0: für den alltäglichen Gebrauch bei uns in Deutschland gedacht. Wer ins Ausland reisen will, braucht nach wie vor einen gültigen Ausweis. Eine digitale Brieftasche soll es ab Januar geben. In einer App kann man dann den Personalausweis hochladen und sich damit bei Behörden und Dienstleistern im Netz ausweisen. Die Nutzung ist freiwillig. Aus Berlin, Tine Klimach.
1: In der EU gibt es eine Einigung auf die vollständige Umsetzung des umstrittenen Zolldeals mit den USA. Unter dem Eindruck der jüngsten Drohungen von US-Präsident Trump verständigten sich Vertreter der Regierungen und des EU-Parlaments unter anderem darauf, Zölle auf US-Industriegüter abzuschaffen. An den Plänen gibt es aber auch Kritik.
2: Die Linken-Fraktion im Europaparlament beispielsweise findet, die EU habe aufgegeben und lasse sich in einen schlechten Handelsdeal mit den USA zwingen. Es fehle der politische Wille, sich gegen die Erpressung von Trump zu stellen. Deutsche Industrieverbände dagegen lobten die Einigung auf die vollständige Umsetzung des Zolldeals. Die EU stärke so ihre Verhandlungsposition gegenüber Washington. Die Einigung der Vertreter der Mitgliedstaaten und des Parlaments muss jetzt noch vom Ministerrat und dem Plenum des Parlaments bestätigt werden. Bis spätestens zum 4. Juli sollen die Regelungen dann in Kraft treten. Fiona Reinhardt, Nachrichtenredaktion.
1: Zum Fußball. Der Traum vom ersten Europapokaltitel ist für den SC Freiburg geplatzt. Im Europa-League-Finale verlor der Außenseiter gegen Aston Villa in Istanbul klar mit 0:3. Trotz der Niederlage bleibt die Europareise der Breisgauer historisch. Zum ersten Mal stand Freiburg in einem internationalen Endspiel und spielt kommende Saison in der Conference League.
3: Das Wetter.
4: Recht mild ist es heute Nacht. 7 bis 11 Grad kriegen wir. Meistens ist es trocken. Morgen dann erstmal noch ein paar Nebelfelder bei 24 Grad. Später wird es dann immer sonniger. Und ab Freitag fühlt sich das dann nach Hochsommer an.
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6: Hier die aktuelle Verkehrslage. A30 Osnabrück-Bad Oeynhausen. Zwischen Bad Oeynhausen-Ost und Kreuz Bad Oeynhausen. 2 Kilometer Stau. Weiterhin auf der A57 Nimwegen Köln zwischen Krefeld-Gartenstadt und Krefeld-Zentrum. 1 Kilometer stockender Verkehr. Und zusätzlich auf der A448 Dortmund-Witten-Bochum-West zwischen Kreuz Dortmund-Witten und Witten-Stockum. 3 Kilometer zähfließender Verkehr. Wir wünschen allen unterwegs gute Fahrt.
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4: Nach 2. Durchhalten. Hallo zusammen, Claudia Löwitz hier. Hi.

0: Kommt gut durch diese Nacht mit uns. Wir schauen schon mal aufs Wochenende, aufs lange Pfingstwochenende. Das wird sehr unterhaltsam. Wir haben für euch wieder von Samstag bis Pfingstmontag ein Comedy Camp Special zusammengestellt. Mit dabei sind wieder ganz viele von unseren Comedians. Ihr kennt sie alle. Kaya Jana, Mirja Böß und Toni Bauer und natürlich auch der hier, ne? Atze Schröder.
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3: Ja, nee, ist klar.
4: Mein Gott, was regt ihr euch wieder alle auf? Was soll das denn? Das ist doch schön. Hört doch mal auf, immer alles zu bewerten. Wovon ich rede? Scrunch Leggings. Ja, diese Trainingshosen, die, Leggings halt. Ihr wisst schon. Mensch, diese Leggings, die so einen geilen Arsch machen. Ja, quasi der Brazilian Butt jetzt auch für die großen Kartoffeln. Und diese Scrunch-Leggings werden uns modisch noch eine Weile begleiten. Todsicher. Das einzige Problem an dieser Scrunch-Leggings ist aber, dass die Dinger wirklich jeden Arsch geil aussehen lassen. Ja, und so sehr erfolgreich an die niederen Instinkte des Betrachters appellieren. Ja, wodurch manch hormoneller Marschbefehl zu früh erteilt wird. Jungs, was haben wir in der Fahrschule gelernt? Erst überholen, dann nochmal Schulterblick. Ja, das spart Enttäuschung beim Verkehr. Wie sagte schon Schiller in seiner Glocke, der Wahn ist kurz, die Reue lang.
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0: Das Wetter.
1: Ihr kommt meistens trocken durch diese Nacht. Ein paar Wolken sind unterwegs. Einigermaßen mild ist es bei 7 bis 11 Grad. Morgen starten wir erstmal mit Wolken in den Tag. Später lockert es dann auf. 24 Grad kriegen wir. Ab dann wird es immer sonniger und wärmer.
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2: Hier die aktuelle Verkehrslage. A30 Osnabrück, Bad Oeynhausen. Zwischen Bad Oeynhausen Ost und Kreuz Bad Oeynhausen 2 Kilometer Stau. Weiterhin auf der A57 nehmen wegen Köln zwischen Krefeld Gartenstadt und Krefeld Zentrum 1 Kilometer stockender Verkehr. Und zusätzlich auf der A448 Dortmund Witten Bochum West zwischen Kreuz Dortmund Witten und Witten Stockum 3 Kilometer zähfließender Verkehr. Wir wünschen allen unterwegs gute Fahrt.
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1: Claudia Löß hier. Hallo zusammen. Doro Pesch hat ja gestern Abend wieder aufgelegt bei Radio Mixtape, unserem DAB Plus Sender. 1 Stunde lang Balladen von ihr handverlesen. Sehr, sehr schön war das. Wir hören gleich mal rein. Hallo.

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0: Ah, sehr stark. Gestern Abend war es wieder soweit. Doro Pesch hat das Studio von unserem DAB Plus in der Radio Mixtape übernommen. Bei Doros Masters of Ballads, da gab es wieder richtig, oh, richtig schöne, kraftvolle Balladen. Handverlesen von Doro Pesch höchstpersönlich. Die ganze Show gibt's online auf Radio Mixtape und auch in der App in voller Länge zum Nachhören. Und wir hören jetzt natürlich auch mal rein.
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2: Liebe Hörer, hier ist Doro Pesch auf Radio Mixtape mit den Masters of Ballads, Chris Isaak und Wicked Game. 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Und es war ein ganzes deutsches Album, weil viele Leute haben sich die deutschen Songs gewünscht. Und diesen Song habe ich zusammen mit Earl Slick geschrieben. Das ist der Gitarrist von David Bowie und Jack Ponti, ein ganz toller Gitarrist, der jetzt auch im Rock'n'Roll-Himmel ist. Und hier ist er, hier ist der Song »In Freiheit stirbt mein Herz«.
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1: Ich bin David Riemer. Nach dem Hauseinsturz im sächsischen Görlitz ist in den Trümmern die Leiche einer Frau gefunden worden. Laut Polizei handelt es sich um die vermisste 25-jährige rumänische Touristin. Nach zwei weiteren Vermissten wird weiter gesucht. Das Wohn- und Ferienhaus war Montagabend aus bislang ungeklärter Ursache eingestürzt. Die Ermittler vermuten eine Gasexplosion, ein Gasleck wurde kurz nach dem Unglück entdeckt. Einsatzkräfte arbeiten weiter unter schwierigen Bedingungen in dem meterhohen Trümmerberg. Der Bundestag will heute über eine Änderung des Luftverkehrssteuergesetzes entscheiden. Ab Juli soll die Ticketsteuer gesenkt werden, aber die Branche fordert weitere Entlastungen.
2: Es gibt 3 Ticketsteuerkategorien je nach Fluglänge. Im vergangenen Jahr gingen die allermeisten besteuerten Tickets, 80%, für Flüge in Europa raus. Hier soll die Steuer um 2,50 Euro sinken. Entsprechend mehr Reduzierung gibt es bei Mittelstrecken- und bei Langstreckenflügen. Die Absenkung soll bei den Passagieren ankommen, könnte aber durch andere Preiselemente wieder schrumpfen. So hat die Branche Zuschläge und Gebühren etwa für Kerosin oder Umbuchungen seit dem Beginn des Iran-Kriegs stark erhöht. Sie glaubt, auch mit der Steuersenkung bleibt ein Wettbewerbsnachteil gegenüber anderen europäischen Ländern. Ursula Winkler, Nachrichtenredaktion.
1: Die Regierungspläne für ein Recht auf Reparatur stoßen bei der Opposition auf Kritik. Die AfD warnte bei der ersten Lesung im Bundestag vor überzogenen Haftungsrisiken zulasten kleiner Händler. Grünen und Linken geht der Gesetzentwurf von Bundesjustizministerin Hubich hingegen nicht weit genug. Sie fordern unter anderem klarere Regelungen und Fristen sowie einen staatlichen Reparaturbonus. Zum Fußball. Der Traum vom ersten Europapokaltitel ist für den SC Freiburg geplatzt. Im Europa League-Finale

0: Halbfinale verlor der Außenseiter gegen Aston Villa in Istanbul klar mit 0:3. Freiburg-Trainer Julian Schuster war nach dem Spiel im RTL-Interview entsprechend enttäuscht.
1: Ja, für den Moment spüre ich keine Zufriedenheit. Wir haben im Finale verloren. Das ist das, was für den Moment natürlich überwiegt und natürlich sehr schmerzt.
0: Trotz der Niederlage bleibt die Europareise der Breisgauer historisch. Zum ersten Mal stand Freiburg in einem internationalen Endspiel und spielt kommende Saison in der Conference League.
2: Das Wetter. In der Nacht zum Donnerstag ist es bewölkt und die Schauer werden weniger. Die Tiefstemperaturen liegen bei 11 bis 7 Grad. Am Tag wird es dann richtig schön freundlich mit Sonne, ein paar Wölkchen und 24 Grad.
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4: Hier die aktuelle Verkehrslage. A57 Nimwegen Köln zwischen Krefeld-Gartenstadt und Krefeld-Zentrum. 1 Kilometer Stau. Weiterhin auf der A59 Duisburg-Dienstlaken zwischen Kreuz Duisburg-Süd und Duisburg-Großenbaum. 1 Kilometer stockender Verkehr und zusätzlich auf der A448 Dortmund-Witten-Bochum-West. Zwischen Kreuz Dortmund-Witten und Wittenstockum. 3 Kilometer zähfließender Verkehr. Wir wünschen allen unterwegs gute Fahrt.
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2: Hey zusammen, eine schöne Nacht mit uns. Ich bin Johanna Tänzer und spiele euch jetzt Desiree mit live.

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0: Das Wetter.
1: In der Nacht gibt es viele Wolken, aber der Regen wird endlich weniger. Das Ganze bei 11 bis 7 Grad. Tagsüber wird es dann wieder richtig schön mit bis zu 24 Grad und Sonne.
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1: A40 Duisburg-Essen zwischen Kreuz Duisburg und Mülheim. 1 Kilometer Stau, 5 Minuten Zeitverlust. Und A448 Dortmund-Witten-Bochum-West zwischen Kreuz Dortmund-Witten und Witten-Stockum. 3 Kilometer stockender Verkehr. Wir wünschen allen unterwegs gute Fahrt.
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2: Hallo zusammen, eine schöne Nacht mit uns. Johanna Tänzer ist hier und ja, Grüße gehen raus an alle, die jetzt noch wach sein müssen oder wollen. Ja, weil ihr zum Beispiel Mark Ronson und Amy Winehouse unbedingt hören wollt.

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0: Bibi Rexha mit New Religion in dieser Nacht. Und Leute, es lohnt sich, nachts wach zu sein, weil dann spielen wir euch einfach die coolste neue Musik.
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1: Ich bin David Riemer. Nach dem Hauseinsturz im sächsischen Görlitz ist in den Trümmern die Leiche einer Frau gefunden worden. Laut Polizei handelt es sich um die vermisste 25-jährige rumänische Touristin. Nach zwei weiteren Vermissten wird weiter gesucht. Das Wohn- und Ferienhaus war Montagabend aus bislang ungeklärter Ursache eingestürzt. Die Ermittler vermuten eine Gasexplosion. Ein Gasleck wurde kurz nach dem Unglück entdeckt. Ein Ehepaar aus München soll für einen chinesischen Geheimdienst Kontakte an deutschen Hochschulen geknüpft und Wissenschaftler nach China gelockt haben. Jetzt sind die Beschuldigten in Untersuchungshaft, teilte die Bundesanwaltschaft mit.
2: Die Vorwürfe gegen die deutschen Eheleute chinesischer Herkunft wiegen schwer. Um an wissenschaftliche Informationen zu Spitzentechnologie zu gelangen, die auch militärisch nutzbar ist, sollen sie Kontakte zu Wissenschaftlern an deutschen Hochschulen und Forschungseinrichtungen aufgebaut haben. Das Bundesamt für Verfassungsschutz warnt schon länger davor, dass auch die Wissenschaft Ziel von Spionage ist. So werden etwa chinesische Gastwissenschaftler, die zu Besuch an Unis im Ausland sind, ganz gezielt mit Ausforschungs- und Beschaffungsaufträgen betraut. Tine Klimach, Nachrichtenredaktion.
1: Der Bundestag stimmt heute über eine Senkung der Ticketsteuer im Flugverkehr zum 1. Juli ab. Damit sollen Luftverkehrsunternehmen entlastet werden. Branchenverbände fordern weitere Schritte bei Standortkosten, um Wettbewerbsnachteile gegenüber anderen europäischen Ländern auszugleichen. Die Luftverkehrssteuer wird auf jeden Abflug mit einem Passagierflugzeug von einem deutschen Flughafen erhoben. Zum Fußball. Der SC Freiburg hat vom Titel in der Europa League geträumt. Der Bundesligist aus dem Breisgau ist im Finale von Istanbul dann doch ziemlich chancenlos gewesen. Gegen Aston Villa aus der englischen Premier League gab es am Abend eine 0:3 Niederlage.
3: Rund 40 Minuten lang hat Freiburg gut mitgehalten in diesem Finale um Europas zweithöchsten Vereinspokal. Aber kurz vor der Pause Aston Villa mit dem Doppelschlag. Thielemans traf traumhaft zum ersten, Buendia noch schöner zum zweiten. Nach einer knappen Stunde Rodgers mit dem 3:0, das ging dann viel zu einfach. Aston Villa holt erstmals seit 1982 wieder einen Europapokal nach Birmingham. Trainer Unai Emery feiert schon den 5. Europa-League-Sieg mit dem 3. Verein. Und in Freiburg wird trotz Finalpleite

0: bald der Stolz überwiegen, so weit gekommen zu sein. Moritz Einzel, Sportredaktion.
1: Freiburg spielt kommende Saison in der Conference League.
2: Das Wetter.
3: Wir haben viele Wolken am Himmel, aber der Regen zieht langsam ab. Die Werte, die liegen so zwischen 11 und 7 Grad. Am Tag kriegen wir dann angenehme 24 Grad und einen Mix aus Sonne und Wolken.
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4: A4 Köln-Aachen. Zwischen Kreuz Köln-Gremberg und Köln-Poll 1 Kilometer Stau, 13 Minuten Zeitverlust. Wir wünschen allen unterwegs gute Fahrt.
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3: Hallo zusammen. Ich wünsche euch eine schöne Nacht. Johanna Tänzer ist hier und gleich habe ich hier eine sehr, sehr wilde Geschichte aus Bocholt für euch. Da möchte man eigentlich sagen, dafür müsst ihr euch setzen. Aber das geht ja nicht, weil da fehlen nämlich über 600 Stühle in Bocholt. Was da genau los ist, erkläre ich euch gleich. Das ist Leonie mit Don't Worry.

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0: so, so schön. Holly Humberstone mit To Love Somebody. Hallo, eine schöne Nacht mit uns. Ich habe eine ziemlich verrückte Geschichte hier aus NRW für euch, aus Bocholt, weil da werden 600 Theaterstühle vermisst. Die sollten eigentlich renoviert werden und jetzt sind sie verschwunden und auch der Dienstleister meldet sich nicht mehr. Es muss also eine Lösung her. Zum Glück hat der Kollege Jonas Mikulajczyk ein paar Ideen.
1: Wir machen einfach ein Stehplatztheater draus. Hat quasi ja nur Vorteile. Passen direkt mehr Leute rein und du hast nach wirklich jeder Vorstellung Standing Ovation. Und bei Stehplätzen da entwickelt sich ja auch einfach eine ganz andere Fankultur. Guckt dir doch nur mal Sportstadien an. Stellt euch vor, die allerersten Theater-Ultras.
2: Johann Wolfgang von Goethe.
1: Ich verstehe, sowas Kultiviertes wie Theater braucht Sitzplätze. Ich habe gerade mal nachgeguckt. Auf Kleinanzeigen werden in Bocholt insgesamt 4 Stühle zu verschenken angeboten. Das ist doch ein Anfang. Und sonst hat ja jeder von uns diesen einen Stuhl oder so zu Hause, den man einfach loswerden will. Komm, wir sammeln. Der Ledersessel von Oma mit Sitzkuhle. Eine Handvoll Klappstühle, bei denen das Kunstleder gerissen ist und das Polster rausgeknibbelt wurde. Ein Bürostuhl, bei dem 3 von 5 Rollen klemmen. Ein paar leere Bierkästen, die habe ich bestimmt auch noch auf dem Balkon. Oder das Theater wird ja gerade renoviert. Dann stellen wir doch einfach noch die alten Kloschüsseln dazu. Das wird ein richtig schöner Patchwork-Saal. Was sagt ihr? Wir sammeln alle unsere Sitzplätze und pilgern gemeinsam zum Theater Bocholt. Das wird der große Bocholter Stuhlgang. Oh, nee. Den Titel überlegen wir uns nochmal anders.

0: Das Wetter.
1: In der Nacht zum Donnerstag ist es bewölkt und die Schauer werden weniger. Die Tiefstemperaturen, die liegen bei 11 bis 7 Grad. Am Tag wird es dann richtig schön freundlich mit Sonne, ein paar Wölkchen und 24 Grad.
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2: A4 Köln-Aachen. Zwischen Dreieck Köln-Heumar und Köln-Poll. 2 Kilometer Stau, 13 Minuten Zeitverlust. Wir wünschen allen unterwegs gute Fahrt.
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1: Hallo zusammen. Johanna Tänzer ist hier. Wünsche euch eine gute Nacht und einen ganz schönen Tag.

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0: mit Fever Dream. Kommt gut durch diese Nacht mit uns.
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1: Ich bin David Riemer. Der Bundestag will heute über eine Änderung des Luftverkehrssteuergesetzes entscheiden. Ab Juli soll die Ticketsteuer gesenkt werden, aber die Branche fordert weitere Entlastungen.
2: Es gibt 3 Ticketsteuerkategorien je nach Fluglänge. Im vergangenen Jahr gingen die allermeisten besteuerten Tickets, 80%, für Flüge in Europa raus. Hier soll die Steuer um 2,50 Euro sinken. Entsprechend mehr Reduzierung gibt's bei Mittelstrecken- und bei Langstreckenflügen. Die Absenkung soll bei den Passagieren ankommen, könnte aber durch andere Preiselemente wieder schrumpfen. So hat die Branche Zuschläge und Gebühren etwa für Kerosin oder Umbuchungen seit dem Beginn des Irankriegs stark erhöht. Sie glaubt, auch mit der Steuersenkung bleibt ein Wettbewerbsnachteil gegenüber anderen europäischen Ländern. Ursula Winkler, Nachrichtenredaktion.
1: Die Bundesregierung will beim deutsch-französischen Rüstungskonzern KNDS einsteigen. Zunächst soll der Staat 40% an dem Panzerbauer übernehmen, später soll der Anteil innerhalb von 2 bis 3 Jahren auf 30% sinken. KNDS stellt unter anderem den Kampfpanzer Leopard 2 her und will bald an die Börse gehen. Verteidigungsminister Pistorius fordert generell mehr staatliche Beteiligungen an der deutschen Rüstungsindustrie. Nach dem Hauseinsturz im sächsischen Görlitz ist in den Trümmern die Leiche einer Frau gefunden worden. Laut Polizei handelt es sich um die vermisste 25-jährige rumänische Touristin. Nach 2 weiteren Vermissten wird weiter gesucht. Das Wohn- und Ferienhaus war Montagabend aus bislang ungeklärter Ursache eingestürzt. Die Ermittler gehen von einer Gasexplosion aus, bestätigt ist das aber noch nicht. Heute Mittag ist die Zeit der Spekulation endlich vorbei. Dann gibt Bundestrainer Nagelsmann bekannt, welche 26 Spieler er mit zur Fußball-WM nimmt. Vor allem um das vermeintliche Comeback von Weltmeister-Torhüter Manuel Neuer gibt es seit Tagen Diskussionen.
3: Für das Neuer-Comeback fehlt eigentlich nur noch die offizielle Bestätigung und die Begründung, warum der Bundestrainer sich nun offenbar umentschieden hat und nicht mehr auf Oliver Baumann im Tor setzt, der ja eigentlich nicht enttäuscht hat. Bayerns Karl und auch Kölns Elmaller im Kader wären keine großen Überraschungen nach ihren starken Leistungen in der Liga. Die Plätze vorne dürften sicher an Havertz und Woltemade gehen. Ein kleines Fragezeichen würde ich noch bei Sané sehen. Füllkrug ist dagegen wohl raus. Thomas Thonfeld, Sportredaktion.
1: Und der SC Freiburg hat das Europa-League-Finale gegen Aston Villa deutlich mit 0:3 verloren und damit den Gewinn des ersten Europapokaltitels der Vereinsgeschichte verpasst.
4: Das Wetter.
5: In der Nacht gibt's viele Wolken, aber der Regen wird endlich weniger. Das Ganze bei 11 bis 7 Grad. Tagsüber wird's dann wieder richtig schön mit bis zu 24 Grad und Sonne.
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7: Zurzeit liegen uns keine Meldungen vor. Wir wünschen allen unterwegs gute Fahrt.
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5: Guten Morgen zusammen, Johanna Tänzer hier für euch. Und Leute, wir machen das ganz entspannt mit diesem Donnerstag, okay? Mhm. Mhm. Ja, Nico Santos ist auch dafür.
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0: Hallo an diesem frühen Donnerstag.
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0: Und dazu habe ich mir den Kollegen Leo Arrighi eingeladen. Hallo, guten Morgen.
2: Guten Morgen, hallo.

0: gucken ja viele ganz gespannt auf unseren Julian, ne? Den Julian Nagelsmann. Und natürlich auch auf Manuel Neuer.
1: Ja, genau, weil heute wird ja der Kader für die Weltmeisterschaft bekannt gegeben. Und ich finde, als Fußballer gibt es wahrscheinlich nichts Größeres, als bei so einer WM für die Nationalmannschaft zu spielen. Vielleicht ja auch deshalb hat Manuel Neuer jetzt nochmal nachgedacht, hatte sich ja eigentlich schon aus der Nationalelf verabschiedet. Gerüchten zufolge soll er jetzt doch wieder dabei sein und dann sogar als deutsche Nummer 1 im Tor. Ansonsten steht wohl schon die Innenverteidigung. Jonathan Tah, Antonio Rüdiger, Nico Schlotterbeck und Waldemar Anton, die sind angeblich festgesetzt.
0: Und auf den restlichen Kader müssen wir noch ein bisschen warten. Der wird heute um 13 Uhr bekannt gegeben. Und dann gucken wir außerdem mal nach Karlsruhe. Da startet heute ein Verfahren am Bundesgerichtshof, ne?
1: Genau, da geht es um die Online-Kündigung von Fitnessstudio-Verträgen. Und das kennt man ja nicht nur aus dem Fitnessstudio. Du willst irgendein Abo kündigen und plötzlich kommt erstmal so ein kleiner Hindernisparcours. Willst du wirklich kündigen? Willst du nicht lieber pausieren? Oder nimm doch diesen super Vorteilspreis lieber. Heute wird beraten, ob solche Fragen und Angebote überhaupt zulässig sind. Der Bundesverband der Verbraucherzentralen hält das jedenfalls für rechtswidrig.
0: Bei mir müsste da auf jeden Fall sowas kommen wie: Johanna, wir wissen es doch beide, du solltest kündigen.

0: Das Thema Longevity, also gesund älter werden, ist in aller Munde. 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

0: das Wetter.
1: Wir haben viele Wolken am Himmel, aber der Regen zieht langsam ab. Die Werte, die liegen so zwischen 11 und 7 Grad. Am Tag kriegen wir dann angenehme 24 Grad und einen Mix

0: Tour Below mit Habits, Stay High. Leute, das nächste lange Wochenende steht vor der Tür. Pfingsten, ich glaube, wir freuen uns einfach alle drauf. Vielleicht auch, um zusammen wegzufahren oder irgendwie sich sportlich zu betätigen. Und da gibt es ab Freitag hier in NRW ein ziemlich großes Event. Und das ist im Vorfeld, ja, eine Menge Vorbereitung.
1: Augenblick mal.
2: Es ist doch eine ganze Menge Arbeit. Das hatten wir uns, glaube ich, alle so auch nicht vorgestellt, als wir seinerzeit gesagt haben, jawohl, wir würden das eigentlich ganz gerne haben, dass das Bundessportfest erstmalig nach Essen kommt.
3: Doch jetzt ist es fast geschafft. Morgen geht es endlich los. Das Bundessportfest der DJK findet alle 4 Jahre statt. Diesmal eben in Essen, mitten im Ruhrgebiet, freut sich Diözesanvorsitzender Hubert Röser.
2: Ich freue mich natürlich. Es liegen jetzt wirklich über 3 Jahre Vorbereitung hinter uns und jetzt sind wir auf den letzten Metern.
3: In ganz vielen Sportarten treten die Athletinnen und Athleten gegeneinander an. Von Leichtathletik, Fußball über Darts bis Rhönrad. Natürlich geht es auch um Medaillen, doch für den katholischen Sportverband steht nicht nur der Wettkampf im Mittelpunkt.
2: Wir haben ganz viele Vereine, wo es eben halt nicht mehr ums Gewinnen geht, sondern es geht darum, etwas Gutes für den Körper zu tun, sich gemeinschaftlich zu bewegen und eben halt Gemeinschaft zu erfahren. Das ist immer noch mit einer der wichtigsten Gründe, warum jemand im DJK-Verein ist.
3: Und das sind immerhin 500.000 Menschen bundesweit. Gut 3.000 von ihnen kommen jetzt über das Pfingstwochenende zum Bundessportfest. Und bei allem wird der Grundgedanke des Verbands mitschwingen, Sport um der Menschen willen.
2: Dass Menschen in ihrem Sport wachsen können, dass sie lernen, auch mit Niederlagen umzugehen, auch das gehört mit dazu. Es geht nicht nur um Siege, es geht um den Menschen, um den ganzen Menschen.
3: Mehr auf augenblickmalonline.de. Stefan Klinkhammer von der Katholischen Kirche für Augenblick mal.

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1: Mit Malte Albrecht. Guten Morgen. Der Bundestag will heute die umstrittene Luftverkehrssteuer senken bzw. die Senkung beschließen. Die Steuer wurde vor allem als Ticketsteuer bekannt und war vor 2 Jahren von der damaligen Ampelregierung angehoben worden. Union und SPD hatten im Koalitionsvertrag vereinbart, sie wieder auf das frühere Niveau zu senken. Infos von Marc Weiß.
2: Die Ampelkoalition hatte damals Milliardenlöcher im Haushalt zu stopfen. Die höhere Ticketsteuer auf Flugreisen war dabei eine Maßnahme, die auf heftige Kritik stieß. Passagiere ärgerten sich über die höheren Ticketpreise und die Airlines, die die Steuer nicht oder nur zu einem kleinen Teil an die Reisenden weitergegeben hatten, fühlten sich im internationalen Wettbewerb benachteiligt. Abflüge von deutschen Flughäfen wurden insgesamt deutlich teurer. Das soll sich jetzt wieder ändern mit den neuen Steuersätzen von 2024. Glücklich sind die Fluggesellschaften aber trotzdem nicht. Es sei immer noch zu teuer, von deutschen Flughäfen aus zu starten. Nach der Ticketsteuer müssten auch die Flugsicherungskosten runter, heißt es vom Bundesverband der deutschen Luftverkehrswirtschaft. Bei jedem Start unter Kontrolle der deutschen Flugsicherung wird eine An- und Abfluggebühr fällig, mit der unter anderem die Dienste der Flugsicherung, aber auch der Wetterdienst finanziert werden. All das zusammen ergibt die Flugsicherungskosten und die seien an deutschen Flughäfen im Vergleich zu anderen europäischen Ländern einfach zu hoch, beschweren sich die Verbände. Es gäbe hier einen klaren Wettbewerbsnachteil.
1: Und jetzt Nachrichten kurz und kompakt. Die Rentenkommission der Bundesregierung ist dafür, das Renteneintrittsalter schrittweise auf 70 Jahre zu erhöhen. Laut Bild soll die Grenze bis Anfang der 2060er Jahre steigen. Zur Stabilisierung der Rentenfinanzen empfiehlt das Gremium außerdem, das Rentenniveau von derzeit 48 auf 46% zu senken. Nach dem Hauseinsturz im sächsischen Görlitz haben die Einsatzkräfte in den Trümmern die Leiche einer Frau gefunden. Laut Polizei handelt es sich um eine vorher vermisste 25-jährige Touristin aus Rumänien. Nach den beiden anderen Vermissten werde weiterhin gesucht. In der Nacht ist wieder Atommüll durch NRW gerollt. Der inzwischen 4. Castertransport in diesem Jahr von Jülich nach Ahaus lief nach Polizeiangaben ohne Zwischenfälle. Entlang der Strecke gab es wieder Proteste von Atomkraftgegnern. Der Traum vom ersten großen Titel ist für den SC Freiburg geplatzt. Im Finale der Europa League verloren die Breisgauer in Istanbul gegen den englischen Erstligisten Aston Villa mit 0:3. Freiburg hielt in der ersten Halbzeit lange gut mit. 2 Gegentore kurz vor der Pause sorgten dann aber für die Entscheidung. Als Trost darf Freiburg nächste Saison in der Conference League spielen. Und das waren die Nachrichten mit Malte Albrecht.
3: Danke, Malte. Gleich 6:03. Sarah Borkowski hier. Guten Morgen. Sonnenschein, den gibt's heute. 14 Grad, die sind's auch jetzt schon bei euch in Klosterhardt. 21, die werden das heute noch. Morgen bisschen bewölkter, aber die Sonne ist auch am Start, weil halt auch morgen 26 Grad bei uns in Oberhausen. Bisschen Stau habe ich auch schon für euch. Die A2, Dortmund Richtung Oberhausen, zwischen Königshardt und dem Kreuz Oberhausen. Stau, da braucht er 10 Minuten länger. Und auf der A3, Arnheim Richtung Oberhausen, da braucht er zwischen Dienstlaken Süd und Holten gerade 5 Minuten mehr. Wenn ihr noch was habt, dann anrufen oder WhatsApp schicken an die Radio Oberhausen Hotline. Die Nummer dafür, das ist die 0800 60 60 321. Euch eine gute Fahrt.
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3: Ich wünsche euch einen guten Morgen. Das sind Atomic Kitten mit The Tide is High.

mit Komet hier bei Radio Oberhausen. 6:09 ist es. Er hat das Drehbuch für Robin Hood gekriegt. Und die Anfrage. Ah, Brian, kannst du uns dafür irgendwie einen Song schreiben? Und es hat dann auch wirklich nicht lange gedauert. In einer Stunde war dieser Song hier fertig. Und Brian Adams sagt halt, naja, die besten Songs, die gehen eh mal schnell. Gut, dann ist das jetzt wohl eine seiner besten Nummern. Das ist Everything I Do für euch.

0: 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Die Taxifahrten in meinem Leben, die kann ich tatsächlich an einer Hand abzählen. Und davon brauche ich auch nicht so viele Finger, weil es waren tatsächlich zwei. Und da kommen bei Atze Schröder so ein paar mehr zusammen, wenn wir uns das jetzt hier mal so anhören.
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3: Ja, nee, ist klar.
4: Wann seid ihr eigentlich das letzte Mal Taxi gefahren? Ja, ich muss ja dauernd. Und genau an den Taxis siehst du, wie sich unser Land verändert hat. Früher war es doch so, du hast die 5000 gewählt und dann kam einfach ein Mercedes. Taxi war Mercedes, das war immer so. Das war ein ungeschriebenes Gesetz. Dann saß da auch einer am Steuer, der alles im Griff hatte. Nicht nur das Auto, sondern die ganze Stadt. Der kannte nicht nur jede Adresse, der wusste auch, was da hinter den Türen abgeht. Ja, der wusste bei jedem, wo die Leichen im Keller liegen. So ein Sheriff halt. Damals hast du auch im Taxi noch geraucht. Ja, ob du wolltest oder nicht. Einfach weil er geraucht hat. Ja, aber trotzdem hat man sich bei dem Kollegen irgendwie sicher und geborgen gefühlt in seinem Benz. Heute, du rufst ja gar nicht mehr an, du drückst auf die App, um einen Wagen zu bestellen. Dann kommt da so ein Hammerwerfer im Seat Alhambra oder so. Sobald du die Adresse gesagt hast, macht sich vorne panische Ahnungslosigkeit breit. Nach 10 Minuten auf dem Handy rumtippen, fragt er dich dann, wie komme ich da hin? Ja, mit dem Taxi? In dem Moment reicht er meistens sein Handy nach hinten mit den Worten, gib du mal ein. Meistens steige ich dann einfach mit dem Handy aus und laufe Richtung Straßenbahn. Gibt zwar meistens Ärger, aber so kommt der Kollege wenigstens auch mal auf seine 10.000 Schritte.
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0: Nigola mit Forgive Forget hier bei Radio Oberhausen. 6:30 ist es. Deswegen jetzt das Wichtigste aus Oberhausen und das war Thomas Bertram aus der Nachrichtenredaktion für uns. Guten Morgen.
1: Guten Morgen.
0: Sonne und rund 30 Grad. Viele Schwimmbäder rüsten sich jetzt am Pfingstwochenende für den Ansturm von uns, würde ich jetzt mal so sagen. Der Aquapark in der Neuen Mitte zum Beispiel, der stellt deswegen kurzfristig komplett auf Online-Tickets um.
1: Das hat der Betreiber angekündigt. Also wenn ihr jetzt am Wochenende rein ins Bad möchtet, könnt ihr euer Ticket ausschließlich online buchen. Vor Ort im Bad werden am Pfingstwochenende keine Tickets verkauft. Der Aquapark will große Schlangen vor seiner Tür vermeiden und dafür sorgen, dass ihr euren Besuch sicher planen könnt, ja, und nicht wegen Überfüllung dann vergeblich am Ende an der Kasse ansteht.
0: Die Regel der Online-Tickets, die gilt bis einschließlich Dienstag.
1: Ja, der Dienstag nach Pfingsten ist in NRW ein beweglicher Ferientag und deshalb rechnet der Aquapark auch an diesem Tag mit sehr vielen Besuchern. Mehr Infos zu den Ticketregelungen und den Link zum Ticketshop kriegt ihr bei uns auf der Homepage in den Nachrichten.
0: Auf radiooberhausen.de. Wegen des Superwetters am Pfingstwochenende stellt der Aquapark jetzt kurzfristig komplett auf Online-Tickets um. Die Kassen vor Ort, die bleiben Samstag bis Dienstag zu, sagt das Bad. Und in vielen Ruhrgebietsstädten werden Kanadagänse zunehmend zum Ärgernis. Bei uns in Oberhausen ist die Lage dagegen vergleichsweise entspannt.
1: Das hat uns die Stadt auf Nachfrage gesagt. Demnach sind keine größeren Probleme mit den Tieren bekannt. In Nachbarstädten wie in Mülheim wird dagegen aktiv gegen wachsende Bestände vorgegangen, etwa dadurch, dass Eier entfernt werden. Zudem werden Gänse gezielt getötet. Bei uns ist die Zentropromenade ein bekannter Aufenthaltsort der Tiere. Dort weisen NABU und das Zentrummanagement lediglich mit Schildern darauf hin, dass die Gänse nicht gefüttert werden soll, um halt die Population so in Grenzen zu halten. Eine Strategie darüber hinaus braucht es in Oberhausen bisher nicht, sagt die Stadt.
0: Danke Thomas für die Infos. Alle Nachrichten, die kriegt ihr auch nochmal auf unserer Homepage oder ihr guckt in die Radio Oberhausen App. Kurz nach 6:30 ist es, den ganzen Tag über Sonnenschein heute. Im Moment auch schon 14 Grad im Revierpark Fondern. 21, die schaffen wir heute. Morgen nochmal wärmer. 26 Grad dann in Oberhausen. Dann mit Wolken und Sonne. Bisschen Stau habe ich für euch, bisschen mehr auf der A2. Dortmund Richtung Oberhausen. Zwischen Königshardt und dem Kreuz Oberhausen, da braucht er gerade 20 Minuten länger. Und Stau auch noch auf der A59, Dienstlaken Richtung Duisburg. Zwischen dem Kreuz Duisburg Nord und dem Kreuz Duisburg, da sind es knappe 10 Minuten, die ihr länger braucht. Habt ihr sonst noch was? Dann anrufen oder WhatsApp schicken an die Radio Oberhausen Hotline

0: Nummer dafür 6060 321. Euch eine gute Fahrt.
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0: Ich wünsche euch einen guten Morgen.

0: She's So High. 6:41 gleich.
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6. 47 haben wir es. 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Und wenn wir so das Gefühl haben, die Welt, die dreht sich gerade einfach einen Moment langsamer. Nein, das tut sie nicht. Aber manchmal fühlt es sich halt einfach so an. Weil wir so fasziniert von etwas oder von jemandem sind. Und das mein, also das mit diesem Welt dreht sich ein bisschen langsam, das mein Old City hier. Das sind sie mit ihren Fireflies.

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1: Ich finde schon, man kann es glitzern hören in diesem Song. OCD mit Fireflies, 10 vor 7 ist es. 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
1: Mit Maite Albrecht. Guten Morgen. Jetzt mal ehrlich, seid ihr darauf vorbereitet, wenn zu Hause plötzlich das Licht ausgeht und längere Zeit der Strom wegbleibt? Eine neue Umfrage im Auftrag von Verivox zeigt, dass es viele mit der Vorsorge nicht so ernst nehmen. Thorsten Adolfs aus dem News-Team.
2: Genau, so sieht's aus. Nur etwa 3 von 10 Leuten sagen, ja, wir sind auf so einen Fall vorbereitet. Die meisten Menschen in Deutschland finden zwar, dass unsere Stromversorgung insgesamt gut aufgestellt ist, trotzdem ist gut die Hälfte der Befragten skeptisch, ob die Behörden im Ernstfall tatsächlich helfen können. Als größte Gefahren werden in der Umfrage gezielte Angriffe auf das Stromnetz genannt, also zum Beispiel Terrorangriffe oder Sabotageaktionen. Und solche Fälle hatten wir in der Vergangenheit ja auch schon, zum Beispiel in Berlin, wo die Polizei nach Anschlägen auf das Stromnetz ermittelt. Also sich auf so einen Fall vorzubereiten, ist auf jeden Fall sinnvoll.
1: Stellt sich natürlich die Frage, was ich konkret tun kann, um vorbereitet zu sein, wenn der Strom tatsächlich mal weg ist.
2: Das Wichtigste ist, sich für so einen Fall ein paar Klassiker zuzulegen. Feuerzeuge, Streichhölzer, Kerzen, Taschenlampen oder Petroleumlampen sind schon mal ein super Start. Außerdem sollte immer ein Vorrat an Wasser und haltbaren Lebensmitteln im Haus sein. Batterien oder ein Kurbelradio, geladene Powerbanks und etwas Bargeld sollte man für den Notfall auch in der Schublade haben. Und dann kann es noch hilfreich sein, wichtige Medikamente, warme Kleidung und Decken im Haus zu haben. Wenn das alles vorhanden ist, dann bleibt man auch bei einem längeren Stromausfall auf jeden Fall handlungsfähig, heißt es vom Bundesamt für Bevölkerungsschutz und Katastrophenhilfe.
1: Danke für die Tipps, Thorsten Adolfs. Und jetzt Meldungen in der Zusammenfassung. Der Bundestag hat heute einiges vor. Unter anderem stimmt das Parlament über eine Senkung der Ticketsteuer im Flugverkehr zum 1. Juli ab. Der Bundestag will außerdem den Weg freimachen für die weitere Planung von Milliardenprojekten bei der Bahn. Abgestimmt werden soll auch über die Einführung eines digitalen Führungszeugnisses. Der Bund steigt offenbar groß beim deutsch-französischen Panzerhersteller KNDS ein. Nach Informationen mehrerer Nachrichtenagenturen sollen beim geplanten Börsengang zunächst 40% erworben werden. Innerhalb von 3 Jahren soll der Anteil dann auf 30% sinken. Die Berliner Charité hat auch die Familienangehörigen eines am Ebola-Virus erkrankten US-Amerikaners aufgenommen. Seine Frau und 4 Kinder wurden aus der Demokratischen Republik Kongo nach Berlin gebracht. Laut Bundesgesundheitsministerium kommt Deutschland damit einem Hilfeersuchen der US-Behörden nach. Bei der Eishockey-WM in der Schweiz hat das deutsche Team den 1. Punkt geholt. Gegen die USA gab es zwar eine knappe 3:4 Niederlage nach Penaltyschießen, das DEB-Team zeigte aber eine klare Leistungssteigerung. Gewinnt Deutschland die letzten 3 Gruppenspiele gegen Ungarn, Österreich und Großbritannien, ist sogar noch der Einzug ins Viertelfinale drin. Und das waren die Nachrichten mit Malte Albrecht.
3: Danke, Malte. 7:03. Sarah Borkowski hier. Guten Morgen. Sonne heute. Wirklich viel Sonne in Oberhausen. 14 Grad, die sind es jetzt am Stärkrader Tor. 21, die kriegen wir heute noch. Morgen dann nochmal wärmer. 26 Grad in Oberhausen. Dafür mehr Wolken, aber Sonne auch definitiv mit am Start. Auf den Autobahnen ist voller geworden.

0: Hier braucht ihr aktuell mindestens 5 Minuten länger. Los geht's mit Stau auf der A2. Dortmund Richtung Oberhausen zwischen Bottrop und dem Kreuz Oberhausen braucht ihr 25 Minuten mehr gerade. Dann die A3, Oberhausen Richtung Köln zwischen Lierich und dem Kreuz Kaiserberg. Da sind so 5 Minütchen mehr, genau wie auf der A40. Dortmund Richtung Duisburg zwischen Bochum Wattenscheid West und Essen-Frillendorf ist der Stau. Die A42, Dortmund Richtung Kamp-Lintfort zwischen Gelsenkirchen Zentrum und dem Kreuz Essen Nord, da sind es auch 5 Minuten, die ihr länger braucht. Und ein bisschen mehr Zeit braucht ihr dann wieder auf der A59, Dienstlaken Richtung Duisburg, zwischen dem Kreuz Duisburg Nord und dem Kreuz Duisburg. Da sind es 10 Minuten plus für euch. Habt ihr noch was? Dann anrufen oder WhatsApp schicken an die Radio Oberhausen Hotline. Die Nummer dafür, das ist die 0800 60 60 321. Euch eine gute Fahrt.
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0: Ich wünsche euch einen guten Morgen mit The Weeknd. Das ist Dancing in the Flames.

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Gefühlt alle Geigen dieser Welt. Nein, es ist, glaube ich, nur eine. Und die Bittersweet Symphony um 7:15 hier bei Radio Oberhausen. Wir machen kurz ein bisschen Philosophie. Also, wenn wir glauben zu wissen, was kommt, dann ist das ja immer so, ist das da, also, und das dann passiert. Ist es dann, also lenken wir das am Ende dann nicht dahin, vielleicht in diese Situation, also in diese Richtung, weil wir davon ausgehen, oder nicht? So, und so einer will Teddy Swims hier auch eigentlich gar nicht sein. Das ist Mr. Know-It-All.

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0: Tanya Grace mit Strangers, 7:30 ist es. Deswegen jetzt das Wichtigste aus Oberhausen, hier bei Radio Oberhausen. Und das war Thomas Bertram aus der Nachrichtenredaktion. Guten Morgen.
1: Guten Morgen.
0: Sonne und 30 Grad am Wochenende. Also viele Schwimmbäder rüsten jetzt am Pfingstwochenende. Die rüsten sich für einen Ansturm. Der Aquapark in der Neuen Mitte zum Beispiel stellt deshalb kurzfristig komplett auf Online-Tickets um.
1: Das hat der Betreiber angekündigt. Also wenn ihr jetzt am Wochenende rein in den Aquapark möchtet, dann könnt ihr euer Ticket ausschließlich online buchen. Vor Ort im Bad werden am Pfingstwochenende keine Tickets verkauft. Der Aquapark will große Schlangen vor seiner Tür vermeiden und dafür sorgen, dass ihr euren Besuch sicher planen könnt, ja, und nicht wegen Überfüllung am Ende dann vergeblich an der Kasse ansteht.
0: Die Regel der Online-Tickets, die gilt bis einschließlich Dienstag.
1: Ja, der Dienstag nach Pfingsten ist in NRW ja ein beweglicher Ferientag und deshalb rechnet der Aquapark auch an diesem Tag mit vielen Besuchern. Alle Infos und den Link zum Ticketshop kriegt ihr auch bei uns auf der Homepage in den Nachrichten.
0: Auf radiooberhausen.de wegen des Superwetters am Pfingstwochenende stellt der Aquapark kurzfristig komplett auf Online-Tickets um. Die Kassen vor Ort bleiben von Samstag bis Dienstag zu, sagt das Bad. Und in vielen Ruhrgebietsstädten, da werden Kanada-Gänse zunehmend zum Ärgernis. Bei uns in Oberhausen ist die Lage dagegen vergleichsweise entspannt.
1: Das hat uns die Stadt auf Nachfrage gesagt. Es sind keine größeren Probleme mit den Tieren bekannt. In den Nachbarstädten wie Mülheim zum Beispiel, da wird aktiv gegen wachsende Bestände vorgegangen, etwa dadurch, dass den Gänsen die Eier weggenommen werden oder die Gänse gezielt getötet werden. Bei uns ist die Zentropromenade ein bekannter Aufenthaltsort der Tiere. Dort weisen NABU und das Zentrummanagement lediglich mit Schildern auf das Fütterungsverbot hin, mit dem die Population in Grenzen gehalten werden soll. Eine Strategie darüber hinaus brauche es in Oberhausen bisher nicht, sagt die Stadt.
0: Danke Thomas für die Infos. 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Oder ihr guckt in unsere App. Kurz nach 7:30 ist Sonnenschein heute. 15 Grad im Moment bei euch in Eisenheim. Und das werden heute noch bis zu 21 Grad. Und die Sonne, die ist einfach den ganzen Tag da. Morgen wird es dann ein bisschen bewölkter, aber auch mit Sonnenschein, weil halt auch 26 Grad morgen bei uns in Oberhausen. Ich habe eine Warnmeldung für euch von der A2. Dortmund Richtung Oberhausen, zwischen Bottrop und Königshardt. Da gibt es Gefahr durch eine ungesicherte Unfallstelle. Und es ist ein bisschen voller geworden. Hier braucht ihr aktuell mindestens 10 Minuten länger. Ich habe die A2 für euch, Dortmund Richtung Oberhausen. Zwischen Bottrop und dem Kreuz Oberhausen braucht ihr 35 Minuten länger. Dann die A3, Köln Richtung Arnheim. Zwischen dem Kreuz Oberhausen West und dem Kreuz Oberhausen. 10 Minuten braucht ihr mehr und so geht das jetzt mit den restlichen Staus auch weiter. Also 10 Minuten plus auf der A40, Duisburg Richtung Essen. Da ist Stau zwischen Mülheim-Heißen und Essen-Holsterhausen. Noch ein Stau von der A40. Dortmund Richtung Duisburg, zwischen dem Dreieck Bochum-West und dem Dreieck Essen-Ost ist Stau. Und A59, Dinslaken Richtung Duisburg, zwischen Duisburg-Alt-Hamborn und dem Kreuz Duisburg, auch 10 Minuten plus.

0: euch. Habt ihr noch was? Dann anrufen oder WhatsApp schicken an die Radio Oberhausen Hotline. Nummer dafür 0800 60 60 321. Euch eine gute Fahrt.
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0: Ich wünsche euch einen guten Morgen mit Avicii und Wake Me Up.

0: 7:37. Bei euch läuft Radio Oberhausen. Fällt euch ein Name ein, wenn ich euch Lichtblick an den Kopf schmeiße? Ja, oder? Und so einen Lichtblick-Menschen, den singt Nico Santos jetzt an. Das ist Ray of Light.
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0: Morgen.
1: Einen schönen guten Morgen.
2: Du hast mir gerade verraten, bei euch zu Hause steht heute wahrscheinlich noch die Pfingstplanung an. Jetzt das lange Wochenende, es wird sonnig, es wird warm. Welche Alternativen gibt es da? Vielleicht können wir ein bisschen helfen.
1: Vielleicht spazieren gehen, grillen natürlich bietet sich an bei dem Wetter. Pooleinweihung, irgendwas wird uns mit Sicherheit einfallen.
2: Und ansonsten wäre bei euch zu Hause auch noch eine Baustelle. Wobei, also Baustelle ist schon ein kleines Wort für das, was ihr da gerade macht.
1: Genau, wir bauen gerade, beziehungsweise mein Sohn baut und da ist natürlich immer ein finanzieller Puffer immer sehr sinnvoll.
2: Melanie, dann schauen wir mal, ob wir da mit einer Geldspritze helfen können. Ich würde sagen, hier kommt ein Geldregen.
3: 250 Euro.
1: Weiter.
3: 600 Euro.
1: Weiter.
3: 1.000 Euro.
1: Weiter.
3: 5.000 Euro.
1: Stopp.
2: Das ist ein kleines Stopp für eine große Summe. 5.000 Euro, Melanie. Die gehören dir.
1: Ja. Super. Danke, danke, danke.
2: Wow, was für ein Start in diesen Tag.
1: Absolut. Habe ich überhaupt nicht mit gerechnet. Ich hätte nie gedacht, dass irgendwann mal jemand anruft.
2: Ja, so schnell kann es gehen. Und zack, sind 5.000 Euro in deinem Portemonnaie.
1: Vielen, vielen Dank. Da freue ich mich sehr. Ein guter Start in ein langes Wochenende. Tausend Dank.
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0: Stau und die A42 noch. Dortmund Richtung Kamp-Lintfort zwischen Gelsenkirchen-Schalke und dem Kreuz Essen-Nord. 20 Minütchen braucht er länger. Habt ihr noch was? Dann eben anrufen oder WhatsApp schicken. An die Radio Oberhausen Hotline die Nummer dafür. Das ist die 0800 60 60 321. Euch eine gute Fahrt.
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0: Ich wünsche euch einen guten Morgen.

0: mit Simple Life, langes Wochenende ja, aber kurze Woche. Diese Woche definitiv nicht, zumindest was die Feiertage angeht. Ne? Wenn ihr euch unter freigenommen habt, dann natürlich schon. 7:50 ist, ihr hört Radio Oberhausen. Und weil wir uns ja schnell an so eine 4-Tage-Woche gewöhnen, haben wir mit euch mal geguckt, wie wir jetzt durch diese lange Woche denn dann auch irgendwie durchkommen. Radio Oberhausen-Reporter Linus Soballa, der hat Motivationstipps bei euch gesucht.
1: Hast du irgendwelche Motivationstipps oder irgendwelche Tricks, wie du für dich die Woche besser umbekommst?
2: Oh, also morgens dann mal so einen Kaffee reinschenken, da bin ich dann schon motiviert.
3: Ich muss einfach irgendwie weiter studieren, ne? Sonst kriegt man es nicht fertig.
4: Musst du FFU-Uni nachholen?
2: Friedrich Merz Insta-Reels anschauen, dann fühle ich mich immer motiviert, weil der will ja, dass wir alle arbeiten, bis wir 30.000 Jahre alt sind.
4: Ja, selbst einen Feiertag machen, selbst einen Tag frei nehmen vielleicht.
1: Irgendwas am Wochenende, wo du dich drauf freuen kannst?
5: Das gute Wetter über Pfingsten.
6: Ich fahre nach Holland auf den Campingplatz, da freue ich mich auch schon mal drauf.
2: Am Samstag ist Geburtstagsparty von einem Kollegen. Da habe ich einem versprochen, dass ich einen Liter Bier exen muss.
4: Mein Geburtstag.
1: Wann hast du?
4: Am 26. Ich feiere rein.
0: Das klingt nach guten Aussichten fürs lange Wochenende. Besonders das mit dem Liter Bier-Echsen. Ne? Was steht bei euch so an? Schickt eine Sprachnachricht per WhatsApp an die 0800 60 60 321. Ich meine, wir kriegen ja unglaublich schönes Wetter. Hier ist

Close Your Eyes kann ein Song eigentlich eine Baggy sein. Ich finde, er kann. 16 nach 8 ist es. Hier ist Radio Oberhausen mit Usher. Und eine Hose, die definitiv eine Etage tiefer sitzt. Sonst macht das hier einfach keinen Sinn. Das ist Yeah.

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0: Lil Nas X und Billy Ray Cyrus mit Old Town Road hier bei Radio Oberhausen. 8:30 ist es, deswegen jetzt das Wichtigste aus Oberhausen. Und das hat Thomas Bertram aus der Nachrichtenredaktion für uns. Guten Morgen.
1: Guten Morgen.
0: In den Sommerferien, da können Jugendliche in Oberhausen wieder unkompliziert in verschiedene Berufe, da kommt das U hin, in verschiedene Berufe rein schnuppern. Die Ferienpraktikumswoche in NRW, die geht in diesem Jahr in die zweite Runde.
1: Und die Aktion richtet sich wieder an alle Schülerinnen und Schüler ab 15 Jahren und soll dabei helfen, ja beruflich den richtigen Weg einschlagen zu können. Ihr braucht da keine Bewerbung, keinen Lebenslauf, keine Zeugnisse. Stattdessen könnt ihr euch einfach anmelden und an einzelnen Tagen in den Sommerferien verschiedene Betriebe und dort den Arbeitsalltag kennenlernen. Alle Infos zur Ferienpraktikumswoche und zur Anmeldung bekommt ihr über einen Link bei uns auf der Homepage in den Nachrichten.
0: Auf radiooberhausen.de im vergangenen Jahr kam die Aktion gut an, sowohl bei den Schülern als auch den Betrieben, die mitgemacht haben.
1: Ja, beide Seiten haben profitiert, zieht die Stadtbilanz. Rund 9 von 10 teilnehmenden Schülern hatten demnach anschließend genauere Vorstellungen davon, was sie beruflich machen wollen. Und die Betriebe, von denen einige hart unter dem Fachkräftemangel leiden, konnten so ihren potenziellen Nachwuchs schon mal genauer kennenlernen.
0: In den Sommerferien können Jugendliche in Oberhausen wieder unkompliziert in verschiedene Berufe reinschnuppern. Und der Aquapark, der stellt kurzfristig komplett aufs Online-Ticket um. Grund ist das Pfingstwochenende mit viel Sonne und um die 30 Grad.
1: Ja, vor Ort im Bad an den Kassen werden jetzt am Pfingstwochenende keine Tickets verkauft. Darauf weist der Aquapark hin. Das Bad will große Schlangen vor seinen Türen vermeiden und dafür sorgen, dass ihr euren Besuch sicher planen könnt. Ja, und nicht wegen Überfüllung am Ende womöglich vergeblich an den Kassen ansteht. Die Regel der Online-Tickets gilt von Samstag bis einschließlich Dienstag. Und mehr Infos dazu und den Link zum Ticketjob bekommt ihr auch bei uns auf der Homepage in den Nachrichten.
0: Auf radiooberhausen.de, da kriegt ihr auch alle anderen Nachrichten nochmal. Oder ihr guckt in unsere App. Danke Thomas für die Infos. Kurz nach 8:30 ist sonnig heute. Sonnig von morgens bis abends sonnig. 16 Grad im Moment bei euch in Altstaden. 21, die kriegen wir heute. Morgen nochmal wärmer. 26 Grad. Dafür Wolken, ein paar und aber auch Sonne mit am Start. Auf den Autobahnen, da bleibt's bei Aufpassen auf der A2 Dortmund Richtung Oberhausen zwischen Bottrop und Königshardt. Da hat's einen Unfall gegeben. 2 Spuren sind aktuell noch gesperrt. Über die linke Spur kommt ihr da aber durch. Ansonsten ist voll. Hier braucht ihr gerade mindestens 10 Minuten länger. Ich habe die A2 für euch. Oberhausen Richtung Dortmund zwischen dem Kreuz Oberhausen und Bottrop. Da braucht ihr 10 Minuten mehr. Dann A2 Dortmund Richtung Oberhausen zwischen Gladbeck-Ellinghorst und Königshardt. Nach dem Unfall aktuell 40 Minuten, die ihr länger braucht. Weiter geht's mit der A3, Köln Richtung Arnheim, zwischen dem Kreuz Oberhausen West und dem Kreuz Oberhausen Stau. Da dauert's 10 Minuten länger. Die A40, Dortmund Richtung Duisburg, zwischen dem Dreieck Bochum West und dem Dreieck Essen Ost. Da braucht er 20 Minuten länger gerade. Und die A59 habe ich noch, Dienstlaken Richtung Duisburg, zwischen Duisburg-Althamborn und dem Kreuz Duisburg. Da sind es 10 Minuten mehr für euch. Habt ihr noch was gesehen? Dann anrufen oder WhatsApp schicken an die Radio Oberhausen Hotline. Die Nummer dafür, das ist die 0800 60 60 321. Euch eine gute Fahrt.
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0: Ich wünsche euch einen guten Morgen mit Lady Gaga.

0: Just Might. 8:43 ist es.
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0: Ich gebe ab an den Kollegen Hendrik Frost im landesweiten Geldregen-Studio, weil der halt die nächste Runde Geldregen mit euch spielen will. Hendrik, worum geht's denn bei dir so?
2: Ja, was soll ich sagen? Ich höre hier am laufenden Band immer noch Urlaub, Urlaub, Urlaub. Dann rufe ich Tobias an und was sagt er mir?
3: Ich bin im Urlaub.
2: Ja, es ist Wahnsinn. Tobias, guten Morgen erstmal.
3: Guten Morgen.
2: So, du bist gerade in der Lüneburger Heide.
3: Ja, genau.
2: In so einem Freizeitferienpark. In der Lüneburger Heide empfängt man uns doch eigentlich gar nicht mehr, oder wie machst
3: du das? Ja, doch, für den Geldring ist man immer am Start.
2: So.
3: Das ist der Extra-Code.
2: Guck mal, da lege ich gleich nochmal 5 Euro oben drauf extra.
3: So. Ja, super.
2: Wird das dein Urlaub Nummer 1?
3: Genau, jetzt sind wir diese Woche tatsächlich mit den Kindern einmal in den Centerparks. Wir spaßen die hier am Sonntag, gehen meine Kinder ab und dann fahre ich mit meiner Frau tatsächlich nochmal in die Türkei und erholen uns von den Kinderurlaub.
2: Oh, Tobias, also

0: hast es dir verdient. Ich stelle dich jetzt obendrein noch in den Geldregen. Du kennst die Befehle, weiter und stopp. Und hol das raus, was du möchtest. Viel Erfolg.
1: Vielen Dank.
2: 280 Euro.
1: Weiter.
2: 700 Euro.
1: Weiter.
2: 1.300 Euro.
1: Weiter.
2: 3.000 Euro.
1: Weiter.
2: 5.000 Euro.
1: Stopp.
0: Du müsstest mir gleich mal den Namen eures Hotels in der Türkei verraten, dann buche ich euch das Upgrade auf die Junior Suite.
1: Das sind ja, 5.000 Euro. Das mache ich. Ja, super, danke schön. Ja, was ein schöner Morgen.
0: Ja, und ich bin mir sicher, bei 5.000 Euro denkt ihr doch auch zuerst an Urlaub, oder? Irgendwo, weiß nicht, Malediven oder so ist ja auch schon damit machbar. Was ihr auch macht, wichtig ist, dass ihr euch das Geld abholt. 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
1: Mit Malte Albrecht. Guten Morgen. Der Bundestag will heute die umstrittene Luftverkehrssteuer senken bzw. die Senkung beschließen. Die Steuer wurde vor allem als Ticketsteuer bekannt und war vor 2 Jahren von der damaligen Ampelregierung angehoben worden. Union und SPD hatten im Koalitionsvertrag vereinbart, sie wieder auf das frühere Niveau zu senken. Infos von Marc Weiß.
2: Die Ampelkoalition hatte damals Milliardenlöcher im Haushalt zu stopfen. Die höhere Ticketsteuer auf Flugreisen war dabei eine Maßnahme, die auf heftige Kritik stieß. Passagiere ärgerten sich über die höheren Ticketpreise und die Airlines, die Steuern nicht oder nur zu einem kleinen Teil an die Reisenden weitergegeben hatten, fühlten sich im internationalen Wettbewerb benachteiligt. Abflüge von deutschen Flughäfen wurden insgesamt deutlich teurer. Das soll sich jetzt wieder ändern mit den neuen Steuersätzen von 2024. Glücklich sind die Fluggesellschaften aber trotzdem nicht. Es sei immer noch zu teuer, von deutschen Flughäfen aus zu starten. Nach der Ticketsteuer müssten auch die Flugsicherungskosten runter, heißt es vom Bundesverband der deutschen Luftverkehr. Bei jedem Start unter Kontrolle der deutschen Flugsicherung wird eine An- und Abfluggebühr fällig, mit der unter anderem die Dienste der Flugsicherung, aber auch der Wetterdienst finanziert werden. All das zusammen ergibt die Flugsicherungskosten und die seien an deutschen Flughäfen im Vergleich zu anderen europäischen Ländern einfach zu hoch, beschweren sich die Verbände. Es gäbe hier einen klaren Wettbewerbsnachteil.
1: Und jetzt unsere Nachrichten kurz und kompakt. Die Rentenkommission der Bundesregierung ist dafür, das Renteneintrittsalter schrittweise auf 70 Jahre anzuheben. Laut Bild soll das bis Anfang der 2060er Jahre passieren. Außerdem soll das Rentenniveau von aktuell 48 auf 46% sinken, um die Rentenkasse zu entlasten. Bundeskanzler Merz schlägt einen neuen EU-Sonderstatus für die Ukraine vor. Kiew solle als assoziiertes Mitglied enger in die Europäische Union eingebunden werden, schrieb er in einem Brief an EU-Spitzen. Die Ukraine könnte dann etwa an Treffen des Europarats teilnehmen, hätte aber kein Stimmrecht. In der Nacht ist wieder Atommüll durch NRW gerollt. Der inzwischen 4. Castertransport in diesem Jahr von Jülich nach Ahaus lief nach Polizeiangaben ohne Zwischenfälle. Entlang der Strecke gab es wieder Proteste von Atomkraftgegnern. Na, wie oft habt ihr heute schon aufs Handy geguckt? Wahrscheinlich ziemlich oft. Laut einer neuen Umfrage können viele Menschen in Deutschland kaum ohne ihr Smartphone. Demnach schauen 81% der Befragten mindestens einmal pro Stunde auf das Handy oder Tablet, sogar dann, wenn sie keine Benachrichtigung bekommen. Bei den 16- bis 30-Jährigen sind es sogar mehr als 90%. Gründe dafür sind laut Umfrage vor allem die Angst, etwas zu verpassen und der gefühlte Druck, auf Nachrichten immer sofort antworten zu müssen. Und das waren die Nachrichten mit Malte Albrecht.
3: Danke, Malte. Gleich 9:03. Sarah Borkowski hier. Guten Morgen. Jede Menge Sonnenschein heute bei uns in Oberhausen. 16 Grad sind es jetzt bei euch in Grafenbusch. 21. Die werden es heute noch. Morgen bisschen bewölkter, paar Wolken mehr. Sonne ist aber auch am Start, weil einfach auch 26 Grad morgen bei uns in der Stadt. Auf der A2, da weiter drubbelig nach dem Unfall. Zwischen Bottrop und Königshardt, 2 Spuren sind gesperrt, die linke Spur ist wieder frei. Hier braucht ihr aktuell mindestens 10 Minuten länger, da geht's dann direkt los mit der A2 Dortmund Richtung Oberhausen. Zwischen Gladbeck-Ellinghorst und dem Kreuz Oberhausen braucht ihr eine Dreiviertelstunde länger gerade. Dann die A3 Köln Richtung Arnheim zwischen dem Kreuz Oberhausen West und dem Kreuz Oberhausen, da seid ihr in 10 Minuten durch. Bisschen länger dauert's dann wieder auf der A40 Dortmund Richtung Duisburg zwischen dem Dreieck Bochum West und dem Dreieck Essen Ost, Viertelstunde dauert es länger. Und A59, Dienstlaken Richtung Duisburg, zwischen Duisburg-Althamborn und dem Kreuz Duisburg. Da braucht er 10 Minuten länger. Habt ihr noch was? Dann anrufen oder WhatsApp schicken.

0: Geschichten. An die Radio Oberhausen Hotline. Die Nummer dafür, das ist die 0800 60 60 321. Euch eine gute Fahrt.
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0: Ich wünsche euch einen guten Morgen. 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

Duisburg. Da braucht er 10 Minuten länger. Habt ihr noch was? Dann anrufen oder WhatsApp schicken an die Radio Oberhausen Hotline. Die Nummer dafür, das ist die 0800 60 60 321.

pöppelt es Maschine und ihr Wonderful Life hier bei Radio Oberhausen. 8:50 ist. So, das ist mein Move jetzt hier. Was du damit machst, das liegt bei dir. So ist Carly Rae Jepsen hier unterwegs. Das ist ihr Call

0: und The Fate of Ophelia.
1: 18 nach 9. Ihr hört Radio Oberhausen. Ich bin ja wirklich eher selten in der Kantine hier, weil ich auch einfach mag zu kochen. Und das ist dann eher so ein, boah, da habe ich Bock drauf, wenn ich irgendwie was sehe, was es hier so gibt, und dann mache ich das. Und da überzeugt mich so eine Currywurst mit Pommes schon auch öfter mal, sag ich mal so. Und ich möchte die kurz in Oberhausen ein bisschen verteidigen, weil ich glaube, da sind viele bei mir. Ich kann nicht so ganz verstehen, dass diese Currywurst mit Pommes mal nicht unter den Top 3 bei den Kantinenessen war. Gute Nachrichten, im letzten Jahr ist sie dann jetzt wieder aufs Treppchen gekommen, also auf Platz 3 angekommen. Die war auch sehr, sehr, sehr lange auf Platz 1. Die Currywurst beim Kantinenessen. Ja, und dann ging es ab 2019 aber immer so schrittweise nach unten. Keine Ahnung, was da los war. Wie gesagt, jetzt wieder Platz 3 und Gewinner beim Kantinenessen im letzten Jahr, Spaghetti Bolognese. Das habe ich zum Beispiel noch nie da gegessen. 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

Linkin Park mit In the End hier bei Radio Oberhausen. 9:30 ist gleich. Deswegen jetzt das Wichtigste aus Oberhausen und das hat Tom

0: Thomas Bertram aus der Nachrichtenredaktion für uns. Guten Morgen.
1: Guten Morgen.
0: In den Sommerferien, da können Jugendliche in Oberhausen wieder unkompliziert in verschiedene Berufe reinschnuppern. Die Ferienpraktikumswoche NRW, die geht in diesem Jahr in die zweite Runde.
1: Ja, und die Aktion richtet sich wieder an alle Schülerinnen und Schüler ab 15 Jahren und soll dabei helfen, ja beruflich den richtigen Weg einzuschlagen. Ihr braucht keine Bewerbung, keinen Lebenslauf, keine Zeugnisse, stattdessen einfach anmelden und dann an einzelnen Tagen in den Sommerferien verschiedene Betriebe und dort den Arbeitsalltag kennenlernen. Und alle Infos zu dieser Ferienpraktikumswoche und wie ihr euch anmelden könnt, bekommt ihr über einen Link bei uns auf der Homepage in den Nachrichten.
0: Auf radiooberhausen.de. Im vergangenen Jahr kam die Aktion gut an, sowohl bei den Schülern als auch bei den Betrieben, die mitgemacht haben.
1: Beide Seiten haben profitiert, zieht die Stadt Bilanz. Rund 9 von 10 teilnehmenden Schülern hatten demnach anschließend genauere Vorstellungen davon, was sie im Job später mal machen wollen. Und die Betriebe, von denen viele auch unter dem Fachkräftemangel hart leiden, die konnten ihren potenziellen Nachwuchs schon mal genauer kennenlernen.
0: In den Sommerferien können Jugendliche in Oberhausen wieder unkompliziert in verschiedene Berufe reinschnuppern und der Aquapark, der stellt kurzfristig komplett auf Online-Tickets um. Grund ist das Pfingstwochenende mit viel Sonne und um die 30 Grad.
1: Vor Ort im Bad an den Kassen werden jetzt am Pfingstwochenende keine Tickets verkauft. Darauf weist der Aquapark hin. Das Bad will große Schlangen vor seinen Türen vermeiden und dafür sorgen, dass ihr euren Besuch sicher planen könnt und nicht wegen Überfüllung am Ende dann vergeblich an den Kassen ansteht. Die Regel der Online-Tickets gilt von Samstag bis einschließlich Dienstag und alle Infos dazu und auch den Link zum Ticketshop bekommt ihr auch bei uns auf der Homepage in den Nachrichten.
0: Auf radiooberhausen.de, da gibt es auch alle anderen Nachrichten nochmal für euch oder ihr guckt in unserer App. Danke Thomas für die Infos. Kurz nach 9:30 ist es, den ganzen Tag heute Sonnenschein in Oberhausen. 16 Grad im Moment am Zauberlehrling, 21 schaffen wir heute. Morgen Wolken, Sonne und 26 Grad bei uns in der Stadt. Auf der A2 weiter nur ein Fahrstreifen, frei. Das ganze A2 Dortmund Richtung Oberhausen zwischen Bottrop und Königshardt. Da hat es einen Unfall gegeben. Die linke Spur ist aktuell frei. Ansonsten immer noch relativ viel Stau. Hier braucht ihr gerade mindestens 10 Minuten länger. Da habe ich dann die A2 erstmal Oberhausen Richtung Dortmund. Zwischen dem Kreuz Oberhausen und Königshardt braucht er 10 Minuten länger. Dann die A2 Dortmund Richtung Oberhausen zwischen Gladbeck-Ellinghorst und Königshardt. Da braucht er 40 Minuten mehr. Die A3 habe ich für euch. Köln Richtung Arnheim zwischen dem Kreuz Oberhausen West und dem Kreuz Oberhausen. Da dauert es eine Viertelstunde mehr. Und A40 Dortmund Richtung Duisburg zwischen dem Dreieck Bochum West und dem Dreieck Essen Ost. Da sind es 10 Minuten plus für euch. Wenn ihr noch was habt, dann anrufen oder WhatsApp schicken an die Radio Oberhausen Hotline. Die Nummer dafür, das ist die 0800 60 60 321. Euch eine gute Fahrt.
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0: Ich wünsche euch einen guten Morgen mit Chaos und Love Tonight.

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0: Fleetwood Mac mit Little Lies. 9:42 ist es.
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0: Wir spielen die nächste Runde Geldregen. Das macht der Kollege Hendrik Frost im landesweiten Geldregen-Studio mit euch. Hendrik, wer ist denn dein nächster Kandidat?
2: Das Telefon hat gerade bei Serpil geklingelt und ich glaube, du freust dich noch, ja?
3: Ja, auf jeden Fall.
2: Und du hast großen Plan für diesen Sommer. Ihr wollt nämlich in den Urlaub fahren.
3: Genau, nach Sardinien. Zu fünft plus Auto.
2: Und das stellt euch aber vor ein Problem, hast du mir gerade erzählt.
3: Ja, genau. Und zwar würde uns die Fähre 1.800 Euro kosten. Da brauche ich noch ein bisschen Nachschub für meine Urlaubskasse.
2: Das glaube ich. Und dabei kauft ihr das Schiff ja gar nicht. Also,
3: nee.
2: Ihr wollt ja da am Ende wieder runterfahren. Eieiei, okay, 1.800 Euro ist ein Preis, ja. Deshalb wollen wir mal so eine Gegenbewegung starten. Serpil, ja. Ich stelle dich in den Geldregen. Du kennst die Befehle weiter und stopp. Let's go.
3: Danke.
1: 200 Euro.
3: Weiter.
1: 600 Euro.
3: Weiter.
1: 750 Euro.
3: Stopp.
2: Das sind 750 Euro.
3: Juhu, danke.
2: Jetzt lass mich mal kurz rechnen hier. Ist nicht ganz die Hälfte der Fährüberfahrt, ne? Aber es ist...
3: Das ist eine gute Summe.
2: Auf jeden Fall.
3: Ja, supi, da freue ich mich doch. Danke.
2: Sommer, Sonne, Urlaub auf Sardinien oder irgendwo anders. Ihr könnt das auch machen mit 5.000 Euro. 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

mit Baby Goodbye. Heute in 3 Wochen geht die Fußball-WM in den USA, Kanada und Mexiko los. Und der Kollege Tobi Bitter, der bringt uns gleich nach 10 schon mal ein bisschen in WM-Stimmung. Ich bin Sarah Borkowski. Wir morgen früh ab 6 wieder hier bei Radio.

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0: Unsere Nachrichten nach nur einem Spot.
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3: Mit Malte Albrecht. Guten Morgen. Auf den Straßen in Deutschland sind so viele Busse unterwegs wie noch nie. Laut TÜV gibt es aber an vielen Fahrzeugen Mängel. Jeder fünfte Bus ist demnach bei der Hauptuntersuchung durchgefallen. Weitere Infos hat Thorsten Adolfs.
4: Die Entwicklung ist beunruhigend, sagen die Prüfer. Bei der Hauptuntersuchung gab es demnach bei den beanstandeten Fahrzeugen so erhebliche oder sogar gefährliche Mängel, dass sie nicht im ersten Anlauf die neue Plakette bekamen. Nach Angaben der Experten stieg die Mängelquote deutlich stärker als noch vor 2 Jahren. Besonders kritisch ist laut Report, dass selbst sehr junge Busse oft Probleme haben. Jeder zehnte wird schon 1 Jahr nach der ersten Zulassung beanstandet. Das liegt nach Angaben des TÜV-Verbandes am oft hohen wirtschaftlichen Druck der Busunternehmen. Die regelmäßige Wartung und Pflege der Fahrzeuge komme dadurch oft zu kurz, heißt es. Die meisten Probleme gab es durch einen Ölverlust am Motor, defekte Beleuchtungen oder Mängel an der Bremsanlage. Probleme, die bei einer guten Wartung eigentlich leicht zu verhindern wären, so der TÜV. Er fordert von den Unternehmen deshalb dringend mehr Geld in die Instandhaltung der Busse zu investieren.
3: Und jetzt weitere wichtige Nachrichten in der Zusammenfassung. Die erhöhten US-Zölle unter Präsident Trump bremsen den deutschen Handel mit den USA deutlich aus. Zwar exportiert Deutschland weiterhin mehr Waren in die Vereinigten Staaten als umgekehrt. Dieser sogenannte Exportüberschuss sank aber in den ersten 3 Monaten um fast ein Drittel auf 12,4 Milliarden Euro. Das teilte das Statistische Bundesamt mit. Ein Erdbeben der Stärke 4,4 hat am Morgen die Region um Neapel erschüttert. Kurz vor 6 Uhr wurden Bewohner durch heftige Erdstöße aus dem Schlaf gerissen. Viele flüchteten auf die Straßen. Angaben über größere Schäden gibt es bisher nicht. Mehrere Schulen bleiben heute aber sicherheitshalber geschlossen. Die Deutsche Bahn rechnet zu Pfingsten vor allem am Freitag und Montag mit vollen Zügen. Besonders stark gefragt seien Verbindungen zwischen großen Städten wie Berlin, München oder Hamburg, sagte ein Sprecher. Fahrgäste sollten sich einen Sitzplatz reservieren oder online über die Auslastung der Züge informieren. Der SC Paderborn träumt von der Rückkehr in die Fußball-Bundesliga. Dafür muss sich der Zweitligist aber in der Relegation gegen den VfL Wolfsburg durchsetzen. Das Hinspiel ist heute Abend. Dabei müssen die Paderborner zuerst auswärts ran. Danny Hoppe hat den Ausblick.
5: Schaut man sich die reinen Zahlen an, sind die Kräfteverhältnisse relativ klar. Beim Online-Portal transfermarkt.de liegt der Wolfsburger Marktwert bei knapp 235 Millionen Euro. Paderborn kommt gerade mal auf etwas über 40 Millionen Euro. Wolfsburgs Trainer Dieter Hecking will davon aber nichts wissen. Das sei doch alles nur Alibi, sagt er. Und Hecking warnt vor dem Zweitligisten, er werde einem alles abverlangen, sagte er dem Kicker. Die Vergangenheit zeigt allerdings, dass es der Zweitligist in der Relegation sehr schwer hat. Und auch Paderborn-Trainer Ralf Kettemann sieht Wolfsburg als klaren Favoriten. Wenn man 1 Million Menschen frage, wer die beiden Spiele gewinne, würden wahrscheinlich 999.900 auf Wolfsburg tippen, sagt er.
3: Und das waren die Nachrichten mit Malte Albrecht.
6: Wir haben die Eisheiligen hinter uns und ich glaube, das merken wir auch. Die Sonne, die übernimmt immer mehr den Himmel. Zum Nachmittag dann richtig schön sonnig und trocken bei bis zu 23 Grad. Morgen dann so ein richtig sonniger Freitag. Kaum Wolken sind unterwegs und tatsächlich, je nachdem, wo ihr unterwegs seid, Temperaturen von bis zu 28 Grad. 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Der Verkehrsservice startet mit einer Warnmeldung. Vorsicht bitte auf der A2 Dortmund Richtung Oberhausen zwischen Gelsenkirchen-Buer und Essen-Gladbeck. Da hat es einen Unfall gegeben. Die Unfallfahrzeuge stehen wohl mittlerweile auf dem Standstreifen, aber trotzdem bitte vorsichtig fahren. Aktuell 7 Kilometer Stau auf dem Abschnitt mit einem Plus von mehr als 1/2 Stunde. Dann die A3 Köln nach Arnheim zwischen Oberhausen-West und Oberhausen 5 Kilometer stockend. 10 Minuten verliert ihr da. Die A40 jetzt Duisburg nach Essen zwischen Mülheim-Heißen und Essen-Holsterhausen 2 Kilometer Stau 10 Minuten plus. Die A40 jetzt nochmal Richtung Duisburg zwischen Bochum-West und dem Dreieck Essen-Ost 7 Kilometer stockend, auch hier 10 Minuten plus. Und zum Schluss die A42 Dortmund Richtung Kamp-Lindfort zwischen Herne-Krange und Gelsenkirchen-Schalke. Aktuell 3 Kilometer Stau, da solltet ihr auch so gute 10 Minuten mehr einplanen. Machen wir noch schnell die aktuellen Blitzer in Bottrop auf der Kirchhellener Straße. Wird geblitzt in Gelsenkirchen auf der Ostpreußenstraße. in Mülheim auf der Moritzstraße, in Oberhausen auf der Mülheimer Straße, in Sonsbeck auf der Weseler Straße oder in Dienstlaken auf der Karl-Heinz-Klingen-Straße. Wenn ihr noch

0: was entdeckt, dann sagt Bescheid.
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0: Und wir starten heute schon mal so ein bisschen quasi in WM-Stimmung. Aber ich habe auch noch 5000 Euro für euch. Die gibt's im Geldregen garantiert entdeckt. Dann sagt Bescheid.
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0: Und wir starten heute schon mal so ein bisschen quasi in WM-Stimmung. Aber ich habe auch noch 5000 Euro für euch. 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

0: aktuelle Musik von Miles Smith zusammen mit Neil Horan habt ihr gerade gehört. Hier am Donnerstagvormittag.
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0: Es sind noch genau 3 Wochen. Dann ist Fußball-WM in USA, in Kanada und in Mexiko. Wir freuen uns auf jeden Fall schon sehr darauf. Und so nach und nach plätschern ja auch, darauf wollte ich hinaus. Erste Kadernominierungen rein. Kollege Jonathan Göke aus dem Vormittagsteam ist bei mir. Wir sprechen aber nicht nur über den Kader, wenn er denn dann endlich mal bekannt gegeben ist, sondern wir sprechen auch über Fußball-WM-Musik für die passende Stimmung und für die passende Atmosphäre. Denn es gibt ja immer einen passenden WM-Song.
2: Genau, also und dafür habe ich jetzt einen Quiz vorbereitet. Der ist eigentlich ganz simpel. Ich spiele dir einen WM-Song vor und du musst dann sagen, aus welchem Jahr der denn kommt. Mhm. Ne? Bevor jetzt irgendwie einer klugscheißt. Es gibt ja immer einen offiziellen WM-Song, dann gibt es noch einen von Coca-Cola, einen, den das ZDF spielt und so. Aber ich glaube, es wird klar, einfach Song und du sagst, zu welcher WM der passt.
0: Okay. Ne?
2: Fangen wir mal an.
0: Los geht's. Versuchen wir es mal hier mit Song 1.
2: Mhm.

0: War auf jeden Fall eine WM in Frankreich, meine ich.
1: Aha.
0: Ich bin mir gerade nicht sicher.
1: Ich sag, es ist der älteste, den ich drin habe.
0: Ja.
1: Schon was her.
0: Warte mal, boah, wann war denn 98?
1: Ja, korrekt. WM in Frankreich, 98.
0: De la Mondo oder so ist das Lied da, glaube ich.
1: Nee, Karneval de Paris, glaube ich.
0: Ja,
1: oder?
0: Okay, stimmt. Ja. Dann gab es nochmal einen anderen Song. Aber gut, 98
1: in Frankreich. Frankreich hat sogar auch die WM gewonnen in dem Jahr. Also gutes Jahr für die gewesen. Komm, ich sage, einen machen wir noch.
0: Einen machen wir noch. Weiter geht's. Okay, Achtung. This Time for Africa kommt gleich ja irgendwann.
1: Habe ich extra rausgeschnitten, aber.
0: Ja, genau, das 2010 war das, ne? WM Correct. In Südafrika.
1: Ja.
0: Da haben wir auch die Sporties 74, 54, 90, 2010 dann an. Mhm. Ich weiß ja 2006, aber gut. WM in Südafrika, Shakira.
1: Absolut richtig, ja.
0: Schön.
1: Und übrigens habe ich nochmal nachgeguckt: Thomas Müller, Torschützenkönig in dem Jahr gewesen. Gewonnen haben wir sie ja nicht,
0: großartig.
1: Aber Müller war vorne mit dabei.
0: Ja, dann gewonnen haben wir es ja dann 2014 in Brasilien. War doch Brasilien, ne?
1: Mhm. Jetzt, du bist Experte, ich merke das schon. Vielleicht muss ich mir mal schwerere Songs rausnehmen.
0: Ja, ich würde sagen, wir spielen auf jeden Fall gleich noch eine zweite Runde. Und ich habe gedacht, so komm, wenn wir über WM-Songs sprechen. Zum Glück war der jetzt nicht mit dabei, denn ich habe auch einen rausgesucht.
1: Mhm.
0: Na, WM in Deutschland 2006, Bob Sinclair, Love Generation. Und du sagtest es gerade schon, ne? Es gab einen Song von der WM, einen für die Werbung, einen... Das war der offizielle Song von Goleo, dem WM-Maskottchen.
1: Ist das dieser Löwe war das, ne?
0: Das war dieser Löwe, der nur ein Trikot anhatte, aber keine Buchse. Bob Sinclair, also Löwe. Teil der WM.

0: Baby Rexha zusammen mit Faithless Insomnia. New Religion habt ihr gerade gehört, hier in eurem Lieblingsradio.
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1: Was habe ich die letzten Tage gefroren? Deswegen freue ich mich, dass es wieder richtig schön wird. Die Eisheiligen sind Geschichte. Die Sonne übernimmt und es wird ja quasi schon fast frühsommerlich warm. Heute sind bis zu 23 Grad drin und zum Nachmittag bekommen wir noch mehr Sonne zu sehen. Der Freitag wird zum Sonntag, also zu einem sonnigen Tag zumindest, bei Temperaturen von bis zu 28 Grad morgen. Da sollte ich jetzt schon mal den Grill bereit machen. Kurz nach 11 haben wir es, der Verkehrsservice für euch mit der A2 Dortmund Richtung Oberhausen. Zwischen Gladbeck-Ellinghorst und dem Kreuz Oberhausen 5 Kilometer Stau. Da verliert ihr gerade eine halbe Stunde. Die A3 jetzt von Köln nach Arnheim. Zwischen Oberhausen West und dem Kreuz Oberhausen 5 Kilometer Stau. Hier aber nur 10 Minuten plus. Dann die A40 von Duisburg nach Essen. Zwischen Mülheim-Dümpten und Essen-Holsterhausen 5 Kilometer Stau. Auch hier eine halbe Stunde plus. Dann haben wir Blitzer gemeldet, unter anderem aus Bottrop, von der Kirchhellener Straße, aus Gelsenkirchen, von der Ostpreußen. Straße. Gemeldet aber auch von Mülheim, von der Raffelbergbrücke, gemeldet aus Oberhausen, von der Mülheimer Straße, in Sonsbeck die Weseler Straße, in Alpen die von Dornigstraße und in Dienstlaken die Karl-Heinz Klingenstraße. Und wenn ihr noch was entdeckt, dann sagt Bescheid.
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1: Tag zusammen an diesem schönen Donnerstag.

0: Farnham, You're the Voice. Mit dem geht's in die 80er. Und bei so einem Frühsommerwetter rund ums Pfingstwochenende, da kann man schon über einen Kurzurlaub nachdenken, oder?
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0: Urlaub ist bekanntlich eine teure Sache. Gut, dass wir den Geldregen haben und gut, dass wir Henrik Frost haben.
2: Ich habe Denise am Telefon und mit Denise machen wir das Thema Urlaub jetzt voll. Wir haben das dritte Mal heute Morgen das Thema Urlaub. Wo soll es denn für euch hingehen, Denise?
3: Für uns geht es nach Nordspanien und zum ersten Mal mit dem Auto.
2: Wow, okay, das ist eine ordentliche Strecke. Wie weit fahrt ihr da?
3: Das sind so um die 1400 Kilometer.
2: Ein Weg,
3: genau.
2: Eieiei, okay, ja, bei den Spritpreisen mutige Entscheidung. Warum dann nicht fliegen?
3: Weil wir mal was anderes machen wollten und das Abenteuer Auto und vielleicht sogar Camping dazu, das ja, wollten wir mal mit einem Urlaub verbinden.
2: Ja, und Frankreich seht ihr ja auch noch komplett von Nord bis Süd, ne? Also das ist auch ein großer Vorteil.
3: Ja, Paris und Bordeaux steuern wir noch an.
2: Ja, das klingt nach einem coolen Europa-Roadtrip. Denise, vor Ort habt ihr dann auch ein Ziel. Klar, mehr Strandstädte. Was erwartet euch noch?
3: Genau, also Strandstädte und die Picos de Europa, also Berge, kommen doch noch hinzu. Da ist Santander oder Bilbao, das Guggenheim-Museum.
2: Und vielleicht können wir dich jetzt noch mit ein bisschen Geld ausstatten. Du kennst die Befehle, weiter und stopp. Pass auf vor dem Blitz, den möchte ich ungern hören. Und dann stelle ich dich jetzt in den Geldregen.
3: Ja, sehr gerne.
1: 5.000 Euro.
3: Stopp.
2: Wow, guck mal, kein Risiko, direkt die 5.000. Das war eine schnelle Runde.
3: Das ist so der Hammer. Wow, ich freue mich.
2: Denise, also die Spritkosten hast du locker raus.
3: Jawohl, das ist so cool.
2: Ja, auch das ist möglich hier im Geldregen. Zack, direkt 5.000 Euro. Manchmal tickt die Maschine halt so. Und wir laden den Geldregen jetzt richtig auf. Mit 20.000 Euro. Die sind drin, entweder in dieser Runde oder in der danach. 20.000 Euro, jetzt gleich im Geldregen. Findet raus, in welcher Runde und bewerbt euch.
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1: Mit Malte Albrecht. Guten Tag. Der Bundestag bringt heute Änderungen auf den Weg, die euren Alltag erleichtern und den Geldbeutel schonen könnten. Es geht um digitale Behördengänge und die Kosten für Flugtickets. Thorsten Adolfs aus dem News-Team. Beginnen wir mal mit den geplanten Änderungen beim Führungszeugnis.
2: Ja, alle

0: die so ein Zeugnis für den Job oder für ein Ehrenamt brauchen, müssen bald nicht mehr auf den Postboten warten. Der Bundestag entscheidet nämlich heute darüber, das Führungszeugnis komplett digital zu machen. Dafür braucht man ein kostenloses Deutschland-ID-Konto. Das kann zum Beispiel online beantragt werden über die entsprechende Funktion im Personalausweis. Und mit dieser ID, die man dann erhält, bekommt man das Führungszeugnis bald direkt aufs Handy. Damit das auch sicher ist und es keiner fälschen kann, gibt es einen QR-Code und den kann der Arbeitgeber dann einfach einscannen. Diejenigen, die jetzt denken, ist für mich alles immer noch viel zu kompliziert, haben aber auch in Zukunft die Möglichkeit, beim Bürgeramt ein Führungszeugnis aus Papier zu beantragen.
1: Das zweite große Thema heute im Parlament ist die Luftverkehrssteuer.
0: Genau, hier ist das Ziel, durch eine Senkung der Steuer für günstigere Flugtickets zu sorgen. Ab Juli soll die Abgabe sinken, was laut Politikern wie dem Tourismusbeauftragten Plus den Luftverkehrsstandort stärken und mehr Verbindungen nach Deutschland bringen soll. Es gibt daran aber auch Kritik. Der Wirtschaftsrat der CDU fordert laut den Funke-Medien, die Steuer direkt ganz abzuschaffen, anstatt sie nur zu senken. Die Hoffnung ist, dass Airlines dadurch wieder lieber in Deutschland starten und landen und die Flugtickets für Reisende deutlich bezahlbarer werden.
1: Dankeschön für die Infos, Thorsten Adolfs. Und jetzt Nachrichten im Überblick. DGB-Chefin Fahimi hat mögliche Pläne für eine Rente mit 70 kritisiert. Unter Reformen werde offenbar verstanden, möglichst viele Schmerzen auszulösen, sagte Fahimi am Morgen in der ARD. Die Rentenkommission der Bundesregierung will laut Bild das Renteneintrittsalter bis Anfang der 2060er Jahre schrittweise auf 70 Jahre anheben. Der Deutsche Tierschutzbund verklagt die Bundesrepublik Deutschland vor dem Verwaltungsgericht Köln. Er will die Bundesregierung dazu bringen, die angeschlagenen Tierheime mit mehr Geld zu unterstützen. Union und SPD hätten in ihrem Koalitionsvertrag Hilfe versprochen, heißt es. Zusätzliche Mittel seien aber im Bundeshaushalt nicht eingeplant worden. Sexuell übertragbare Krankheiten sind in Europa weiter auf dem Vormarsch. Nach Angaben der EU-Gesundheitsbehörde haben die gemeldeten Fälle von Gonorrhoe und Syphilis im Jahr 2024 den höchsten Wert seit mehr als 10 Jahren erreicht. Die Behörde rät deshalb zu Kondomen und regelmäßigen Tests. Wer fährt für Deutschland zur Fußball-WM? Diese Frage beantwortet Bundestrainer Julian Nagelsmann ab 13 Uhr bei der offiziellen Kaderbekanntgabe. Erste Spieler für Deutschland sind aber schon klar. Auf den Social-Media-Kanälen des DFB wurden unter anderem schon Kapitän Joshua Kimmich, Kai Havertz, Jamal Musiala und Dennis Undav als WM-Teilnehmer vorgestellt. Im Fokus bei der Kaderbekanntgabe steht nachher vor allem die Torhüterposition. Laut Medienberichten soll Bayern-Torwart Manuel Neuer nun doch sein Comeback feiern. Und das waren die Nachrichten mit Malte Albrecht.
2: Nico Schlotterbeck ist höchstwahrscheinlich auch dabei und ich finde die Aktion ganz süß. Der DFB macht das mit so Kindervideos von den einzelnen Spielern. Schöne Sache, wir bleiben auf jeden Fall dran. Mal sehen, was um 1 Uhr, also um 13 Uhr dann so bekannt gegeben wird. Aktuell sind noch ein paar Wolken unterwegs, aber die werden später von der Sonne quasi vertrieben. Es wird wieder frühsommerlich warm mit bis zu 23 Grad heute. Und morgen legen wir noch eine ordentliche Schippe oben drauf. Je nachdem, wo ihr unterwegs seid, wird der Freitag frühsommerlich bei bis zu 28 Grad. 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Mit dem Verkehrsservice schauen wir auf die A2 Dortmund Richtung Oberhausen. Zwischen Bottrop und dem Kreuz Oberhausen 5 Kilometer Stau, halbe Stunde plus. A3 Köln nach Arnheim zwischen Oberhausen West und dem Kreuz Oberhausen 4 Kilometer stockend, 10 Minuten plus. Die A3 jetzt von Arnheim nach Köln zwischen Dienstlaken Süd und Oberhausen Lierich 3 Kilometer, 10 Minuten plus. Und auf der A40 Duisburg Richtung Essen zwischen Mülheim-Heißen und Essen-Holsterhausen 5 Kilometer plus 20 Minuten. Geblitzt wird in Bottrop auf der Kechellner Straße, in Gelsenkirchen auf der Ostpreußenstraße, in Mülheim auf der Raffelbergbrücke in Richtung Speldorf. In Oberhausen die Dienstlakener Straße Richtung Walsum ist mit dabei. In Sonsbeck die Weseler Straße. In Dienstlaken die Karl-Heinz-Klingen-Straße und in Alpen die von Dornig-Straße. Und falls ihr noch was entdeckt, sagt gern Bescheid.
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0: von Rihanna. Und die Beats, die kommen von Calvin Harris. 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
0: Wollte ich hier den Kollegen noch einnehmen. Wir sprechen über die WM. Start ist heute in 3 Wochen. Dann geht's los. Und weil wir ja beim Radio so ein bisschen Musik zwischendurch spielen, haben wir gesagt, wir machen jetzt hier Musik, WM-Musik, WM-Songs. Und Kollege Jonathan Göke, du warst gerade schon vor einem Stündchen bei mir mit Carnaval de Paris. Hast du mich schon fast aus der Reserve gelockt, aus dem Jahr 1998. Muss ich echt einen ganzen Moment überlegen. Und du hast jetzt gesagt, für Runde 2 machst du es nochmal ein bisschen schwerer.
2: Ich mache es ein bisschen schwerer. Du wirst ja gleich sehen, 2 Songs habe ich vorbereitet. Nochmal kurz zum Verständnis. Wir spielen WM-Songs, ne? Können die offiziellen sein? Kann der Coca-Cola-Song sein? Ist eigentlich ziemlich eindeutig. Und du musst eben erraten, aus welcher WM, aus welchem Jahr der Song kommt.
0: Ja, ich bin gespannt.
2: Wir brabbeln nicht lange, wir legen einfach mal direkt los, würde ich sagen.

0: Ich habe keine Ahnung. Ich
1: überlege. Man sieht es.
0: Ja, ich überlege jetzt einfach. Boah, wann hatten wir denn noch Weltmeisterschaften? Ich sag jetzt einfach mal. Hatten wir da überhaupt eine 2018? Muss ja, wenn 2014 eine war.
1: Ist aber 2018. Ist nicht korrekt, es ist 14 tatsächlich. Ja.
0: Auch 2014?
1: Ich meine, bei Shakira muss man sagen, ist ja, die macht ja einen WM-Song nach dem anderen. Ich finde die aber auch alle gut, muss ich sagen. Ne, 2014, da haben wir gewonnen. Coole Sache.
0: Auf jeden Fall. Also ich erinnere mich noch an Schürrle, Götze. Er müsste schießen. Er schießt. Ja, mach ihn. Okay. Hätte ich nicht gedacht.
1: Krass. Hätte ich gedacht, dass du den weißt. Du hast hier gerade so gut geschlagen. Aber dann wird es jetzt noch ein bisschen schwerer.
0: Das war
1: jetzt
0: schon.
1: Jetzt bin ich wirklich mal gespannt. Oh. Das war noch der leichte Song. Jetzt,
0: okay,
1: weiter geht's.
0: Jetzt wird es richtig schwer. Ich bin gespannt. Also vom Vibe her hat das sowas von späte 90er, frühe 2000er. Ich hau auch einfach wieder einfach frei raus und sag 2002.
1: Nee, 20 Jahre später. Ich muss ehrlich sagen, ich habe den Song noch nie gehört. 2022, offizieller WM-Song. Dreamers von dem, ich glaube, es war der Sänger von BTS, von dieser K-Pop-Band. Ja. 2022, die WM. Boah.
0: Ich glaube, das ist auch irgendwie, das war ja die WM in Corona-Zeiten. Ich glaube, da ist das irgendwie so völlig untergegangen.
1: Eben, ja.
0: Ich habe da einen WM-Song gegeben. Wahnsinn.
1: Voll. Aber du hast dich gut geschlagen. Zwei von vier.
0: 50%. Okay. Ja, komm, zum Ende der Woche nehmen wir auch 50% entgegen. Aber ich kann dir sagen, der WM-Song 2026, der kommt auch wieder von Shakira. Gefühlt turnt die bei jeder WM mit rum. Zusammen mit Burner Boy, den kennen wir noch von Jerusalema. Die Die heißt das Ding. Spiele ich jetzt hier für euch.

0: Der Song zur Weltmeisterschaft 2026. In drei Wochen geht's los. Shakira, habt ihr gerade gehört, zusammen mit Burna Boy, Die Die.
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0: Ja, keine Sorge, da sind zwar noch ein paar Wolken am Himmel unterwegs, aber die Sonne kämpft sich immer mehr durch. Es wird richtig schön warm, heute schon ja so 21 bis 23 Grad. Morgen am Freitag, da überlege ich gerade irgendwie einen Wassereimer vielleicht schon mit zur Arbeit zu nehmen für die Füße oder so oder das kleine Planschbecken. Weil, Achtung, Frühsommerwetter zum Start ins lange Pfingstwochenende. Wir bekommen morgen teilweise schon bis zu 28 Grad. Der Verkehrsservice jetzt um kurz nach 11:30 mit der A2 Dortmund Richtung Oberhausen. Zwischen Bottrop und dem Kreuz Oberhausen 5 Kilometer Stau, da seid ihr in 20 Minuten durch. Die A3 von Köln nach Arnheim zwischen Oberhausen West und Oberhausen 4 Kilometer, hier ein Plus von mindestens 10 Minuten. Die A3 jetzt von Arnheim nach Köln zwischen Dienstlaken Süd und Oberhausen Lierich 3 Kilometer, hier 10 Minuten Plus. A40 Duisburg nach Essen zwischen Mülheim-Heißen und Essen-Holsterhausen 3 Kilometer, Viertelstunde Plus. Und auf der A516 10 Minuten Plus zwischen Oberhausen Stärkrade und Eisenheim. Dann habt ihr Blitzer gemeldet in Bottrop auf der Kirchhellener Straße. Ihr habt Blitzer gemeldet in Gelsenkirchen auf der Ostpreußenstraße. Dann haben wir in Mülheim die Dümtener Straße jetzt gerade noch mit reingekommen. In Oberhausen die Teutoburger Straße ist frisch mit da reingekommen. Und dann haben wir noch Blitzer in Sonsbeck auf der Weseler Straße, in Dienstlaken auf der Karl-Heinz-Klingen-Straße und in Alpen auf der Von-Dornig-Straße. Falls ihr noch was entdeckt, dann meldet euch.
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0: Tag zusammen, wir packen die Fantas ein. Ach, die sind auch schon leider auf Abschiedstour. Zusammen mit Clouseau gibt sie jetzt hier aber zusammen.

0: Hathaway bringt uns zurück in die 90er Jahre und ich bringe euch zurück in Richtung Geldregen.
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0: Wir sind mittendrin in der Finalwoche. Heute und morgen haben wir noch den Geldregen für euch hier über den Mittag und für euch bereit im Studio natürlich auch an diesem Finaldonnerstag, Kollege Henrik Frost.
2: Und ich habe mich eben so ein bisschen spaßeshalber darüber aufgeregt, dass hier alle von ihrem Urlaub berichten und ich so ein bisschen neidisch werde. Rufe ich Damir an und was sagt der mir?
3: Ja, der Damir sagt, ab morgen Scharbeutz.
2: Es ist der nächste im Urlaub. Erzähl mal, warum der Ort?
3: Ja, also von Scharbeutz finde ich einfach toll. Es ist sehr klein, schöne Lokalitäten, man sitzt da in der ersten Reihe. Mhm. Das heißt, man lässt es sich gut gehen in der Gastronomie und man schaut sich einfach die Ostsee an.
2: Ja, guck mal, wie lange bleibst du da?
3: Ich bleib da bis Dienstag.
2: Oh ja, so ein Pfingstausflug dann.
3: Ja, genau.
2: Ja, sehr gut. Damir, dann würde ich sagen, schauen wir mal, ob ihr da vor Ort auch noch in ein hochklassiges Restaurant könnt oder vielleicht...
3: Oder ob es Fischbrötchen nur bleibt.
2: Oder ob es das Fischbrötchen bleibt, ja, das hast du gesagt. Und das Schöne ist, es liegt auch komplett in deiner Hand. Ich stelle dich in den Geldregen und den Rest machst du jetzt.
3: Okay.
1: 280 Euro.
3: Weiter.
1: 700 Euro.
3: Weiter.
1: 1000 Euro.
3: Weiter.
2: Oh nein, Damir.
3: Ja.
2: Ich glaube, es bleibt beim Fischbrötchen.
3: So ist das.
2: Ich drücke dir die Daumen, dass dir das nicht noch von der Möwe weggeklaut wird.
3: Ja. Danke fürs Mitmachen.
2: Ich habe so ein bisschen das Gefühl, auf was Damir es abgesehen hat. Wir haben ja gesagt, 20.000 Euro in dieser oder in der nächsten Runde. In dieser waren sie jetzt ganz offensichtlich nicht drin. Heißt für euch, sie sind definitiv jetzt in dieser neuen Runde Geldregen. 20.000 Euro für euer langes Pfingstwochenende. Ich glaube, damit seid ihr noch lange happy. Holt euch die Kohle und bewerbt euch hier.
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Ganz aktuelle Musik war das von Alex Warren mit Fever Dream und das ist ein Klassiker aus den 80ern, genauer gesagt aus dem Jahre 1988. Sting, an Englishman in New York. Von den Nachrichten um 12 hier noch für euch

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2: Und jetzt zurück zu den Hits.
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1: Mit Malte Albrecht. Guten Tag. Es ist ein Thema mit viel sozialem Sprengstoff. Es geht um das künftige Renteneintrittsalter. Eine Kommission macht sich gerade Gedanken darüber, wie das Rentensystem in Zukunft noch finanzierbar ist. Und eine Idee ist offenbar, den Rentenbeginn schrittweise auf 70 Jahre anzuheben. Das schreibt die Bild. Erste Reaktionen darauf fasst Thorsten Adolfs zusammen.
2: Das Kanzleramt reagiert zurückhaltend auf den Bericht. Von reinen Spekulationen ist dort die Rede. Man müsse mit solchen Wasserstandsmeldungen sehr vorsichtig sein, sagte Kanzleramtschef Rhein. Aus der Rentenkommission selbst heißt es, es gebe noch keine Beschlüsse dazu. Laut Bild ist zusätzlich zu einem späteren Renteneintrittsalter im Gespräch, das Rentenniveau in Zukunft von 48% auf 46% abzusenken. Ob auch Beamte in die Rentenkasse einzahlen sollten, darüber werde innerhalb der Kommission kontrovers diskutiert, schreibt die Zeitung. Die Linken warnen davor, den Renteneintritt langfristig auf 70 Jahre anzuheben. Das bedeute ein weiteres Auseinanderdriften zwischen oben und unten, sagte Fraktionschefin Reicheneck. Sie fordert ein Rentensystem, in das alle Erwerbstätigen einzahlen müssen.

0: Damit ließe sich die Rente zukunftsfähig machen und zwar so, dass für jeden ein Leben in Würde möglich sei, sagte sie.
1: Und jetzt Nachrichten kurz und kompakt. Der Bundestag hat einiges vor. Unter anderem stimmt das Parlament am Abend über eine Senkung der Ticketsteuer im Flugverkehr zum 1. Juli ab. Der Bundestag will außerdem den Weg freimachen für die weitere Planung von Milliardenprojekten bei der Bahn. Abgestimmt werden soll auch über die Einführung eines digitalen Führungszeugnisses. Bundeskanzler Merz ist dafür, der Ukraine einen Sonderstatus auf dem Weg zu einem regulären EU-Beitritt anzubieten. In einem Brief an die EU-Spitzen schlägt er vor, Kiew als assoziiertes EU-Mitglied enger einzubinden. Dann könnte die Ukraine unter anderem an Sitzungen des Europarats teilnehmen, hätte aber kein Stimmrecht. Laut Merz soll der Vorschlag die laufenden Friedensgespräche voranbringen. Verbraucherschützer aus ganz Europa werfen Google, Meta und TikTok vor, zu wenig gegen betrügerische Finanzwerbung zu tun. Dabei geht es zum Beispiel um angeblich risikofreie Geldanlagen oder unseriöse Finanzcoachings. Seit Dezember seien fast 900 verdächtige Anzeigen gemeldet, aber nur gut jede vierte davon gelöscht worden, heißt es. Die Verbraucherschützer haben Beschwerden bei der EU-Kommission und nationalen Behörden eingereicht. Das lange Pfingstwochenende steht an und das heißt, viele nutzen die freien Tage für einen Kurztrip. Und viele wollen offenbar mit dem Zug verreisen. Die Deutsche Bahn meldet aktuell eine besonders hohe Nachfrage nach Zugtickets. Grund dafür seien die weiter schwankenden Spritpreise, sagte ein Sprecher. Viele Reisende würden deshalb auf die festen Preise der Bahn setzen. Besonders gefragt sind demnach günstige Fernverkehrstickets, die früh gebucht werden, aber auch die neuen Last-Minute-Angebote ab 7 Euro kommen gut an. Die meisten Reisenden erwartet die Bahn zu Pfingsten am Freitag und am Montag, vor allem auf den Strecken zwischen den großen Städten, dürfte es voll werden. Die Bahn empfiehlt allen Reisenden, einen Sitzplatz zu reservieren oder sich online über die Auslastung der Züge zu informieren. Und das waren die Nachrichten mit Malte Albrecht.
2: Die Eisheiligen sind vorbei und das merken wir jetzt mit Frühsommertemperaturen auch an diesem Donnerstag schon. Die Wolken, die verziehen sich so langsam, aber sicher später dann immer mehr Sonne bei Temperaturen von bis zu 23 Grad. Morgen wird dann so ein richtig schön sonniger Freitag. Wir bekommen dann, je nachdem, wo ihr unterwegs seid, Temperaturen von tatsächlich bis zu 28 Grad. 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Der Verkehrsservice jetzt für euch um kurz nach 12 mit der A2 Dortmund Richtung Oberhausen. Zwischen Bottrop und dem Kreuz Oberhausen 5 Kilometer Stau, 20 Minuten plus. A3 Arnhem nach Köln, zwischen Dienstlagen Süd und Oberhausen West 3 Kilometer Stau, Viertelstunde plus. A40 Duisburg nach Essen. Zwischen Mülheim-Heißen und Essen-Holsterhausen 3 Kilometer Stau, 20 Minuten plus. Dann haben wir noch Stau auf der A516 zwischen dem Kreuz Oberhausen und Oberhausen-Eisenheim 3 Kilometer plus eine Viertelstunde. Geblitzt wird unter anderem in Gelsenkirchen an der Braukemper Straße, in Bottrop auf der Lindhorststraße. Dann haben wir in Mülheim die Moritzstraße mit dabei. Dann haben wir in Oberhausen die Teutoburger Straße, in Sonsbeck die Weseler Straße, in Dienstlaken die Karl-Heinz-Klingen-Straße oder in Alpen die von Dornig-Straße. Das sind nur ein paar Blitzer, noch mehr findet ihr natürlich auch online und in der App. Und ihr könnt aber auch noch frische Blitzer gerne melden.
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2: Tag zusammen, wir schicken Ray jetzt wieder auf die Suche nach ihrem Ehemann. 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

0: Ach, die Band gibt's auch schon nicht mehr in der Kombination Sunrise Avenue. Habt ihr gerade gehört, aber das Gute ist, einen aus der Band, den könnt ihr demnächst ganz exklusiv und live sehen.
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0: Ja, und zwar am 18.06. in Essen. Und die Tickets, die gibt's nirgendwo zu kaufen, sondern die gibt's ganz exklusiv hier nur bei uns. Und alle Infos dazu, die könnt ihr nochmal ganz entspannt nachlesen bei uns auf der Homepage.
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0: So, und jetzt sprechen wir mal über die Sommerfigur. Vergesst die Abnehmspritze, vergesst die Saftkur. Wir frieren uns zur Bikini-Figur. Ja, in England und in den Niederlanden haben Forscher Menschen in Kühlwesten gesteckt. Jeden Morgen mussten die Teilnehmer, die alle, ähnlich wie ich, ein paar Pfund zu viel drauf hatten, 2 Stunden frieren, das Ganze 6 Wochen lang. Durchschnittlich knapp 1 Kilo Körperfett soll dabei weggekommen sein. Und das ohne dabei mehr Sport zu machen. Die Forscher sagen, dass dabei eine bestimmte Art von Fett aktiviert wird, das eben die Energie verbrennt, um den Körper warm zu halten. Und die Forscher, die prüfen da jetzt noch, ob vielleicht auch 90 Sekunden eiskalte Dusche den gleichen Effekt haben. Haben wir vielleicht bald die Wahl, ne? Sport machen, weniger Schoki essen oder eben doch einfach kalt duschen gehen.

0: Aktuelle Musik von Nico Santos, All Time High, habt ihr gehört hier am Donnerstagmittag.
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0: Der Donnerstag zwar noch mit vielen Wolken unterwegs, aber wir merken langsam, dass wir Sommerwetter bekommen. Die Temperaturen, die klettern im Laufe des Nachmittags noch auf über 20 Grad. Bis zu 23 Grad sind heute noch drin und die Sonne zeigt sich ab dem Abend dann spätestens auch immer öfter. Morgen am Freitag dann Sonne satt und wirklich Sommerwetter bei bis zu 28 Grad. Der Verkehrsservice um kurz nach 12:30 mit der A2 Dortmund Richtung Oberhausen. Zwischen Bottrop und dem Kreuz Oberhausen 4 Kilometer Stau, verliert ihr gerade 20 Minuten. Auf der A3 von Köln nach Arnheim zwischen Oberhausen West und Oberhausen habt ihr 4 Kilometer Stau und verliert eine Viertelstunde. Die 3 jetzt in der Gegenrichtung zwischen Dienstlaken Süd und Oberhausen Lierich. 3 Kilometer, hier ein Plus von 10 Minuten. Dann noch die A40 Duisburg nach Essen zwischen Mülheim Heimaterde und dem Dreieck Essen Ost. 3 Kilometer plus 10 Minuten, auch hier. Blitzer sind gemeldet aus Gelsenkirchen an der Hans-Böckler-Allee Richtung Altenheim, aus Bottrop an der Lindhorst-Straße, in Mülheim die Moritz-Straße und die Dümpner Straße, dann auch noch in Oberhausen die Teutoburger Straße oder Dienstlakener Straße, in Sonsbeck die Weseler Straße, in Dienstlaken die Karl-Heinz-Klingen-Straße oder in Alten die von Dornig-Straße. Und falls ihr noch was im Verkehrsservice entdeckt habt, dann sagt gern Bescheid.
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0: Tag zusammen, Musik habe ich jetzt für euch von Taylor Swift vom aktuellen Album The Life of a Showgirl.

0: Ganz viel Liebe hier aus den 90ern. Love is all around hier für euch. Ja, und vielleicht ist gar nicht ganz, ganz viel Geld around. Denn es geht rüber zum Kollegen Hendrik Frost, der wartet für euch am Final-Donnerstag im landesweiten Geldring-Studio. Die Frage, die ich mir dann wie immer stelle, ist: Hendrik, wer ist denn jetzt bei dir und möchte unter den Geldregen?
1: Brigitte hat sich beworben und möchte jetzt gerne in den Geldregen starten. Und ich frage mal direkt, liegen bei euch zu Hause schon die Reiterhosen, die Stiefel und die Helme parat?
2: Ja, die liegen schon parat für Urlaub und für das Hofturnier am Wochenende, ja.
1: Du reitest? Wer reitet bei euch? Irgendjemand reitet?
2: Meine Töchter reiten beide, also ich nicht.
1: Das große Turnier steht an. Was machen die genau? Voltigieren oder?
2: Nein, die können schon richtig reiten. Die machen sowohl Dressur als auch Kostümreiten.
1: Okay. Kostümreiten? Du sitzt da ein Darth Vader auf dem... Nein, wahrscheinlich irgendwie...
2: So schlimm nicht. Vajana wird wohl mit drauf sitzen auf einem.
1: Oh, ja gut, das passt natürlich dann thematisch. Das ist richtig.
2: Ja. Ja.
1: Pferd heißt natürlich erstmal viel Geld, aber ich sag mal, du bist ja jetzt in einer Situation, wo Geld schon mal ein bisschen näher gerückt ist.
2: Ja, das wäre schön, wenn das so ist.
1: Dann stelle ich dich in den Geldregen und sag Hüa.
2: Ja, alles klar, danke.
3: 250 Euro.
2: Weiter.
3: 800 Euro.
2: Stopp.
1: Das war ein deutliches Ho, oder wie sagt man auf dem Pferd?
2: Ja.
1: Brigitte, du hast gerade 800 Euro gewonnen.
2: Ja, das ist super, das freut mich. Wirklich, ernsthaft. Ja, sehr super, dankeschön, ehrlich, vielen Dank.
1: Und wieder schicken wir jemanden mit Geld in den Urlaub. Macht ihr es doch genauso. Von mir aus auch einen ganzen Monat weg. Ist vollkommen machbar mit 20.000 Euro. Die hatten wir versprochen in dieser Runde. Und die schieben wir dann einfach weiter. 20.000 Euro sind nach wie vor da für euch. 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

0: habt ihr gerade noch gehört. Und was ihr gleich hört, um 13 Uhr, das sind die Nachrichten. Dann gibt's wieder alles, was wichtig ist.
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4: Mit Sarah Heinz, guten Tag. Wer bei Social Media nach schnellen Geldtipps sucht, landet offenbar ziemlich oft bei fragwürdigen Angeboten. Verbraucherschützer aus ganz Europa werfen Google, Meta und TikTok jetzt vor, zu wenig gegen betrügerische Finanzwerbung zu tun. Fast 900 verdächtige Anzeigen wurden in wenigen Monaten gemeldet, gelöscht wurde aber nur gut jede vierte. Deshalb haben sich mehrere Verbraucherorganisationen jetzt bei der EU-Kommission und den nationalen Behörden beschwert. Hussein Asyandi aus dem News-Team, warum tun sich die Plattformen denn so schwer damit, solche Anzeigen konsequent zu löschen?
5: Ja, die Verbraucherschützer sagen, das Problem sei vor allem die Masse an Werbung und dass die Betrüger ihre Anzeigen oft nur leicht verändern und dann einfach wieder hochladen. Konkret geht es um angeblich risikofreie Geldanlagen, dubiose Finanzcoachings und völlig unrealistische Renditeversprechen. Nach Angaben des Bundesverbands der Verbraucherzentralen wurden mehr als die Hälfte der gemeldeten Anzeigen einfach ignoriert. Kritisiert wird deshalb, dass Google, Meta und TikTok ihre Pflichten, die sich aus den EU-Regeln ergeben, nicht ernsthaft genug umsetzen. Die Verbraucherschützer fordern jetzt deshalb härtere Maßnahmen, zum Beispiel, dass Wiederholungstäter komplett gesperrt werden und fast identische Fake-Anzeigen automatisch erkannt und gelöscht werden. Sollte sich daran nichts ändern, sagen Verbraucherschützer, könnte die EU-Kommission empfindliche Geldbußen verhängen.
4: Danke, José, für die Infos. Mehr Meldungen jetzt im Überblick. Bundeskanzler Merz hat einen neuen EU-Sonderstatus für die Ukraine vorgeschlagen. Kiew solle demnach als assoziiertes Mitglied enger in die EU eingebunden werden, das schrieb Merz in einem Brief an die EU-Spitzen. Die Ukraine könnte dann zum Beispiel an Treffen des Europarats teilnehmen, hätte aber kein Stimmrecht. Laut Merz soll der Vorschlag die laufenden Friedensgespräche voranbringen. Große deutsche Flughäfen haben im April deutlich weniger Reisende gemeldet. Nach Angaben des Flughafenverbands ADV hatte es knapp 17 Millionen Flugreisende gegeben, 7,5% weniger.

0: weniger als im April letzten Jahres. Als Hauptgrund für den Rückgang sehen die Experten Streiks in der Branche und den Iran-Krieg. Nach dem Tod von Buckelwal Timmy will Dänemark den Kadaver des Tiers noch heute aufs Festland ziehen. Im Moment würde er vor einem gut besuchten Strand liegen und die Menschen vor Ort stark belästigen. Morgen könne der Wal dann auch obduziert werden. Nur etwa 3 von 4 Leuten in Deutschland wären darauf vorbereitet, wenn der Strom über längere Zeit ausbleiben würde. Das hat eine neue Umfrage im Auftrag von Verivox gezeigt. Die Befragten, die sich als gut vorbereitet gesehen haben, seien für den Ernstfall zum Beispiel mit Kerzen und Taschenlampen ausgestattet, mit einer Powerbank und mit Nahrungs- und Wasservorräten. Die meisten der Befragten finden, dass die Stromversorgung bei uns insgesamt gut aufgestellt ist. Trotzdem ist knapp die Hälfte skeptisch, ob von den Behörden bei einem längeren Stromausfall Hilfe kommen würde. Als größte Bedrohung für die Stromversorgung nannten die Befragten Terror- und Cyberangriffe sowie Sabotageakte. Und das waren die Nachrichten mit Sarah Heinz.
1: Die Eisheiligen haben wir hinter uns gelassen. Jetzt konzentrieren wir uns schon mal so langsam auf den Frühsommer. Die Temperaturen sind mittlerweile wieder über die 20-Grad-Marke geklettert. Die Sonne übernimmt auch immer mehr den Himmel, auch wenn jetzt noch so ein bisschen ja so kuhfleckenmäßig Wolken unterwegs sind. Bekommen wir später noch 23 Grad. Es bleibt auf jeden Fall trocken und der Freitag, der wird quasi zum Sonntag ernannt, weil Sonne satt und Temperaturen von bis zu 28 Grad. 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Der Verkehrsservice jetzt mit der A2 Dortmund nach Oberhausen zwischen Bottrop und dem Kreuz Oberhausen. 4 Kilometer Stau, hier verliert ihr 20 Minuten. Auf der A3 von Köln nach Arnheim steht ihr zwischen Oberhausen West und Oberhausen auf 4 Kilometern im Stau, hier aber nur plus 10 Minuten. Nochmal 4 Kilometer Stau gibt es auf der A40 Duisburg nach Essen zwischen Essen-Frohnhausen und Essen-Ost. Hier ein Plus von einer Viertelstunde. Und auf der A516 zwischen Oberhausen-Sterkrade und Eisenheim gibt es gerade 2 Kilometer Stau, auch ein Plus von einer Viertelstunde. Geblitzt wird unter anderem in Gelsenkirchen an der Hans-Böckler-Allee in Richtung Altenheim, auf der Lindhorststraße in Bottrop. Dann haben wir in Mülheim noch die Nordstraße mit dabei. Wir haben in Oberhausen die Kirch-Hellener Straße. Dann noch in Mörs die Asperger Straße, in Sonsbeck die Weseler Straße oder in Alten die von Dornig Straße. Wenn ihr noch was entdeckt, dann meldet euch gern.
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1: So, in diesen Minuten startet die Pressekonferenz mit der Bekanntgabe des WM-Kaders. So ein bisschen was ist ja schon durchgesickert. Es gab auch schon Videos auf den Social-Media-Plattformen mit Kinderbildern und Videos von den einzelnen Spielern, die nominiert worden sind. Den aktuellen Stand, da sprechen wir gleich drüber. Und den aktuellen Stand beim Geldregen-Kader, da kann ich euch sagen, ganz fest hinten im Tor steht Kollege Henrik Frost. Der lässt aber alles durch bis 20.000 Euro. Vorher wird der Blitz definitiv nicht einschlagen.
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0: Die aktuelle Single von Michael Schulte gab es jetzt hier gerade bei uns.
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0: Und ich glaube, das war das Thema heute. Wer fährt mit zur Fußball-Weltmeisterschaft? In Frankfurt läuft die PK mit Trainer Julian Nagelsmann noch. Aber unser Radio-Bundestrainer Jonathan Göke hat sich schon zu mir ins Studio aufgemacht. Ich glaube, die Frage Nummer 1 war ja, was ist mit Manuel Neuer?
2: Genau, was ist auch mit der Nummer 1 quasi? Das war auch die erste Frage in der Pressekonferenz. Ja. Und ja, Manuel Neuer wird wohl als Nummer 1-Torwart dabei sein, obwohl er eigentlich 24 zurückgetreten ist. Jetzt rappelt er sich trotzdem nochmal auf.
0: Mal gucken, ob er sich nicht wieder verletzt.
2: Wir hoffen es mal wirklich nicht, ne? Aber es sind auch noch ein paar andere dicke Namen schon offiziell raus. Josua Kimmich ist zum Beispiel dabei, Musiala natürlich auch, dazu Leon Goretzka, in der Abwehr dann Nico Schlotterbeck und David Raum. Im Mittelfeld haben wir Amiri dabei und vorne dann für die hoffentlich vielen Tore Dennis Undav und Maximilian Bayer.
0: Tja, falls hier irgendwie Köln-Fans unterwegs sind, Zeit, Emala ist nicht nominiert worden. Aber wir haben es ja vorhin schon mal gesagt, es ist ja schon ein bisschen was schon vorab bekannt gegeben worden, weil das hat der DFB mit einer coolen Aktion bekannt gegeben, ne?
2: Genau, den ganzen Morgen, Vormittag trudeln da immer wieder bei Insta auf der DFB-Seite Videos ein, teilweise von den Spielern aus der Kindheit schon dann angefüttert, die Videos. Also kann man sich echt ganz cool anschauen. Dann seht ihr mal, wie die ganzen Jungs so mit 6-7 auf dem Platz aussehen.
0: Ich finde das total spannend. Also ich habe das von Undav und von Bayer und Schlotterbeck vorhin gesehen. Man erkennt die gefühlt sofort auf dem ersten Bild. Die haben sich kaum verändert. Sollten wir demnächst auch mal machen. Hier, wer die Sendung macht als nächstes, dann wird so ein Video von unseren Kinderbildern veröffentlicht oder so.
2: Guck mal, du hast Ideen, sehr gut.
0: Ja, ich bringe Ideen mit. So, passend zum Wetter. Es ist ja, morgen wird noch ein bisschen schöner. Aber ich habe jetzt Musik von Coldplay für euch. Und nicht irgendwas, sondern das ist die Rhythm del Mundo Variante von Clocks. Jetzt hier, vor eurem Donnerstagmittag.

0: Optimist. Entspannte neue Nummer von Nico Santos, Optimist. Habt ihr gerade gehört?
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0: Gefühlt ist die Sonne an diesem Donnerstagmittag noch so ein bisschen schüchtern, versteckt sich noch teilweise hinter den Wolken. Aber wir haben temperaturtechnisch zumindest schon mal wieder die 20-Grad-Marke geknackt. Später am Abend verziehen sich dann aber so langsam aber sicher die Wolken. Es wird auch eine sternklare Nacht. Da wird es dann nochmal kühl, nur noch 9 Grad. Später aber morgen am Freitag. Da wird es dann richtig frühsommerlich mit Sonne satt und Temperaturen von bis zu 28 Grad. Der Verkehrsservice um kurz nach 13:30 jetzt mit der A2 Dortmund Richtung Oberhausen zwischen Bottrop und dem Kreuz Oberhausen. 4 Kilometer Stau, 20 Minuten plus. Die A3 von Köln nach Arnheim zwischen Oberhausen West und Oberhausen. 4 Kilometer plus eine Viertelstunde. Die A40 Duisburg nach Essen zwischen Mülheim Heimaterde und dem Dreieck Essen-Ost. 5 Kilometer Stau, 20 Minuten plus. A42 Kamp-Lindfort Richtung Dortmund zwischen Essen-Nord und Gelsenkirchen-Schalke. 5 Kilometer, Viertelstunde plus. Und auf der A560 zwischen dem Kreuz Oberhausen und Oberhausen-Eisenheim. 2 Kilometer Stau, kostet euch aber eine halbe Stunde da. Dann wird geblitzt in Bottrop auf der Schneiderstraße in Gelsenkirchen, unter anderem auf der Hans-Böckler-Allee. Geblitzt wird aber auch in Mülheim auf der Sahner-Straße und auf der Nordstraße, in Oberhausen auf der Kirchhellener-Straße, in Wesel an der Bierbrauer-Straße oder der Bisslicher-Straße, in Mörs am Länglingsweg, in Xanten an der Rheinberger-Straße. Und wenn ihr noch was entdeckt, dann meldet euch.
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0: Tag zusammen, Musik gibt's jetzt für euch für die Luftgitarre am Donnerstagmittag von Linkin Park.

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0: Boy George und der Culture Club. Ich hoffe, wir bringen jetzt hier niemanden zum Weinen.
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0: Wir wollen nur Freudentränen, wenn überhaupt. Und die gibt es hoffentlich beim Kollegen Hendrik Frost im landesweiten Geldregenstudio.
2: Ja, und dieser Geldregen beginnt mit einem Personenruf. Jessica, bitte melden.
3: Hallo zusammen.
2: Hallo Jessica. Du machst nämlich, oder du bist bei der Bahn dafür verantwortlich, dass so diese ganzen Hinweistexte auf Baustellen und sowas auf den Anzeigen und so erscheinen.
3: Genau.
2: Verrückt. Und hast du auch mal Ansagen selber gemacht am Bahnhof, so live?
3: Ja, Jahrzehnte.
2: Gab es da mal irgendwie eine kuriose Anekdote, dass du da irgendwas ausrufen musstest oder so?
3: Ja, höchstens, wenn ein Gleiswechsel war und der Ablöser vom, also der Lokführer nicht wusste, auf welchem Gleis er hin muss. Dann haben wir gesagt, Lokführer für Zug so und so, bitte heute aufs Gleis so und so.
2: Ach so, wenn
3: damit
2: das dann,
3: Zug findet.
2: Wenn das im Zug dann heißt, wir warten noch auf den Lokführer, dann steht der vielleicht am falschen Bahnsteig. Ja, das ist natürlich unpraktisch.
3: Genau.
2: Jessica, gut, dass du dann die Lokführer gesagt hast, wo die hin müssen.
3: Das wird halt Verspätung geben, ne?
2: Länger. Richtig, richtig. Ich merke, du bist eine Frau mit Plan, das kann dir jetzt nützen hier im Geldregen. Hüte dich vor dem Blitz, den möchte ich heute nicht noch einmal hören. Und dann würde ich sagen, stelle ich dich in den Geldregen.
3: Wunderbar.
1: 280 Euro.
3: Weiter.
1: 800 Euro.
3: Weiter.
1: 1.700 Euro.
3: Weiter.
1: 4.000 Euro.
3: Weiter.
1: 12.000 Euro.
3: Weiter.
1: 20.000 Euro.
3: Stopp, stopp, stopp, stopp, stopp, stopp, stopp, stopp, stopp.
2: Der Geldregenzug mit den 20.000 Euro steht an Gleis 1 für Jessica bereit.
3: Mein Gott, das gibt's nicht.
2: Du gewinnst in diesem Moment 20.000 Euro.
3: Wie geil ist das denn? Ey, das ist mega.
2: Ja, ich merke schon, Jessica wird ihr Leben in vollen Zügen genießen mit 20.000 Euro. Ein paar Runden Geldregen spielen wir heute noch und wir packen in jede garantiert 2.000 Euro rein. Also jetzt in dieser Runde für euch 2.000 Euro ohne Blitz. Bewerbt euch hier.
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Teddy Swims gibt's jetzt noch für euch. Und gleich ab 14 Uhr dann wieder die Kollegen am Nachmittag. Ich bin Tobi Bitter. Genießt das Wetter, kann ich euch nur mitgeben an dieser Stelle. Es wird richtig schön. Es wird sonnig. Und wir hören uns am Morgen wieder ab 10.

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1: Mit Sarah Heinz, guten Tag. Der deutsche WM-Kader steht. Gerade eben hat Bundestrainer Nagelsmann offiziell bekannt gegeben, mit welchen Spielern er zur WM in den USA, Mexiko und Kanada fährt. Allzu große Überraschungen gab es nicht. Die größte war schon vor einigen Tagen bekannt geworden. Torwart Manuel Neuer kommt als Nummer 1 zurück. Das hat Nagelsmann jetzt auch nochmal bestätigt. Mehr Infos hat Marc Weiß.
2: Der 40-Jährige sei der aktuell beste Torwart in Deutschland. Deshalb habe er sich klar für Neuer entschieden, sagte Nagelsmann. Und wenn der ausfallen sollte, habe man mit Baumann und Nübel zwei weitere absolute Top-Keeper auf der Bank. Und es fährt sogar ein vierter mit. Jonas Urbich vom FC Bayern ist ebenfalls dabei. Allerdings nicht im Kader, sondern als Unterstützung im Training. Enttäuscht dürfte unter anderem der Kölner Said Elmala sein. Er bekam genau wie Matthias Ginter vom FC Freiburg keine Einladung von Nagelsmann. Jüngster Spieler im deutschen Aufgebot ist Lennart Karl vom FC Bayern mit 18 Jahren und der Erfahrung von zwei Länderspielen. Für Nagelsmann war nicht nur die individuelle Form wichtig, sondern vor allem, dass die Spieler zusammenpassen.
3: Teilweise spielen sie schon 10, 11, 12 Jahre zusammen über die Jugendnationalmannschaften bis jetzt zur A-Nationalmannschaft. Auch das ist ein wichtiger Punkt. In den letzten Jahren hat immer die Mannschaft die Weltmeisterschaft gewonnen, wo die Cohesion, also die Verbindung der einzelnen Spieler zueinander extrem groß war. Auch
2: das erste Spiel der deutschen Elf in der Gruppenphase ist am 14. Juni in Houston gegen Curaçao. Am 20. Juni geht es dann gegen die Elfenbeinküste und am 25. Juni gegen Ecuador.
1: Danke, Marc. Noch mehr Meldungen jetzt kurz und kompakt. Die deutsche Wirtschaft könnte in diesem Jahr wohl nur noch halb so stark wachsen wie bisher geschätzt. Die EU-Kommission prognostiziert für Deutschland jetzt nur noch ein Mini-Wachstum von 0,6%. Hauptgrund für den Dämpfer seien die hohen Energiepreise durch den Iran-Krieg. Nach dem Ebola-Ausbruch im Kongo haben Kliniken in Hotspot-Regionen nach eigenen Angaben langsam keinen Platz mehr für Patienten. Viele Kliniken vor Ort sind außerdem schlecht ausgestattet. Nach Einschätzung der WHO könnte sich das Virus schon seit Monaten unentdeckt ausgebreitet haben. Auf den Straßen bei uns sind so viele Busse unterwegs wie noch nie. Laut TÜV gibt es an vielen Fahrzeugen aber Mängel. Jeder fünfte Bus ist demnach bei der Hauptuntersuchung durchgefallen. Das liege oft am wirtschaftlichen Druck vieler Busunternehmen. Wartung und Pflege würden dadurch oft zu kurz kommen. In Deutschland fragt jeder vierte bei Finanzthemen die KI um Rat. Insgesamt sind die Meinungen da aber sehr gegensätzlich. Nach einer aktuellen Bitkom-Umfrage sieht mehr als die Hälfte der Befragten den Einsatz von KI bei Fragen zu Geldanlagen, Kreditberatung und Co. als Chance. Knapp 40% sind da skeptisch. Fast zwei Drittel befürchten, dass durch KI auch das Risiko für finanziellen Betrug ansteigen könnte. Bitkom-Präsident Wintergerst sieht die KI als wichtiges Instrument in der Finanzbranche. Es dürfe langfristig keine Bank geben, die

0: sie verzichtet, hieß es. Ein wichtiger Punkt sei hier mit Blick auf die Verbraucher Vertrauen. Gerade im Finanzbereich müssten KI-Anwendungen transparent und sicher sein. Und das waren die Nachrichten mit Sarah Heinz.
1: Kurz nach zwei, hier ist Sophie Gebauer mit dem Wetter und heute wechseln sich Sonne und Wolken ab. 19 Grad sind es jetzt ab morgen, also ab morgen knallt die Sonne richtig. Das wird richtig schön sommerlich, 25 Grad sind morgen drin. Und die Staus für euch, ab 10 Minuten. Was haben wir denn da? A2, Dortmund Richtung Oberhausen, zwischen Bottrop und Kreuz Oberhausen, 20 Minuten braucht da länger. A3, Köln Richtung Arnheim, zwischen Kreuz Oberhausen West und Kreuz Oberhausen, Viertelstunde on top. A59 haben wir auch noch, Duisburg Richtung Dienstlaken, zwischen Duisburg Zentrum und Duisburg Meiderich, halbe Stunde und dann seid ihr hier durch. Geblitzt wird in Oberhausen-Holten auf der Dienstlakener Straße, auf der Weseler Straße haben wir auch noch einen, auf der Emmericher Straße und Osterfelder Straße ist auch noch ein Blitzer und in Gladbeck auf der Bottropper Straße, in Bottrop auf der Kleine Kirchhellner Straße, in Gelsenkirchen auf der Hans-Böckler-Allee Richtung Rotschhausen und auf der Röckstraße in Gelsenkirchen Richtung Finke-Straße. Wenn ihr auch noch was seht, ruft gerne an oder schickt eine WhatsApp.
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1: Gute Fahrt.
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0: Hold the Line um 10 nach 2. Unser 13 Uhr steht ja jetzt offiziell der deutsche WM-Kader fest. Und es wurde ja die letzten Tage schon ganz wild spekuliert. Jetzt ist es nochmal hochoffiziell. Manuel Neuer ist zurück im Tor. Kollege Leo Arrigi aus dem Nachmittagsteam. Eigentlich war der ja schon zurückgetreten, ne?
1: Ja, ganz genau. Nach der EM hier in Deutschland hat er ja gesagt, ich bin weg. Und jetzt eben doch nicht. Liegt auch so ein bisschen daran, dass Marc-André Ter Stegen sich verletzt hat und deswegen leider nicht antreten kann. Und man muss sagen, Manu Neuer hat obendrauf auch wirklich krasse Leistungen in den letzten Spielen für die Bayern gezeigt. Auch so Champions League und so, das war wirklich wild. Und hinzu kommt noch was.
2: Jeder weiß, glaube ich, welche Aura den Manu umgibt, welche Qualitäten er hat, was auch einer Mannschaft gibt.
0: Ja, Aura stimmt wirklich so ein bisschen. Der Olli Baumann war ja vorher Nummer 1 im deutschen Tor, der rückt jetzt so ein bisschen nach hinten.
1: Und das war doch wohl ein ziemlicher Rückschlag für Olli Baumann. Aber er will die Mannschaft trotzdem so gut es geht unterstützen. Grundsätzlich reisen 4 Keeper zur WM dieses Jahr an, unter anderem auch, weil die Mannschaft nach dem Training noch gern so ein bisschen einfach aufs Tor schießt, also so übungsmäßig, und du damit mehreren Torhütern einfach mehr Entlastung, weniger Verletzungsrisiko, ne, und so weiter hast. Und Nagelsmann, der hat auch gesagt, dass aufgrund der extrem langen Reisezeiten es grundsätzlich schwierig werden wird, Leute nachzuholen. Deswegen hat er jetzt erstmal tendenziell ein paar mehr nominiert.
0: Ja, ist ja auch vernünftig, ne? Ein paar mehr reinpacken, damit auch alles gut läuft. Ne, sonst irgendwelche Überraschungen bei der Kaderbekanntgabung?
1: Nicht so wirklich. Einige Newcomer, die sich jetzt über ihre erste WM freuen dürfen. Zum Beispiel Nathaniel Brown oder Lennart Kahl. Ansonsten viele der alten Routiniers: Kimmich, Goretzka, Sané, Musiala, Rüdiger und so weiter.
0: Das klingt doch schon mal ganz gut. Ne? Also wir schauen mal, ob das ganze Torwartthema am Ende auch noch sportlich sich auszahlt. Der WM-Kader der deutschen Nationalmannschaft steht fest. Danke dir auf jeden Fall, Leo, für die Infos. Ja, wir gucken mal. Ne? Vielleicht holen wir ja das Ding. Jetzt aber erstmal schönen Nachmittag zusammen mit Pink. Das ist Please Don't Leave Me.

mit Stumbling in um 20 nach 2. Und jetzt gibt's was Neues von ADMT. Ist ganz kompliziert für Adam Taylor. Ist ein Engländer und der hat einen neuen Song rausgebracht. Der heißt Burn Brighter. Und ich finde, der Typ hat echt eine ganz besondere Stimme. Ist mal ein bisschen was anderes, ne? Also ADMT, Adam Taylor jetzt hier mit Burn Brighter. 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

0: 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Stefan Merten und dem Wichtigsten aus Oberhausen. Guten Tag. Um 12 Uhr ist bei Rot-Weiß Oberhausen der Dauerkartenvorverkauf für die nächste Regionalliga-Saison gestartet. Es gibt ein besonders günstiges Angebot für die ersten 6 Tage. Wer jetzt zuschlägt, spart am meisten. In der Early-Bird-Phase bis zum 26. Mai bekommen RWO-Mitglieder einen Rabatt, der 5 Heimspielen entspricht. Bisherige Dauerkarteninhaber und alle anderen Fans kommen auf 3 gesparte Heimspiele. Auf der günstigsten Tribüne zahlen Mitglieder in der Early-Bird-Phase ab 144 Euro als Vollzahler, für Kinder ab 60 Euro. Ab Donnerstag, dem 28. Mai, startet dann die zweite Verkaufsphase mit etwas geringeren Rabatten. Die Ticketpreise bleiben laut RWO gegenüber der Vorsaison weitestgehend stabil. Auch die Tageskarten kosten gleich viel wie bisher. Gekauft werden kann ausschließlich online über den Ticketshop von Rot-Weiß Oberhausen. Wer noch kein Mitglied ist, aber den Mitgliederrabatt nutzen möchte, sollte schnell einen Mitgliedsantrag stellen, heißt es. Wer in Oberhausen ein Haus kaufen oder bauen möchte, kann vom Land NRW kräftig unterstützt werden. Eine 3-köpfige Familie kann in diesem Jahr bis zu 172.000 Euro an Förderdarlehen bekommen, zu einem Zinssatz von nur 1%. Ein gebrauchtes Einfamilienhaus kostet in Oberhausen aktuell im Schnitt rund 439.000 Euro. Für viele junge Familien ist das kaum ohne Unterstützung zu stemmen. Das Land NRW hilft deshalb mit günstigen Darlehen. Die Grundförderung beträgt in Oberhausen 148.000 Euro. Dazu kommen 24.000 Euro pro Kind. Berechtigt sind Haushalte mit einem Jahresbruttoeinkommen bis zu rund 57.000 Euro. Wer etwas mehr verdient, kann trotzdem noch eine reduzierte Förderung bekommen, sofern das Einkommen unter einer gewissen Grenze liegt, heißt es von der LBS. Der entscheidende Vorteil: statt dem aktuellen Marktzins von rund 4% zahlen Geförderte nur 1% und das bei einer Laufzeit von bis zu 30 Jahren. Gefördert wird sowohl der Kauf als auch der Neubau von Häusern und Eigentumswohnungen zur eigenen Nutzung. Soweit die Nachricht mit Stefan Merten. Alle zum nochmal Lesen und Hören gibt es auf radiooberhausen.de.
1: Kurz nach 3:30 jetzt das Wetter bei uns. Heute ist die Sonne doch mal öfter da, ne? Aber auch ein paar Wolken sind am Start. 20 Grad sind es. Ab morgen und das ganze Wochenende dann volle Pulle Sonne. 25 Grad morgen und am Wochenende schaffen wir so knapp 30 Grad. Das ist doch mal was. Die Staus jetzt für euch. Ab 10 Minuten A2 Dortmund Richtung Oberhausen. Zwischen Bottrop und Kreuz Oberhausen. Viertelstunde braucht er länger. A3 Köln Richtung Arnheim. Zwischen Kreuz Oberhausen West und Kreuz Oberhausen. 10 Minuten on top. Wir haben auch noch die A3 Oberhausen Richtung Köln zwischen Kreuzhilden und Dreieck Langfeld. Viertelstunde dauert es länger. Rüber auf die A40 Duisburg Richtung Essen zwischen Mülheim-Winkhausen und Dreieck Essen-Ost. 10 Minuten plus. Und zuletzt die A42 Kamp-Lintfort Richtung Dortmund zwischen Gelsenkirchen-Zentrum und Gelsenkirchen-Bismarck. 10 Minuten und dann seid da durch. Geblitzt wird in Oberhausen auf der Landwehr, oben kurz hinterm Zebrastreifen, in Holten auf der Dienstlakener Straße. Fotos werden auch noch auf der Weseler, Emmericher und Osterfelder Straße gemacht. Rüber geht's nach Gladbeck. Auf der Bottropper Straße ist ein Blitzer. In Bottrop auf der kleine Kichelner Straße, auf der Schneiderstraße bei Tempo 30. In Gelsenkirchen haben wir auch noch Blitzer auf der Hans-Böckler-Allee Richtung Rotthausen und auf der Rückstraße in Richtung Finke-Straße. Wenn ihr auch noch was gesehen habt, ruft gerne an oder schickt eine WhatsApp.
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1: Gute Fahrt.
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0: Rosalind mit Snap um 14:43 und klare Empfehlungen, wenn euch mal langweilig ist, einfach mal nach Immobilien gucken, auch wenn ihr euch, wie in meinem Fall, das jetzt noch nicht so leisten könnt. Macht einfach Spaß, mal zu gucken, aber es gibt tatsächlich noch was Schöneres als jetzt so ein Haus oder vielleicht eine Eigentumswohnung.
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0: In Griechenland wird eine unbewohnte Insel versteigert. Startgebot knapp 250.000 Euro. Ich meine, so eine eigene Insel wäre vielleicht auch nicht schlecht. Das Eigenkapital gibt es von uns zumindest schon mal so ein bisschen. Rüber zum Kollegen Hendrik Frost, der wartet auf uns im landesweiten Geldregenstudio.
2: Die vorletzte Runde Geldregen, also bis zu meinem Feierabend, dauert.

0: noch ein bisschen. Dennis, du bist schon im Feierabend, richtig?
1: Genau.
0: Ach, du Glücklicher. Da hast du mir etwas voraus. Das ist schon mal sehr schön für dich, also genug Zeit, hier im Geldregen gleich zu stehen. Wenn du nicht gerade Geldregen spielst in deinem Leben, was machst du dann?
1: Ich bin noch nebenbei als DJ für Hochzeiten,
0: Scheidungen,
1: Clubs, Beerdigungen. Sehr selten der Fall, Beerdigung.
0: Ja. Dann kann man dich buchen als DJ Dennis.
1: Danny T.
0: Danny T, okay. Ja, wenn du hier im Geldregen gewinnst, was machst du mit dem Gewinn?
1: Wir haben Urlaub gebucht im August nach Las Vegas.
0: Und wow.
1: Ja, das wird dann so der Urlaubsgroschen werden.
0: Ja, und in Las Vegas kann man ja auch gut Geld lassen, habe ich gehört.
1: Ja, ich will es nicht hoffen.
0: Dennis, guck mal, dann drücke ich dir doppelt die Daumen natürlich für deinen Casino-Erfolg in Las Vegas, aber jetzt auch schon mal für den Geldregen.
2: 250 Euro.
1: Weiter.
2: 1200 Euro.
1: Weiter.
2: 2000 Euro.
1: Stopp.
0: Las Vegas erwartet Dennis mit 2000 Euro in der Tasche.
1: Ja, wie geil ist das denn?
0: Ich sag's dir, sehr geil.
1: Hammer. Ja, vielen, vielen Dank.
0: Dennis ist happy, fliegt mit 2000 Euro nach Las Vegas. Und was ihr mit euren 2000 Euro macht, ihr könnt auch was völlig anderes machen. Eine riesige Portion Eis für euch und die komplette Nachbarschaft kaufen. Wäre möglich. 2000 Euro sind auch jetzt in dieser Runde Geldregen garantiert.
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1: Mit Sarah Heinz, guten Tag. Kommt die Rente mit 70? In Berlin wird gerade viel darüber diskutiert. Auslöser sind Medienberichte, nach denen die Rentenkommission der Bundesregierung angeblich ein höheres Renteneintrittsalter empfehlen will. Die Bundesregierung weist das bisher aber zurück. Gleichzeitig wächst der Druck aufs Rentensystem. Hossein Asyandi aus dem News-Team. Wer oder was genau hat denn jetzt für diese neue Diskussion gesorgt?
2: Ja, das war ein Bericht der Bild-Zeitung, die schreibt, die Rentenkommission wolle empfehlen, das Eintrittsalter langfristig von 67 auf 70 Jahre anzuheben. Kanzleramtschef Frey von der CDU hat dann im Fernsehsender Welt gesagt, man müsse mit solchen Spekulationen vorsichtig sein. Das SPD-geführte Bundesarbeitsministerium wollte sich gar nicht dazu äußern und mehrere Mitglieder der Kommission haben den Bericht zurückgewiesen und betont, es seien noch keine Beschlüsse gefallen.
1: Warum wird über so einen Schritt trotzdem immer wieder diskutiert?
2: Der Hintergrund ist die Entwicklung in der Bevölkerung. Immer mehr Menschen beziehen Rente, gleichzeitig gibt es immer weniger Beitragszahler. Die Rentenkommission soll deshalb bis zum Sommer Vorschläge machen, wie das System finanzierbar bleibt. Es gibt Wissenschaftler, die fordern schon länger ein höheres Renteneintrittsalter, weil die Menschen im Schnitt älter werden. Dazu kommen Teile der CDU, die sagen, es sei durchaus vernünftig, wenn sich eine steigende Lebenserwartung auch auf die Lebensarbeitszeit auswirke. Politisch bleibt das aber ein sehr heikles Thema. Vor allem die SPD hält bislang an der Rente mit 67 als Obergrenze fest.
1: Danke, José, für die Infos. Noch mehr Meldungen sind das jetzt in der Zusammenfassung. Der Bundestag hat heute einiges vor. Unter anderem stimmt das Parlament am Abend über eine Senkung der Ticketsteuer im Flugverkehr zum 1. Juli ab. Außerdem soll der Weg freigemacht werden für die weitere Planung von Milliardenprojekten bei der Bahn. Bundestrainer Nagelsmann hat offiziell den WM-Kader bekannt gegeben. Unter anderem soll Torwart Manuel Neuer als Nummer 1 zurückkommen. Das war schon vor einigen Tagen bekannt geworden. Nagelsmann hat die Info heute bestätigt. Nach einem jahrelangen Streit darüber, ob kirchliche Arbeitgeber einem wegen fehlender Kirchenmitgliedschaft absagen dürfen, hat das Bundesarbeitsgericht jetzt der Kirchenseite Recht gegeben. Vor knapp 14 Jahren hatte eine konfessionslose Frau nach einer erfolglosen Bewerbung Entschädigung gefordert, weil sie sich aus religiösen Gründen benachteiligt gefühlt hatte. Am anstehenden Pfingstwochenende dürfte es in den Zügen gut voll werden. Die Deutsche Bahn hat eine besonders hohe Nachfrage bei den Zugtickets gemeldet. Viele würden wegen der schwankenden Spritpreise eher auf die festen Preise der Bahn setzen, sagte ein Sprecher. Besonders beliebt sei es demnach, früh günstige Tickets für den Fernverkehr zu buchen oder die neuen Last-Minute-Angebote ab 7 Euro zu nutzen. Wegen der hohen Nachfrage empfiehlt die Bahn, sich einen Sitzplatz zu reservieren oder online zu schauen, wie ausgelastet die Züge sind. Und das waren die Nachrichten mit Sarah Heinz.
3: Kurz nach 3, hallo zusammen, hier ist Sophie Gebauer mit dem Wetter und da kommt immer mehr Sonne raus. Ein paar Wolken sind zwar auch unterwegs, aber immerhin versucht die Sonne es ordentlich. 20 Grad sind es ab morgen, dann nur noch Sommersonne, Sonnenschein, 25 Grad morgen, am Wochenende sogar um die 30 Grad. Die Staus jetzt für euch, ab 10 Minuten A2 Dortmund Richtung Oberhausen, zwischen Bottrop und Kreuz Oberhausen, eine Viertelstunde braucht ihr länger. A3 Köln Richtung Arnheim, zwischen Kreuz Oberhausen West und Kreuz Oberhausen, Viertelstunde auch hier plus. Rüber geht's auf die A40 Duisburg Richtung Essen. Zwischen Mülheim-Heißen und Dreieck Essen-Ost eine halbe Stunde müsst ihr hier mehr einplanen. Und die A42 Kamp-Lindfort Richtung Dortmund. Zwischen Gelsenkirchen-Hessler und Gelsenkirchen-Bismarck 20 Minuten und

0: Brandseiter hier durch. Geblitzt wird in Gladbeck auf der Bottropper Straße, in Bottrop auf der Kleine Kirchellner Straße und auf der Schneiderstraße, in Gelsenkirchen auf der Hans-Böckler-Allee und auf der Rückstraße. In Oberhausen stehen auch noch ein paar Blitzer rum. Auf der Landwehr oben kurz hinterm Zebrastreifen, in Holten auf der Dienstlagener Straße und Fotos werden auch noch auf der Weseler, Emmericher und Osterfelder Straße gemacht. Wenn ihr auch noch was seht, ruft gerne an oder schickt eine WhatsApp.
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0: Gute Fahrt.
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Sabrina Carpenter mit Espresso um 7:07. Und bei dem Lied ist eigentlich ganz gut, dass wir nicht wirklich den Text können müssen. Nur ein bisschen dü-dü-dü-dü-dü. Ab und zu mal I was made for loving you und dann hast du schon die Hälfte des Liedes eigentlich rum. Also mitsingen könnt ihr jetzt Kiss mit I was made for loving you. Schönen Nachmittag euch.

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1: So, eine letzte Runde haben wir ja heute noch, bevor im landesweiten Geldregenstudio die Lichter ausgehen. Und morgen ist ja auch Finalfreitag. Also so viele Runden gibt's gar nicht mehr. Deswegen holt ihr euch die Kohle, so wie Dennis. Der hat jetzt auf jeden Fall ein prall gefülltes Portemonnaie für seinen Las Vegas-Trip.
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2: Stopp.
3: Las Vegas erwartet Dennis mit 2000 Euro in der Tasche.
2: Ja, wie geil ist das denn?
3: Ich sag's dir, sehr geil.
2: Hammer. Ja, vielen, vielen Dank.
1: Da kann man was mitmachen. Ne? Also herzlichen Glückwunsch, Dennis. Und jetzt seid ihr dran. Ne? Auch in der letzten Runde für heute gilt...
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0: Es ist 3:30.
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0: Mit Stefan Merten und dem Wichtigsten aus Oberhausen. Guten Tag. Um 12 Uhr ist bei Rot-Weiß Oberhausen der Dauerkartenvorverkauf für die nächste Regionalliga-Saison gestartet. Es gibt ein besonders günstiges Angebot für die ersten 6 Tage. Wer jetzt zuschlägt, spart am meisten. In der Early-Bird-Phase bis zum 26. Mai bekommen RWO-Mitglieder einen Rabatt, der 5 Heimspielen entspricht. Bisherige Dauerkarteninhaber und alle anderen Fans kommen auf 3 gesparte Heimspiele. Auf der günstigsten Tribüne zahlen Mitglieder in der Early-Bird-Phase ab 144 Euro als Vollzahler, für Kinder ab 60 Euro. Ab Donnerstag, dem 28. Mai, startet dann die zweite Verkaufsphase mit etwas geringeren Rabatten. Die Ticketpreise bleiben laut RWO gegenüber der Vorsaison weitestgehend stabil. Auch die Tageskarten kosten gleich viel wie bisher. Gekauft werden kann ausschließlich online über den Ticketshop von Rot-Weiß Oberhausen. Wer noch kein Mitglied ist, aber den Mitgliederrabatt nutzen möchte, sollte schnell einen Mitgliedsantrag stellen, heißt es. Wer in Oberhausen ein Haus kaufen oder bauen möchte, kann vom Land NRW kräftig unterstützt werden. Eine 3-köpfige Familie kann in diesem Jahr bis zu 172.000 Euro an Förderdarlehen bekommen, zu einem Zinssatz von nur 1%. Ein gebrauchtes Einfamilienhaus kostet in Oberhausen aktuell im Schnitt rund 439.000 Euro. Für viele junge Familien ist das kaum ohne Unterstützung zu stemmen. Das Land NRW hilft deshalb mit günstigen Darlehen. Die Grundförderung beträgt in Oberhausen 148.000 Euro. Dazu kommen 24.000 Euro pro Kind. Berechtigt sind Haushalte mit einem Jahresbruttoeinkommen bis zu rund 57.000 Euro. Wer etwas mehr verdient, kann trotzdem noch eine reduzierte Förderung bekommen, sofern das Einkommen unter einer gewissen Grenze liegt, heißt es von der LBS. Der entscheidende Vorteil: statt dem aktuellen Marktzins von rund 4% zahlen Geförderte nur 1% und das bei einer Laufzeit von bis zu 30 Jahren. Gefördert wird sowohl der Kauf als auch der Neubau von Häusern und Eigentumswohnungen zur eigenen Nutzung. Soweit die Nachricht mit Stefan Merten. Alle zum nochmal Lesen und Hören gibt es auf radiooberhausen.de.
2: Kurz nach 3:30 ist es, weiter geht's mit dem Wetter und es ist doch schon mal ganz nett, ne? Ein paar Wolken sind noch unterwegs, aber die Sonne kommt auch mal öfter raus. 21 Grad sind es. Ab morgen scheint die Sonne dann volle Pulle durch. 25 Grad sind drin. Die Staus für euch ab 10 Minuten. A2 Dortmund Richtung Oberhausen. Zwischen Oberhausen, Königshardt und Kreuz Oberhausen. Eine Viertelstunde braucht ihr länger. A3 Köln Richtung Arnheim. Zwischen Oberhausen, Lierich und Kreuz Oberhausen 20 Minuten plus. A3 Oberhausen Richtung Köln. Diesmal zwischen Kreuzhilden und Dreieck Langenfeld. Hier müsst ihr auch 10 Minuten mehr einplanen. Rüber geht's auf die A40 Duisburg Richtung Essen. Zwischen Mülheim-Heißen und Dreieck Essen-Ost. Eine Stunde steht da hier. Und zuletzt die A42 Kamp-Lindfort Richtung Dortmund. Zwischen Kreuz Duisburg Nord und Oberhausen Zentrum 10 Minuten und dann seid da durch. Geblitzt wird in Oberhausen auf der Landwehr, kurz hinterm Zebrastreifen, in Holten auf der Dienstlagener Straße und wir haben auch noch Blitze auf der Weseler Straße, Emmericher Straße und Osterfelder Straße. Weiter geht's in Gladbeck, da wird geblitzt auf der Bottropper Straße, in Bottrop auf der Schneiderstraße, in Gelsenkirchen auf der Hans-Böckler-Allee, auf der Mühlenstraße Richtung Nordring und auch noch auf der Frankamm-Straße bei Tempo 30. Wenn ihr auch noch was gesehen habt, ruft gerne an oder schickt eine WhatsApp.
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2: Gute Fahrt.
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2: Hallöchen.

Achtung, Chaka Khan aus den 80ern, Ain't Nobody bei uns, um jetzt gleich 20 vor 4. Aber der Song ist zwar aus diesem Jahr, aber ich finde ihn eigentlich auch ganz nett. Somber jetzt hier mit Homewrecker.

0: Korn mit Don't Worry um 15:43 und die Kartons sind ja schon so langsam gepackt, ne?
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0: Morgen wird das landesweite Geldregenstudio abgeschlossen. Wir sind ja in der Finalwoche und die Kollegen haben schon angekündigt, morgen soll nochmal alles rausgeholt und rausgeschmissen werden. Jeder Taler soll da rausgekehrt werden. Deswegen, Kollege Hendrik Frost, du übernimmst jetzt.
2: Bei mir am Telefon ist Taxifahrer Marcel. Wobei, du hast einen ganz speziellen Fahrgast bei dir im Auto.
3: Hallo.
4: Ja, mein Sohn sitzt neben mir, der Jannis.
2: Hallo ihr beiden. So, ihr seid die letzten Kandidaten heute bei mir im Geldregen. Und Papa Marcel, du hast auch schon eine gute Idee, was du machen möchtest mit einem Gewinn hier aus dem Geldregen.
4: Wir möchten unser Schwimmbecken nach Möglichkeit beheizen mit einer Poolheizung.
2: So, erstmal Schwimmbecken, ein eigenes, das klingt ja schon riesig und richtig fancy.
4: Es geht, diese Selbstaufbau.

0: Dinger für den Garten. Ja. Nichts Übertriebenes.
1: Mit diesem Gestänge und dann ist da quasi eine Plane und dann macht man da Wasser rein und dann hat man einen schönen Pool.
0: So sieht's aus.
1: Ich meine, am Wochenende wird es ja auch schon 30 Grad knapp, da macht das Wetter schon mal den Rest, aber ich kann verstehen, dass so ein bisschen wärmeres Wasser ein bisschen angenehmer ist.
0: Ja, wir hoffen drauf auf jeden Fall.
1: Marcel, ich schau mal, was ich so beisteuern kann mit dem Geldregen. Hol mal das raus, was geht.
0: Alles klar.
2: 2000 Euro.
0: Stopp.
1: Oh, das ging schnell. Du hast aufgepasst. Sehr gut.
0: Ja. Ja, Janis hat jetzt auch geschnallt. Wir freuen uns beide.
1: Ganz viel Spaß euch mit 2000 Euro und dann viel Spaß im warmen Wasser im Pool.
0: Danke, danke. Schöne Pfingsten.
1: Ja, das wünsche ich natürlich auch. Noch ist es aber nicht so weit. Morgen gibt es ja noch den Finalfreitag mit einem richtigen Knaller. In den ersten drei Runden jeweils garantiert 10.000 Euro. Merkt euch das schon mal. Morgen früh lohnt sich der Geldregen noch mal so richtig. 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

Um jetzt gleich, was haben wir denn? Ja komm, 15:52, nehmen wir es mal ganz genau. Ne? Und jetzt hier ein bisschen Herzschmerz, ein bisschen Boyband, ein bisschen tanzen, ein bisschen schunkeln mit den Backstreet Boys. Das ist jetzt Quit Playing Games with My Heart. Schönen Nachmittag euch.

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1: Mit Sarah Heinz. Guten Tag. Mit dem erhofften Wirtschaftsaufschwung in Deutschland könnte es schlecht aussehen. Die EU-Kommission traut der deutschen Wirtschaft in diesem Jahr nur noch ein Mini-Wachstum von 0,6% zu, statt wie bisher 1,2%. Hauptgrund ist der Iran-Krieg und vor allem die stark gestiegenen Energiepreise. Gleichzeitig dürfte auch die Inflation höher bleiben als bisher gedacht. Mehr Infos von Rosina Siandi.
2: Deutschland und viele andere EU-Staaten sind stark auf Energieimporte angewiesen und genau das wird jetzt zum Problem. Wegen des Iran-Kriegs und der blockierten Straße von Hormus sind die Ölpreise deutlich gestiegen. Dadurch werden Sprit, Energie und viele weitere Produkte viel teurer. Unternehmen zahlen mehr für Produktion und Transport. Die Verbraucher halten ihr Geld eher zusammen und das bremst die Wirtschaft. Die EU-Kommission hat ihre Wachstumsprognose deshalb halbiert. Gleichzeitig steigt die Inflation weiter an. In Deutschland voraussichtlich auf knapp 3%. Hoffnung macht Brüssel erst wieder für 2027. Vorausgesetzt, die Lage im Nahen Osten entspannt sich und die Energiepreise gehen zurück.
1: Danke, José. Mehr Meldungen jetzt im Überblick. Bundeskanzler Merz hat einen neuen EU-Sonderstatus für die Ukraine vorgeschlagen. Kiew solle als assoziiertes Mitglied enger in die EU eingebunden werden. Die Ukraine könnte dann zum Beispiel an Treffen des Europarats teilnehmen, hätte aber kein Stimmrecht. Laut Merz soll der Vorschlag die laufenden Friedensgespräche voranbringen. Im Prozess um den Flugzeugabsturz einer Air France-Maschine wurden sowohl die Airline als auch der Flugzeugbauer schuldig gesprochen. Beide wurden wegen fahrlässiger Tötung verurteilt mit einer Geldstrafe von jeweils 225.000 Euro. Im Jahr 2009 waren bei einem Absturz zwischen Rio de Janeiro und Paris 228 Personen gestorben. Sexuell übertragbare Krankheiten sind in Europa weiter auf dem Vormarsch. Nach Angaben der EU-Gesundheitsbehörde haben die gemeldeten Fälle von Gonorrhoe und Syphilis im Jahr 2024 den höchsten Wert seit mehr als 10 Jahren erreicht. Die Behörde rät deshalb zu Kondomen und regelmäßigen Tests. Jetzt sind alle Namen der WM-Fahrer aus dem Sack. Bundestrainer Nagelsmann hat sich dabei nun auch ganz offiziell für Manuel Neuer als Torwart Nummer 1 entschieden. Insgesamt stehen 26 Spieler im Kader. Mehr von Sonja Pahl vor Ort aus Frankfurt.
3: Die Dortmunder Waldemar Anton, Nico Schlotterbeck, Maxi Bayer und Felix Netscher sind am Start, genauso wie Ex-BVBler Pascal Groß und auch der umstrittene Ex-Schalker Leroy Sané sind wieder im Kader dabei. Zur Causa Manuel Neuer erklärte Nagelsmann, ihn umgibt einfach eine Erfolgsaura, die kaum einer hat. Und ich habe seine topsportlichen Leistungen gesehen. Nagelsmann bedauerte die schlechte Kommunikation im Falle Olli Baumann und sagte, er war natürlich nicht happy, aber Baumann wird das Team voll unterstützen, das hat er mir zugesichert.
1: Danke Sonja für die Infos. Und das waren die Nachrichten mit Sarah Heinz.
4: Dankeschön, Sarah. Kurz nach 4, hier ist Sophie Gebauer mit dem Wetter und heute wechselt sich die Sonne mit den Wolken ab. 21 Grad sind es, ab morgen knallt die Sonne dann richtig, 25 Grad sind drin. Die Staus für euch, ab 10 Minuten, A2, Dortmund Richtung Oberhausen, zwischen Bottrop und Kreuz Oberhausen, Viertelstunde braucht da länger. A3, Köln Richtung Arnheim, zwischen Duisburg-Wedau und Kreuz Oberhausen, halbe Stunde braucht da länger. A40, Duisburg Richtung Essen, zwischen Mülheim-Winkhausen und Dreieck Essen-Ost, eine Stunde steht ihr hier. A42 Kamp-Lindfort Richtung Dortmund haben wir auch noch, zwischen Duisburg-Beek und Oberhausen-Zentrum, Viertelstunde on top. Und zuletzt die A42 Dortmund Richtung Kamp-Lindfort, also einmal die andere Seite, zwischen Gelsenkirchen-Zentrum und Kreuz-Essen-Nord. 10 Minuten und dann seid da durch. Geblitzt wird in Oberhausen-Stierum auf der Landwehr, oben hinterm Zebrastreifen, in Holten auf der Dienstlagener Straße, auf der Weseler Straße, auf der Emmericher Straße und auf der Osterfelder Straße, da ist der Vito. In Gladbeck haben wir auch einen Blitzer auf der Bottropper Straße, beide Richtungen. In Bottrop blitzt es auf der Schneiderstraße bei Tempo 30 und in Gelsenkirchen auf der Hans-Böckler-Allee Richtung Rotthausen, auf der Mühlenstraße Richtung Nordring und auf der Frankamm-Straße bei Tempo 30. Wenn ihr auch noch was gesehen habt, ruft gerne an oder schickt eine WhatsApp.
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4: Gute Fahrt.
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mit Baby Goodbye um 4:06. Alice hat sich gerade gemeldet. In Oberhausen auf der Buschhausener Straße, kurz hinter der Brücke nach dem Eisenhammer, ist ein Bus liegen geblieben. Er staut sich schon bis zur Kanalbrücke. Da dauert es also gerade ein bisschen länger. Buschhausener Straße, kurz hinter der Brücke nach dem Eisenhammer, ist ein Bus liegen geblieben. Danke dir, Alice, fürs Bescheid sagen.

0: Dasher mit Austin um 12 nach 4. Und es könnte ja kein schöneres Geburtstagsgeschenk sein. DJ Martin Garrix aus den Niederlanden ist vor kurzem 30 geworden und hat dazu seine erste gemeinsame Single mit Ed Sheeran rausgehauen. Repeated heißt das, also wiederhole es. Sarah Heinz aus der Musikredaktion, der Song, den haben sie eigentlich schon relativ lange in der Schublade. Die hatten den schon lange in petto.
1: Ja, und zwar ganze 12 Jahre. Damals hatten sich Ed Sheeran und Martin Garrix in Amsterdam angefreundet und den Song aufgenommen. Rausgebracht haben sie ihn aber erst jetzt und genau daraus haben die beiden sich auch einen Spaß gemacht und auf Social Media so ein ironisches Ratgebervideo hochgeladen, quasi mit dem Titel 5 Dinge, die man tun kann, um einen Song-Release nicht zu verschieben. Man sollte zum Beispiel nicht zu viel auf allem rumdenken oder zu viel auf Tour sein oder vergessen, dass der Song überhaupt existiert. Aber das ist den beiden natürlich nicht passiert.
0: Nee, natürlich nicht. Umso schöner, dass sie das Schmuckstückchen jetzt mal rausgeholt haben und für uns fertig gemacht haben. Und musikalisch ist das auch eine spannende Mischung.
1: Ja, wir haben einerseits Ed Sheeran, der wie gewohnt mit seiner Gitarre und seiner warmen, gefühlvollen Stimme in den Song geht. Und dann kommen da aber die elektronischen Beats von Martin Garrix drauf. Mit denen geht's zwischendurch auch nach vorne. Der Song ist also nicht eine Ballade oder so, sondern hat viel Energie, macht Spaß beim Zuhören. Und ich finde, der gibt einem auch so ein warmes Gefühl. Also passt eigentlich ganz gut zum Sommer.
0: Also umso besser, dass wir mal direkt reinhören können. Wir müssen jetzt nicht nochmal 12 Jahre warten. Die neue gemeinsame Single von Ed Sheeran und Martin Garrix ist das jetzt. Repeated.

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0: 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Mit Stefan Merten und dem Wichtigsten aus Oberhausen. Guten Tag. Die meisten Autofahrer zahlen ihre Parktickets bei uns in Oberhausen nach wie vor mit Bargeld. Allerdings, der Anteil der Autofahrer, die die Gebühren per App zahlen, hat sich in den letzten Jahren deutlich erhöht. Seit mittlerweile über 3 Jahren können wir im öffentlichen Raum Parktickets über verschiedene Anbieter per App zahlen. Minutengenau und flexibel. Das lästige Suchen nach Kleingeld fällt weg. Anfangs lag der Anteil der Parking-Apps bei nur 5%. Zum Stichtag 1. März in diesem Jahr liegt er bei 27%. Das teilt die Stadt auf Anfrage von Radio Oberhausen mit. Ein weiterer Vorteil von Parking-Apps: Sie können häufig auch in anderen Städten genutzt werden, zum Beispiel in Duisburg, Essen und Mülheim. Am 27. Juni verwandelt sich das Ruhrgebiet wieder in eine riesige Bühne. Die Extraschicht, die Nacht der Industriekultur, öffnet an 40 Orten in 18 Städten ihre Tore. Neu dabei ist in diesem Jahr auch das Theater Oberhausen. Das Theater öffnet in dieser Nacht seine Werkstätten, den Kostümfundus und die Maskenbildnerei für Besucher. Das Urban Arts Ensemble zeigt Tanz, Musik und Performance in seinem Containerdorf. Zum Abschluss leuchtet eine Lichtprojektion auf die Theaterfassade. Wer weitere Spielorte besuchen möchte, kommt günstig von Ort zu Ort. Über 150 kostenlose Shuttlebusse fahren im Halbstundentakt. Außerdem ist der gesamte öffentliche Nahverkehr im VRR-Gebiet am Veranstaltungstag und bis 7 Uhr am nächsten Morgen kostenlos inklusive. Der Vorverkauf für die Extraschicht hat heute begonnen. Soweit die Nachricht mit Stefan Merten. Die gibt's alle zum nochmal lesen und hören auf radiooberhausen.de.
1: Kurz nach 16:30 ist es. Weiter geht's mit dem Wetter. Heute ist die Sonne ein bisschen schüchtern, ne? Kommt aber doch mal öfter raus, wenn die Wolken Platz machen. 21 Grad sind es jetzt. Ab morgen und das ganze Wochenende dann volle Pulle Sonne. 25 Grad morgen, am Wochenende dann knapp 30.

0: Die Staus für euch. Ab 10 Minuten A2 Dortmund Richtung Oberhausen. Zwischen Bottrop und Kreuz Oberhausen eine Viertelstunde braucht ihr länger. A3 Köln Richtung Arnheim. Zwischen Duisburg-Wedau und Kreuz Oberhausen 40 Minuten plus. A3 Oberhausen Richtung Köln. Zwischen Mettmann und Dreieck Langfeld eine Viertelstunde dauert es länger. Weiter geht's mit der A40 Duisburg Richtung Dortmund. Zwischen Mülheim-Stierum und Essen-Krai eine Stunde müsst ihr mehr einplanen. Und zuletzt die A42 Kamp-Lindfort Richtung Dortmund. Zwischen Kreuz Duisburg-Nord und Bottrop-Süd halbe Stunde und dann seid ihr hier durch. Geblitzt wird in Oberhausen-Stierum auf der Landwehr kurz hinterm Zebrastreifen, in Holten auf der Dienstlakener Straße. Wir haben auch noch Blitze auf der Weseler Straße, Emmericher und Osterfelder Straße. In Gladbeck werden Fotos auf der Bottropper Straße in beide Richtungen gemacht. In Bottrop auf der Schneiderstraße bei Tempo 30. Und in Gelsenkirchen haben wir Blitze auf der Hans-Böckler-Allee, auf der Mühlenstraße und auf der Frankamp-Straße. Wenn ihr auch noch was gesehen habt, ruft gerne an oder schickt eine WhatsApp.
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0: Gute Fahrt.
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Trustfall um 16:35 Uhr. Und Leute, dieses Wochenende wird ja mal richtig geiles Wetter. Wir bewegen uns so um die 30 Grad, die Sonne knallt. Also beste Voraussetzungen auch für das Pfingstspektakulum nebenan in Mülheim. Liebe ich ja, ne? Ist ein Mittelalterfest.

direkt am Schloss Broich. Also die Kulisse stimmt und dann gibt's da geiles Essen. Ich kaufe immer 3 von diesen fetten Bauernbroten. 1 zum direkt reinbeißen, 1 für zu Hause und 1 kommt in die Tiefkühltruhe für schlechte Zeiten. Und neben Brot gibt's da auch noch andere Essensgeschichten. Shoppen könnt ihr auch und natürlich den Rittern zugucken. Samstag, Sonntag und Montag ist das Pfingstspektakulum nebenan in Mülheim. Und wenn ihr euch in eure schönste mittelalterliche Gewandung schmeißt, dann kommt da sogar günstiger rein. Kinder unter 14 kommen für 8 Euro rein. Also Mittelalterfest, Pfingstspektakulum nebenan in Mülheim jetzt am Wochenende. Tschüss.

0: gerade was von dem Mittelaltermarkt neben an den Mülheim erzählt. Und wenn ihr da Trinkgeld gebt, dann schreien die meistens alle immer Jubel. Und wie jubeln geht, das gucken wir uns nochmal ein bisschen genauer an.
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2: Jubeln wird immer wichtiger, denn klatschen kann ja keiner mehr beim Stadtfest, beim Konzert. Du hast ja immer was in der Hand. Meistens links ein Getränk und rechts ein Handy. Dann geht statt klatschen halt nur noch... Es klingt leider immer eher so, als wäre irgendwo ein kleiner nervöser Hund im Publikum. Du kannst natürlich immer das Getränk abstellen und dir dann mit einer Hand so auf die Brust klopfen. Dann klingt der Applaus aber so. Und das wiederum wird dann von allen auch noch gefilmt mit dem Handy. Traurig. Die Lösung wäre ja eine Klatsch-App, wo du mit einem Finger jederzeit Applaus abspielen kannst. Von 1 war okay, bis Stufe 3 frenetischer Beifall. Oder aber einfach das Handy wegstecken und wirklich applaudieren. Ja, okay, das macht wirklich keinen Sinn.
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1: Mit Sarah Heinz. Guten Tag. Die Diskussion über einen möglichen EU-Beitritt der Ukraine bekommt wieder neuen Schwung durch einen Vorschlag von Bundeskanzler Merz. Er hat eine sogenannte assoziierte

0: Mitgliedschaft ins Spiel gebracht. Damit wäre die Ukraine enger an die EU gebunden, allerdings ohne Stimmrecht und ohne volle Mitgliedschaft. Ziel sei es laut Merz, die Zeit bis zu einem möglichen Beitritt zu überbrücken und gleichzeitig ein politisches Signal zu setzen. Hossein Asyandi aus dem News-Team, wie kommt dieser Vorschlag denn an?
1: Es gibt vorsichtige Zustimmung, unter anderem von den Grünen. Da heißt es, das sei ein bedenkenswerter Vorschlag. Am Ende müsse aber eine offizielle EU-Mitgliedschaft stehen. Die Ukraine dürfe nicht dauerhaft in der Warteschleife bleiben. Auch die FDP signalisiert Zustimmung. Kritisch bleibt aber die Frage, wie konkret die Sicherheitsgarantien aussehen könnten, etwa im Fall eines Friedens mit Russland. Auch offen ist, wie die EU-Institutionen und anderen Mitgliedstaaten auf so ein Modell reagieren würden.
0: NATO-Generalsekretär Rutte hat ja gleichzeitig gesagt, dass die Unterstützung der Ukraine innerhalb der NATO sehr unterschiedlich verteilt ist. Was meint er damit?
1: Ja, Rutte kritisiert damit, dass nicht alle 32 NATO-Staaten entsprechend ihrer Möglichkeiten die Ukraine unterstützen. Einige Länder geben seiner Aussage nach deutlich mehr Geld und militärische Unterstützung, während andere vergleichsweise wenig beitragen. Als positive Beispiele nennt er unter anderem Deutschland, die Niederlande und Schweden, die sich besonders engagieren. Rutte will deshalb erreichen, dass die Lasten insgesamt gerechter verteilt werden.
0: Danke, José. Noch mehr Meldungen jetzt kurz und kompakt. Bundestrainer Nagelsmann hat den WM-Kader offiziell bekannt gegeben. Neben Manuel Neuer als Torwart Nummer 1 sollen unter anderem auch die Dortmunder Nico Schlotterbeck und Felix Netscher dabei sein, Ex-BVBler Pascal Groß und der umstrittene Ex-Schalker Leroy Sané. Insgesamt stehen 26 Spieler im Kader. Im Kongo und in Uganda breitet sich die Ebola-Epidemie weiter aus. Nach Angaben der WHO wurden inzwischen schon fast 600 Verdachtsfälle gemeldet und mehr als 130 vermutete Todesfälle. Die WHO rechnet damit, dass die tatsächliche Zahl viel höher liegt, weil nicht alle Fälle gemeldet werden. 3 Tage nach dem Hauseinsturz in Görlitz läuft die Suche nach der 3. vermissten Person weiter. 2 Frauen wurden von den Rettungskräften inzwischen tot geborgen. Nach dem vermissten 48-jährigen Mann wird nach Angaben der Polizei vor Ort immer noch gesucht. Die meisten Deutschen können nicht mehr ohne ihr Smartphone. Laut einer neuen Umfrage der Internationalen Hochschule in Erfurt schauen 81% der Befragten mindestens einmal pro Stunde aufs Handy oder Tablet, auch dann, wenn sie keine Benachrichtigungen bekommen. Bei den 16- bis 30-Jährigen ist die Zahl mit fast 91% sogar noch höher. Als Grund sehen die Umfragemacher vor allem die Angst, etwas zu verpassen und der gefühlte Druck, immer so schnell wie möglich auf Nachrichten antworten zu müssen. Außerdem fühlt sich 1/3 der Befragten mit Job dazu verpflichtet, auch außerhalb der Arbeitszeit erreichbar zu sein. Und das waren die Nachrichten mit Sarah Heinz.
2: Kurz nach 5, hier ist Sophie Gebauer mit dem Wetter bei uns. Und es kommt zwischendurch mal die Sonne raus, aber es sind auch ein paar Wolken unterwegs. 20 Grad sind es. Ab morgen dann Sommersonne, Sonnenschein, 25 Grad schaffen wir morgen. Am Wochenende dann sogar um die 30 Grad. Thorsten hat gerade einen Unfall gemeldet. In Gladbeck Richtung Bottrop und Oberhausen auf der Beisenstraße. Unten an der A2-Brücke hat es geknallt und da staut es sich gerade. Danke dir, Thorsten, fürs Bescheid sagen. Wir machen weiter mit der A3 Köln Richtung Oberhausen. Zwischen Duisburg Wedau und Kreuz-Kaiserberg. 20 Minuten braucht da länger. A3 Köln Richtung Arnheim. Zwischen Kreuz-Oberhausen-West und Kreuz-Oberhausen 25 Minuten plus. Wir machen weiter mit der A31 Gronau Richtung Oberhausen. Zwischen Gladbeck und Dreieck Bottrop 45 Minuten braucht da länger, also eine Dreiviertelstunde. A40 Duisburg Richtung Essen haben wir auch noch. Zwischen Mülheim-Winkhausen und Dreieck Essen-Ost halbe Stunde on top. Und zuletzt A42 Kamp-Lindfort Richtung Dortmund. Zwischen Oberhausen-Buschhausen und Bottrop-Süd 10 Minuten und dann seid ihr durch. Geblitzt wird in Oberhausen auf der Landwehr kurz hinterm Zebrastreifen, in Holten auf der Dienstlakener Straße, auf der Weseler Straße, Emmericher Straße und Osterfelder Straße. Da ist der Vito in der 30er-Zone. Wir machen weiter mit Gladbeck. Da blitzt es auf der Bottropper Straße, in Bottrop dafür auf der Schneiderstraße, in Gelsenkirchen auf der Hans-Böckler-Allee, Mühlenstraße und Frankamm-Straße. Wenn ihr auch noch was seht, ruft gerne an oder schickt eine WhatsApp.
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2: Gute Fahrt.
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Mr. Big mit Wild World um 4:08 und ich sag jetzt mal ganz ehrlich, ich bin super großer Purple Disco Machine Fan. Der Typ, der kriegt halt einfach immerhin so richtig schöne, gute Laune Songs zu machen. Dann wenigstens wippt da der Kopf mit, wenn nicht sogar der ganze Körper. Und dann ist es auch noch so ein herrlicher Misch aus modern, Disco, 80er. Ich feiere es komplett und ich hoffe, ihr jetzt auch. Das ist jetzt Paradise von Sophie and the Giants und Purple Disco Machine. Schönen Nachmittag euch.

0: Leonine, Don't Worry um 13:05. Und in 5 Wochen machen wir wieder eine Extraschicht überall im Ruhrgebiet. Die Nacht der Industriekultur auch wieder bei uns. Emily Drees aus dem Nachmittagsteam. Und diesmal sind viele altbekannte und auch neue Locations dabei.
1: Also erstmal zu den Locations, die wir schon aus den letzten Jahren kennen. In Oberhausen der Gasometer, in Gelsenkirchen die Kampfbahn Glückauf, der Nordsternpark und die Zeche Westerholt. Bottrop ist mit dem Bernepark am Start. Und dann gibt es an der Extraschicht ja wie immer Live-Musik, DJs, Lichtinstallationen, Comedy, Führungen, Feuer und Drohnenshows.
0: Also es wird wieder richtig geil, auch bei den neuen Orten und halbneuen Orten, sag ich einfach mal, ne?
1: Ja, halbneu wäre die Maschinenhalle Zweckel in Gladbeck. Die ist nach einer Pause wieder mit dabei. Ganz neu am Start ist das Theater Oberhausen und in Gelsenkirchen die Kreuzkirche und Quartier Bochumer Straße. Da gibt es so eine Mischung aus Ateliers, Galerien, Theater und viele kreative Projekträume.
0: Und meine alte Uni ist dieses Jahr auch mit dabei. Standort Essen, Uni Duisburg-Essen, hör mal, herrlich. Tickets für die Extraschicht könnt ihr euch jetzt schon mal im Vorverkauf holen. Die normalen kosten 22 Euro und die bekommt ihr online oder an den Touri-Infos. Schönen Nachmittag euch. Jetzt mit Alec Benjamin. Das ist Let Me Down Slowly.

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0: Es ist 5:30.
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0: Mit Stefan Merten und dem Wichtigsten aus Oberhausen. Guten Tag. Die meisten Autofahrer zahlen ihre Parktickets bei uns in Oberhausen nach wie vor mit Bargeld. Allerdings, der Anteil der Autofahrer, die die Gebühren per App zahlen, hat sich in den letzten Jahren deutlich erhöht. Seit mittlerweile über 3 Jahren können wir im öffentlichen Raum Parktickets über verschiedene Anbieter per App zahlen. Minutengenau und flexibel. Das lästige Suchen nach Kleingeld fällt weg. Anfangs lag der Anteil der Parking-Apps bei nur 5%. Zum Stichtag 1. März in diesem Jahr liegt er bei 27%. Das teilt die Stadt auf Anfrage von Radio Oberhausen mit. Ein weiterer Vorteil von Parking-Apps: Sie können häufig auch in anderen Städten genutzt werden, zum Beispiel in Duisburg, Essen und Mülheim. Am 27. Juni verwandelt sich das Ruhrgebiet wieder in eine riesige Bühne. Die Extraschicht, die Nacht der Industriekultur, öffnet an 40 Orten in 18 Städten ihre Tore. Neu dabei ist in diesem Jahr auch das Theater Oberhausen. Das Theater öffnet in dieser Nacht seine Werkstätten, den Kostümfundus und die Maskenbildnerei für Besucher. Das Urban Arts Ensemble zeigt Tanz, Musik und Performance in seinem Containerdorf. Zum Abschluss leuchtet eine Lichtprojektion auf die Theaterfassade. Wer weitere Spielorte besuchen möchte, kommt günstig von Ort zu Ort. Über 150 kostenlose Shuttlebusse fahren im Halbstundentakt. Außerdem ist der gesamte öffentliche Nahverkehr im VRR-Gebiet am Veranstaltungstag und bis 7 Uhr am nächsten Morgen kostenlos inklusive. Der Vorverkauf für die Extraschicht hat heute begonnen. Soweit die Nachricht mit Stefan Merten. Die gibt's alle zum nochmal Lesen und Hören auf radiooberhausen.de.
2: Kurz nach 5:30 weiter geht's mit dem Wetter und das ist doch eigentlich ganz okay, ne? Zwischendurch mal Sonne, ein paar Wolken sind auch am Start. 20 Grad sind es. Morgen scheint dann die Sonne durch bis Pfingstdienstag eigentlich. Ne? Eigentlich die ganze Zeit. 25 Grad sind morgen drin, 30 Grad am Wochenende. Die Staus für euch. Ab 10 Minuten A3 Köln Richtung Arnheim. Zwischen Lierich und Kreuz Oberhausen 25 Minuten braucht da länger.

0: A31 Gronau Richtung Oberhausen zwischen Kicheln und Dreieck Bottrop. Eine Stunde steht ihr hier. A40 haben wir auch noch Duisburg Richtung Essen zwischen Mülheim-Winkhausen und Dreieck Essen-Ost. Eine halbe Stunde müsst ihr mehr einplanen. Und die A42 Dortmund Richtung Kamp-Lindfort zwischen Gelsenkirchen Zentrum und Kreuz Essen-Nord. Viertelstunde und dann seid ihr durch. Geblitzt wird auf der Landwehr oben kurz hinterm Zebrastreifen in Holten auf der Dienstlakener Straße. Auf der Weseler Straße, Emmericher Straße und Osterfelder Straße, in Gladbeck auf der Bottropper Straße, in Bottrop dafür auf der Schneiderstraße. In Gelsenkirchen stehen auch noch Blitze auf der Hans-Böckler Allee, Mühlenstraße und Frankamstraße. Wenn ihr auch noch was seht, ruft gerne an oder schickt eine WhatsApp.
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0: Gute Fahrt.
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0: Hallöchen!

0: und Nighthorn mit ihrem neuen Song Drive Safe um 20 vor 6. Und wir feiern jetzt schon mal das lange Pfingstwochenende mit euch. Da gibt's die ganze Zeit von uns im Radio was zum Lachen. Die Creme de la Creme der Comedy-Szene, da geht der Kollege hier natürlich auch mit. Ne? Der Bastian Bielendorfer ist natürlich auch Teil davon.
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3: Und wir sind zwar noch nicht verheiratet, aber sie wurde jetzt schon mal, also wäre mit der Heirat ja dann jetzt eingebürgert worden. Sie wurde aber jetzt gerade eingebürgert, hat nach 10 Jahren den deutschen Pass bekommen und wir sind zum Bürgeramt gefahren, um ihn abzuholen. Der Mann, der am deutschen Amt oder am Bürgeramt saß, kannte mich und war total nett. Und dann hat sie auch ganz stolz erzählt, sie hat das Grundgesetz, hat sie extra gelesen und so. Und dann meinte der so spaßweise, dann sagen Sie doch mal, Artikel 1 des Grundgesetzes, die kennen wir ja alle, ne? Und dann sagt sie aber voller Überzeugung, also da fehlte wirklich nur, dass die deutsche Flagge umgebunden wird. Die Wurst des Menschen ist unantastbar.
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Viertel vor sechs. Ich wünsche euch einen schönen Abend und ein schönes Wochenende noch nicht. Ne? Einen Tag haben wir morgen noch. Also wenn ihr wollt, morgen Nachmittag ab zwei hören wir uns wieder. Ich freue mich. Den letzten Tag kriegen wir auch noch rum. Aber jetzt kriegen wir erstmal den Abend rum zusammen mit Tom Odell. Das ist jetzt Another Love, der Zwette-Remix. Nicht schlecht, oder? Also schönen Abend euch und bis morgen.

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1: Mit Sarah Heinz, guten Abend. Auf den Straßen in Deutschland sind so viele Busse unterwegs wie noch nie. Laut TÜV gibt es an vielen Fahrzeugen aber Mängel. Jeder fünfte Bus ist demnach bei der Hauptuntersuchung durchgefallen. Mehr Infos dazu hat Thorsten Adolfs.
2: Die Entwicklung ist beunruhigend, sagen die Prüfer. Bei der Hauptuntersuchung gab es demnach bei den beanstandeten Fahrzeugen so erhebliche oder sogar gefährliche Mängel, dass sie nicht im ersten Anlauf die neue Plakette bekamen. Nach Angaben der Experten stieg die Mängelquote deutlich stärker als noch vor 2 Jahren. Besonders kritisch ist laut Report, dass selbst sehr junge Busse oft Probleme haben. Jeder zehnte wird schon 1 Jahr nach der ersten Zulassung beanstandet. Das liegt nach Angaben des TÜV-Verbandes am oft hohen wirtschaftlichen Druck der Busunternehmen. Die regelmäßige Wartung und Pflege der Fahrzeuge komme dadurch oft zu kurz, heißt es. Die meisten Probleme gab es durch einen Ölverlust am Motor, defekte Beleuchtungen oder Mängel an der Bremsanlage. Probleme, die bei einer guten Wartung eigentlich leicht zu verhindern wären, so der TÜV. Er fordert von den Unternehmen deshalb dringend mehr Geld in die Instandhaltung der Busse zu investieren.
1: Danke, Thorsten, für die Infos. Mehr Meldungen hört ihr in der Zusammenfassung. Die Bundesanwaltschaft in Karlsruhe hat 2 Männer angeklagt, die im Auftrag des Irans Juden für Mord- und Brandanschläge in Deutschland ausgesperrt haben sollen. Im Fokus sollen unter anderem der Präsident des Zentralrats der Juden in Deutschland, Josef Schuster, und Grünen-Politiker Volker Beck der deutsch-israelischen Gesellschaft gestanden haben. Trumps US-Zölle bremsen den deutschen Handel mit den USA deutlich aus. Zwar exportiert Deutschland immer noch mehr

0: Waren in die USA als umgekehrt. Dieser Exportüberschuss ist im ersten Quartal 2026 aber fast um ein Drittel gesunken auf 12,4 Milliarden Euro. Das teilte das Statistische Bundesamt mit. Der Deutsche Tierschutzbund hat die Bundesrepublik Deutschland vor dem Verwaltungsgericht Köln verklagt. So soll die Bundesregierung dazu gebracht werden, die Tierheime mit mehr Geld zu unterstützen. Union und SPD hätten in ihrem Koalitionsvertrag Hilfe versprochen, hieß es. Jeder vierte Deutsche fragt bei Finanzthemen die KI um Rat. Insgesamt sind die Meinungen da aber sehr gegensätzlich. Nach einer aktuellen Bitkom-Umfrage sieht mehr als die Hälfte der Befragten den Einsatz von KI bei Fragen zu Geldanlagen, Kreditberatung und Co. als Chance. Knapp 40% sind skeptisch. Fast zwei Drittel befürchten außerdem, dass durch KI auch das Risiko für einen finanziellen Betrug ansteigen könnte. Bitkom-Präsident Wintergerst sieht die KI als wichtiges Instrument in der Finanzbranche. Es dürfe langfristig keine Bank geben, die auf sie verzichtet, hieß es. Wichtig sei hier mit Blick auf die Verbraucher auch der Punkt Vertrauen. Gerade im Finanzbereich müssten KI-Anwendungen transparent und sicher sein. Und das waren die Nachrichten mit Sarah Heinz.
1: Das Wetter.
2: Ja, also das ging doch heute, ne? Ich finde, es war schon wieder 5 vor Freibad. Heute Nacht wird es dann noch mal ein bisschen frischer mit um die 10 Grad. Und jetzt gehen wir aber auch mit ganz großen Schritten Richtung Sommer, ne? Morgen schon bis zu 28 Grad. Und wenn wir uns das Pfingstwochenende angucken, Samstag und Sonntag, sind wir mal locker bei um die 30 Grad dazu. Ganz, ganz viel Sonne, kein Regen in Sicht. Wird also richtig schön.
1: NRW Verkehr.
2: Es ist viel los auf den Straßen. Hier braucht ihr mindestens eine Viertelstunde länger. A3 Frankfurt Richtung Köln zwischen Siebengebirge und dem Kreuz Bonn-Siegburg. 6 Kilometer, 31 Minuten plus. Nochmal A3, jetzt Köln Richtung Frankfurt zwischen Lohmann Nord und Siebengebirge. 5 Kilometer und eine Viertelstunde obendrauf. A4 Aachen Richtung Köln zwischen dem Kreuz Köln-West und Köln-Eiffeltor. 6 Kilometer, 20 Minuten plus. Die A31 Gronau Richtung Oberhausen zwischen Bottrop-Kirchhellen und dem Dreieck Bottrop. 1 Kilometer, 40 Minuten plus. Und zum Schluss die A 57, nimm wegen Richtung Köln. Zwischen Krefeld-Gartenstadt und Krefeld-Opp um 5 Kilometer. Rechnet da 33 Minuten obendrauf. Da wo es geht, gute Fahrt.
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2: Na, was geht bei euch am Wochenende?
3: Wir haben ein schönes Campinggelände und das ist ein FKK-Gelände. Und da
2: ja, ist doch super schön, da kann es ja wohl nicht gehen. Ne? Für alle anderen heißt es wahrscheinlich den Grill anschmeißen. Wir haben mal mit einem echten Grill-Weltmeister über das Grillen gesprochen. Das hört ihr gleich hier bei mir. Ich bin Vera Körber, das hier ist jetzt für euch Loy mit Red Eyes. Habt einen schönen Feierabend.

0: Es riecht nach Frühling. Vor allem jetzt am Wochenende wird das so sein. Ich meine damit natürlich, es riecht nach Grillfleisch, ganz klar. Müssen wir uns dieses Wochenende, glaube ich, viel mit auseinandersetzen. Und da haben wir uns mal mit einem mehrfachen deutschen Meister im Grillen unterhalten. 2008 war er sogar Weltmeister im Grillen. Camillo Tomanek heißt er. Er ist quasi Influencer fürs Grillen, also Grillfluencer, ich denke, so nennt man die. Und in den nächsten Tagen werdet ihr häufiger von ihm hören bei uns. Und Grillen ist seiner Meinung nach nach wie vor so ein Männerding. Und Camillo meint, es liegt am Feuer.
1: Warum lieben Männer das Feuer oder das Grillen so sehr? Das ist einfach so. Ich habe Feuer gemacht, ist ein berühmter Satz aus einem Film und der sagt, glaube ich, alles über das Ganze.
0: Ich meine jetzt aber wohl, dass Tom Hanks in Castaway ein bisschen mit anderen Dingen zu kämpfen hatte. Ich meine, wir haben Gas, Elektro und Kohlegrill, ne? Und der muss natürlich auch jedes Jahr größer, besser und teurer werden. Jetzt sagt Camillo aber, ist alles nicht so wichtig. Wichtig sind Liebe, gute Gäste und Ruhe.
1: Das Grillen ist eigentlich nicht unbedingt das Essen. Das Grillen ist eigentlich immer das Verbringen von gemeinsamer Zeit. Und das ist, glaube ich, heutzutage so wichtig. Einfach mal ein bisschen runterkommen, irgendwie am Feuer sitzen oder am Tisch zusammen mit den Leuten und einfach eine gute Zeit haben. Das ist, glaube ich, wichtiger als das Essen. Und ich glaube, das ist heutzutage auch der Punkt, warum man das so gerne macht, weil man entschleunigt und man hat mal wieder Zeit für sich selber.
0: Das ist ja schon geradezu romantisch, ne? Also, wenn ihr Bock habt, am Wochenende was zu grillen und noch ein bisschen Inspiration braucht, ist überhaupt kein Problem. Auf unserer Homepage findet ihr ein paar Tipps von Camillo, einem ehemaligen Grillweltmeister. Guckt einfach mal vorbei.
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0: Rihanna jetzt mit We Found Love.

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0: Das Wetter.
1: Der Abend wird im Grunde genommen noch mal ganz genauso schön wie der Tag. Wir müssen immer noch nicht mit Regen rechnen. Klar, die Temperaturen gehen ein bisschen runter in der Nacht, sogar bis auf 10 Grad. Aber die nächsten Tage sehen richtig gut aus. Morgen schon bis zu 28 Grad und Samstag und Sonntag mal ganz locker 30 bis 31. Dazu gibt es ganz, ganz viel Sonne. Mit Regen haben wir jetzt erstmal gar nichts mehr am Hut. Also Pfingsten kann kommen. Es wird richtig sommerlich.
0: NRW Verkehr.
1: Viel los. Hier braucht ihr mindestens 20 Minuten länger. A3 Frankfurt Richtung Köln zwischen Siebengebirge und dem Kreuzborn Siegburg. 6 Kilometer, 28 Minuten plus. Nochmal A3 jetzt Köln Richtung Frankfurt. Zwischen Lohmar Nord und Siebengebirge 5 Kilometer, 20 Minuten obendrauf. Die A4 Aachen Richtung Köln zwischen dem Kreuz Köln West und Köln Eiffeltor 5 Kilometer, 23 Minuten plus. Die A31 Gronau Richtung Oberhausen zwischen Bottrop-Kirchhellen und dem Dreieck Bottrop 2 Kilometer, 1 Stunde. Und die A57 Nimwegen Richtung Köln zwischen Krefeld-Gartenstadt und Oppum 5 Kilometer. Hier kommen nochmal 38 Minuten obendrauf. Da wo es geht, gute Fahrt.
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1: Hallo, ich bin Vera Körber. Schönen Feierabend wünsche ich euch. Das hier ist ein bisschen was, um mal kurz im Stau auszurasten und alles rauszulassen. 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

0: Coldplay und Feels Like I'm Falling in Love. Einen schönen Abend euch. Reden wir mal kurz über Künstler. Ich meine, als Künstler bist du ja praktisch immer unterwegs. In allen Fortbewegungsmitteln, die es gibt. Atze Schröder hat dabei zwei Favoriten: Bahn und Taxi.
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3: Ja, nee, ist klar.
4: Wann seid ihr eigentlich das letzte Mal Taxi gefahren? Ja, ich muss ja dauernd.

0: Und genau an den Taxis siehst du, wie sich unser Land verändert hat. Früher war es doch so, du hast die 5000 gewählt und dann kam einfach ein Mercedes. Taxi war Mercedes, das war immer so. Das war ein ungeschriebenes Gesetz. Dann saß da auch einer am Steuer, der alles im Griff hatte. Nicht nur das Auto, sondern die ganze Stadt. Der kannte nicht nur jede Adresse, der wusste auch, was da hinter den Türen abgeht. Ja, der wusste bei jedem, wo die Leichen im Keller liegen. So ein Sheriff halt. Damals hast du auch im Taxi noch geraucht. Ja, ob du wolltest oder nicht. Ja, einfach weil er geraucht hat. Ja, aber trotzdem hat man sich bei dem Kollegen irgendwie sicher und geborgen gefühlt in seinem Benz. Heute, du rufst ja gar nicht mehr an, du drückst auf die App, um Wagen zu bestellen. Dann kommt da so ein Hammerwerfer im Seat Alhambra oder so. Sobald du die Adresse gesagt hast, macht sich vorne panische Ahnungslosigkeit breit. Nach 10 Minuten auf dem Handy rumtippen, fragt er dich dann, wie komme ich da hin? Ja, mit dem Taxi? In dem Moment reicht er meistens sein Handy nach hinten mit den Worten, gib du mal ein. Meistens steige ich dann einfach mit dem Handy aus und laufe Richtung Straßenbahn. Gibt zwar meistens Ärger, aber so kommt der Kollege wenigstens auch mal auf seine 10.000 Schritte.
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1: Mit Sarah Heinz, guten Abend. Ob die Rente mit 70 kommt, darüber wird in Berlin gerade viel diskutiert. Auslöser sind Medienberichte, nach denen die Rentenkommission der Bundesregierung angeblich ein höheres Renteneintrittsalter empfehlen will. Die Bundesregierung weist das bisher aber zurück. Christina Serndi aus dem News-Team, die Bild hatte darüber ja berichtet und die Rentenkommission hatte zurückgewiesen, dass bisher Entschlüsse gefallen seien. Warum wird über so einen Schritt trotzdem immer wieder diskutiert?
2: Der Hintergrund ist die Entwicklung in der Bevölkerung. Immer mehr Menschen beziehen Rente, gleichzeitig gibt es immer weniger Beitragszahler. Die Rentenkommission soll deshalb bis zum Sommer Vorschläge machen, wie das System finanzierbar bleibt. Es gibt Wissenschaftler, die fordern schon länger ein höheres Renteneintrittsalter, weil die Menschen im Schnitt älter werden. Dazu kommen Teile der CDU, die sagen, es sei durchaus vernünftig, wenn sich eine steigende Lebenserwartung auch auf die Lebensarbeitszeit auswirke. Politisch bleibt das aber ein sehr heikles Thema. Vor allem die SPD hält bislang an der Rente mit 67 als Obergrenze fest.
1: Danke, José, für die Infos. Noch mehr Meldungen jetzt im Überblick. In dieser Stunde will der Bundestag entscheiden, ob die Senkung der Luftverkehrssteuer beschlossen werden soll. Die Steuer war vor 2 Jahren von der damaligen Ampelregierung angehoben worden. Union und SPD hatten im Koalitionsvertrag ausgemacht, sie wieder auf das frühere Niveau zu senken. Bundestrainer Nagelsmann hat den WM-Kader offiziell bekannt gegeben. Neben Manuel Neuer als Torwart Nummer 1 sollen unter anderem auch die Dortmunder Nico Schlotterbeck und Felix Netscher dabei sein, Ex-BVBler Pascal Groß und der umstrittene Ex-Schalker Leroy Sané. Insgesamt stehen 26 Spieler im Kader. Die Deutsche Bahn hat für das Pfingstwochenende eine besonders hohe Nachfrage bei den Zugtickets gemeldet. Viele würden wegen der schwankenden Spritpreise eher auf die festen Preise der Bahn setzen, sagte ein Sprecher. Der Konzern empfiehlt deswegen, online nach den Auslastungen der Züge zu schauen oder sich einen Sitzplatz zu reservieren. Der SC Paderborn träumt von der Rückkehr in die Fußball-Bundesliga. Dafür muss sich der Zweitligist aber in der Relegation gegen den VfL Wolfsburg durchsetzen. Das Hinspiel findet am Abend statt. Dabei müssen die Paderborner zuerst auswärts ran. Danny Hoppe hat den Ausblick.
3: Schaut man sich die reinen Zahlen an, sind die Kräfteverhältnisse relativ klar. Beim Online-Portal transfermarkt.de liegt der Wolfsburg

0: Sogar Marktwert bei knapp 235 Millionen Euro. Paderborn kommt gerade mal auf etwas über 40 Millionen Euro. Wolfsburgs Trainer Dieter Hecking will davon aber nichts wissen. Das sei doch alles nur Alibi, sagt er. Und Hecking warnt vor dem Zweitligisten, er werde einem alles abverlangen, sagte er dem Kicker. Die Vergangenheit zeigt allerdings, dass es der Zweitligist in der Relegation sehr schwer hat. Und auch Paderborn-Trainer Ralf Kettemann sieht Wolfsburg als klaren Favoriten. Wenn man 1 Million Menschen frage, wer die beiden Spiele gewinne, würden wahrscheinlich 999.000 auf Wolfsburg tippen, sagt er.
1: Danke, Danny, für die Infos. Anschluss ist heute Abend um 8:30. Und das waren die Nachrichten mit Sarah Heinz.
2: Das Wetter.
3: Heute Nacht wird es noch mal frisch mit 8 bis 10 Grad, aber es bleibt immerhin trocken. Und so bleibt es dann auch in den nächsten Tagen. Also trocken, nicht mit den Temperaturen. Die gehen natürlich deutlich rauf. Also erstmal das ganze Wochenende wird super sonnig und es wird richtig warm vor allem. Morgen bis zu 28, Samstag und Sonntag 30 bis 31 Grad. Ich wünsche euch viel Spaß beim Schwitzen.
2: NRW Verkehr.
3: Hier dauert es mindestens eine Viertelstunde länger. A2 Oberhausen Richtung Dortmund, zwischen dem Kreuz Oberhausen und Oberhausen-Königshardt 1 Kilometer, eine Stunde obendrauf. Die A3 Oberhausen Richtung Arnheim, zwischen Oberhausen-Holten und dem Kreuz Oberhausen 3 Kilometer, eine Viertelstunde plus. A4 Aachen Richtung Köln, zwischen dem Kreuz Köln-West und Köln-Eifeltor 4 Kilometer und nochmal eine Viertelstunde obendrauf. Und die A31 Gronau Richtung Oberhausen, zwischen Bottrop-Kirchhellen und dem Dreieck Bottrop 2 Kilometer, 53 Minuten plus. Zum Schluss noch die A61 Mönchengladbach Richtung Koblenz, zwischen Mehl und der Auffahrt Grafschaft Ringen 8 Kilometer. Und auch noch mal eine Viertelstunde mehr einplanen, bitte. Da, wo es geht, gute Fahrt.
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3: Hallo, schönen Feierabend wünsche ich euch. Ich bin Vera Körber und Welshley Arms singt uns jetzt ein Lied über das Pfingstwetter. Denn das wird definitiv legendär.

0: geht die wilde Fahrt, oder? So fühlt sich das gerade an mit dem Wetter, ne? Erst arschkalt, dann Hitzewelle, über 30 Grad teilweise jetzt am Pfingstwochenende. Und irgendwann ist vielleicht zu heiß. Mir ist ja erst zu heiß, wenn es sich so anfühlt, wie es sich jetzt gerade anhört. Also, dass man so gar gebrutzelt ist. Wie ist es bei euch?
1: 24 Grad, weil ich das angenehm finde, wenn es so ein bisschen kühler ist, dass man auch Sport machen kann, draußen entspannt, ohne die ganze Zeit so kaputt zu schwitzen.
2: Oh, alles ab 25 Grad ist zu viel. Man schwitzt nur, man kann gar nichts machen. Man will eigentlich nur drin sein die ganze Zeit.
3: Also 30 Grad wäre schon das Höchste, würde ich sagen.
4: Ich bin ein Hitzefreund. Da muss viel passieren, bis es mir persönlich zu heiß ist.
5: Sie arbeiten an der Schule, in der Klasse, wenn es halt drinnen sehr, sehr warm ist und man das Gefühl hat, man kann sich nicht mehr konzentrieren, genau, und möchte lieber nur noch an den See und nicht mehr arbeiten. Ja. Dann ist es zu heiß.
0: Dann hoffe ich, dass ihr alle an den See könnt jetzt am langen Pfingstwochenende. Was auch immer ihr macht, ich wünsche euch viel Spaß. Aber passt trotzdem auf, ne? Viel trinken, eincremen, Kappe auf. Ihr kennt das Spiel doch.
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0: Das sind auf Monsters and Men mit Little Talks.

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0: Das Wetter.
1: Nach einer frischen Nacht wird das morgen richtig, richtig schön. Auf 10 Grad geht es heute Nacht runter. Aber dann, der Freitag hat es in sich. Bis zu 28 Grad sind drin. Und wir gehen natürlich noch höher am Wochenende. Samstag und Sonntag 30 bis 31 Grad. Und die ganze Zeit Sonne, Sonne, Sonne. Und wenn denn dann mal ein Wölkchen am Himmel ist, dann ist das ganz harmlos und will nur spielen.
0: NRW Verkehr.
1: Hier dauert es mindestens eine Viertelstunde länger. A2 Oberhausen Richtung Dortmund. Zwischen dem Kreuz Oberhausen und Oberhausen-Königshardt 1 Kilometer, eine Stunde obendrauf. Die A3 Oberhausen Richtung Arnheim, zwischen Oberhausen-Holten und dem Kreuz Oberhausen 3 Kilometer, eine Viertelstunde plus. A4 Aachen Richtung Köln, zwischen dem Kreuz Köln-West und Köln-Eifeltor 4 Kilometer und nochmal eine Viertelstunde obendrauf. Und die A31 Gronau Richtung Oberhausen, zwischen Bottrop-Kirchhellen und dem Dreieck Bottrop 2 Kilometer, 53 Minuten plus. Zum Schluss noch die A61 Mönchengladbach Richtung Koblenz, zwischen Mehl und der Auffahrt Grafschaft Ringen 8 Kilometer und auch nochmal eine Viertelstunde mehr einplanen, bitte. Da wo es geht, gute Fahrt.
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1: Ich bin Vera Körber. Hallo, habt einen schönen Abend mit mir und jetzt mit Michael Schulte und 5 AM.

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0: Marshmallow, Pink und Sting mit Dreaming. Hallo zusammen. Ja, ich weiß, ihr holt jetzt alle wieder den Grill raus am Wochenende. Ich muss euch sagen, mir ist das ehrlich gesagt ziemlich egal. Ich finde Grillen okay. Ich finde das jetzt aber auch nicht so großartig, dass ich denke, ja, das muss ich jetzt ständig haben. Aber ich bin immer ganz lieb. Ich sitze daneben. Ich weiß auch nichts besser. Aber die gibt's ja, ne? Diese Spezies, diese Barbecue-Besserwisser. Der Kollege Kevin Zimmer ist richtig von denen genervt.
1: Ja, die haben ja an so einem Grillabend nichts Besseres zu tun, als dich die ganze Zeit von der Seite irgendwie blöd anzulabern.
2: Also, ich wollte ja nichts sagen, weil wir ja nicht so als Besserwisser dastehen. Ich glaube, die Zwiebel brennt ein bisschen an.
3: Oh ja.
1: Die hören auch nicht auf. Ja, da kommen dann so Sätze wie, ja, ich werde ja immer nachher salzen. Ne? Ja. Sag mal, wie oft willst du das Kotelett eigentlich noch umdrehen? Das stresst doch die Fasern.
4: Bratwurst braucht sehr niedrige Hitze. Dann machen die meisten falsch, dass sie dann hier volle Kanne aufdrehen und sich wundern, warum die außen schwarz wird und innen noch gar nicht warm ist.
1: Sie können es einfach nicht lassen, da kommt schon wieder was. Ne? Packst du das bitte in Alufolie, das muss doch ruhen. Ach, ruhen, ja, hör mal, dann leg dich doch am besten direkt dazu. Ich habe noch genug Alufolie. Der Tisch und der Grill, das sind zwei verschiedene Tanzbereiche. Und wenn derjenige oder diejenige am Grill leicht in so ein kleines Glutnest boostet und dann zu niemandem bestimmten sagt, der Grill ist gleich soweit, dann will der oder diejenige keine Antwort. Er will Ruhe und ab und zu ein Kaltgetränk gebracht bekommen und dann Abflug. Wenn ich noch einmal höre, hast du auch ein bisschen Fleur de Sel und griechisches kaltgepresstes Olivenöl für das Baguette? Gibt es als Antwort, wofür? Für das Kräuterbutterbaguette oder was? So, jetzt aber mal Spaß beiseite. Wir brauchen eine Lösung. Was machen wir also mit den Barbecue-Besserwissern? Ja, am liebsten eine kalte Thüringer mit Glibber dran quer durchs Gesicht peitschen. Geht natürlich nicht. Aber man hat ja als Grillmeister es in der Hand, wer das Stück mit dem höchsten Acrylamidgehalt bekommt.
3: Guck mal, jetzt lass alles anbrennen.
1: Also, lasst es euch schmecken.
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1: Ich bin Babette Büchner. Die von der Bundesregierung eingesetzte Rentenkommission soll demnächst Vorschläge für eine Großreform der Rente vorlegen. Vorher löst aber schon ein Bildbericht über eine mögliche Anhebung des Renteneintrittsalters auf 70 Jahre Diskussionen aus.
2: Es gab schnellen Widerspruch aus der Bundesregierung und auch von Mitgliedern der Rentenkommission. Bisher sei nichts entschieden und es dauere noch ein paar Wochen, bis die Vorschläge auf dem Tisch lägen, hieß es. Laut Artikel soll die Rente ab 70 für diejenigen gelten, die in den 90ern geboren sind und eben jünger. Auch das Rentenniveau soll sinken und es soll aktuell darüber diskutiert werden, ob man nach wie vor früher in Rente gehen darf. Rente mit 70 hatte schon Wirtschaftsministerin Reiche von der CDU ins Spiel gebracht. SPD, Gewerkschaften und Sozialverbände sind gegen eine generelle Anhebung der Altersgrenze. Aus Berlin, Tine Klimach.
1: Die Außenminister der NATO-Staaten wollen morgen bei einem Treffen in Schweden den Bündnisgipfel im Sommer vorbereiten. Außenminister Johann Wadefull betonte zuvor, dass man sich im Bündnis der Verantwortung stelle.
3: Es gibt eine neue Lastenverteilung zwischen den USA und Europa. Ich denke, wir müssen ja in eine aktive Rolle als Europäer hineinkommen. Dass wir sagen, diese 5% machen wir nicht, um einfach mehr für Verteidigung zu machen, sondern um eben auch praktisch mehr an Lasten zu übernehmen.
1: US-Präsident Donald Trump hat mit dem Abzug tausender Soldaten aus Europa gedroht. Die Bundesanwaltschaft hat Anklage gegen einen Mann erhoben, der für den Iran Juden und Freunde Israels in Deutschland ausgespäht haben soll. Die Karlsruher Behörde wirft dem Dänen mit afghanischen Wurzeln vor, Mord- und Brandanschläge vorbereitet zu haben. Ziele waren demnach unter anderem der Präsident des Zentralrats der Juden, Josef Schuster, sowie der Präsident der Deutsch-Israelischen Gesellschaft, Volker Beck. Mit angeklagt ist ein mutmaßlicher Komplize. Und zum Sport. Fußball-Bundestrainer Julian Nagelsmann hat heute bekannt gegeben, welche 26 Spieler er mit zur WM nimmt. Deutschlands Rekordtorwart Manuel Neuer kehrt dabei in die Nationalmannschaft zurück, als Nummer 1 im Tor. Neu mit dabei ist unter anderem Lennart Kahl. Das erste Gruppenspiel der DFB 11 ist am 14. Juni. Und das waren die Nachrichten mit Babette Büchner.
4: Das Wetter.
5: Ja, also das ging doch heute, ne? Ich finde, es war schon wieder 5 vor Freibad. Heute Nacht wird es dann noch mal ein bisschen frischer mit um die 10 Grad. Und jetzt gehen wir aber auch mit ganz großen Schritten Richtung Sommer, ne? Morgen schon bis zu 28 Grad. Und wenn wir uns das Pfingstwochenende angucken, Samstag und Sonntag, sind wir mal locker bei um die 30 Grad dazu. Ganz, ganz viel Sonne, kein Regen in Sicht. Wird also richtig schön.
4: NRW Verkehr.
5: Es ist immer noch ein bisschen was los, deswegen hier alles ab 15 Minuten Verzögerung. A1 Köln Richtung Münster. Zwischen Schwerte und Unna 4 Kilometer, 20 Minuten obendrauf. Nochmal A1, jetzt Münster Richtung Osnabrück, zwischen Münster Nord und Greven 4 Kilometer, 23 Minuten plus. A3 Köln Richtung Arnheim, zwischen den Kreuzen Oberhausen West und Oberhausen 3 Kilometer, 33 Minuten mehr. Die A31 Gronau Richtung Oberhausen, zwischen Bottrop-Kirchhellen und dem Dreieck Bottrop 1 Kilometer, eine Viertelstunde mehr, da einrechnen bitte. Und die A44 40 Kassel Richtung Dortmund zwischen Warburg und die

0: Neustadt 4 Kilometer, 20 Minuten obendrauf. Gute Fahrt.
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0: Hallo, Vera Körber ist hier und ich sag danke, liebe Musikredaktion. Denn das hier liebe ich wirklich sehr. Tupac ist das mit Changes. Macht einen schönen Abend.

0: Die aktuelle Single von Teddy Swims, Mr. Know-It-All.
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2: Schön.
3: Hallo Daniela, erinnerst du dich daran, was du gestern zum Beispiel gemacht hast?
2: Nee.
3: Ich weiß nicht alles von dir, ich bin ehrlich. Aber eine Sache weiß ich. Du hast bei uns beim Feierabend-Deal beim Geldregen mitgemacht.
2: Das stimmt.
3: Genau, in der Hoffnung darauf, dass du vielleicht 500 Euro gewinnen könntest.
2: Ja.
3: Warum sollte das denn passieren? 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
2: Mein Auto braucht ganz dringend neue Reifen, Allwetterreifen. So langsam sind sie dann nach 7 Jahren auf.
3: Ja, dann kann man dem Auto auch mal neue spendieren. Das sehe ich auch ein, ja. Jetzt ist das ja mit dem Feierabend-Deal so eine Sache. Den Geldregen aus dem Radio kennst du ja mit Weiter und Stopp. Und wenn du mal Pech hast, kriegt der Blitz ein und so. 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

0: Das Wetter.
1: Der Abend wird im Grunde genommen noch mal ganz genauso schön wie der Tag. Wir müssen immer noch nicht mit Regen rechnen. Klar, die Temperaturen gehen ein bisschen runter, in der Nacht sogar bis auf 10 Grad. Aber die nächsten Tage sehen richtig gut aus. Morgen schon bis zu 28 Grad und Samstag und Sonntag mal ganz locker 30 bis 31. Dazu gibt es ganz, ganz viel Sonne. Mit Regen haben wir jetzt erstmal gar nichts mehr am Hut. Also Pfingsten kann kommen. Es wird richtig sommerlich.
0: NRW Verkehr.
1: Drei Meldungen habe ich noch. A1 Münster Richtung Osnabrück zwischen Münster Nord und Greven. 4 Kilometer, 22 Minuten plus. Die A3 Köln Richtung Arnheim zwischen den Kreuzen Oberhausen West und Oberhausen. 4 Kilometer plus 28 Minuten. Und die A44 Kassel Richtung Dortmund zwischen Warburg und Diemelstadt. 4 Kilometer, 18 Minuten. Mehr einrechnen bitte. Ich wünsche euch eine gute Fahrt.
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1: Hallo, ich habe euch den wunderbaren Alex Warren mitgebracht. Der singt euch jetzt Ordinary. Und ich bin Vera Körber und ich wünsche euch einen wunderschönen Donnerstagabend mit uns.
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0: Tate McRae und Greedy. Ah, es könnte doch kein schöneres Geschenk zum Geburtstag geben, oder? Der DJ Martin Garrix aus den Niederlanden ist vor kurzem 30 geworden und hat dazu seine gemeinsame Single mit Ed Sheeran rausgebracht. Repeat It heißt es. Sarah Heinz aus der Musikredaktion. Den Song hatten die zwei ja schon eine ganze Weile im Petto.
1: Ja, und zwar ganze 12 Jahre. Damals hatten sich Ed Sheeran und Martin Garrix in Amsterdam angefreundet und den Song aufgenommen. Rausgebracht haben sie ihn aber erst jetzt und genau daraus haben die beiden sich auch einen Spaß gemacht und auf Social Media so ein ja ironisches Ratgebervideo hochgeladen, quasi mit dem Titel 5 Dinge, die man tun kann, um einen Song-Release nicht zu verschieben. Man sollte zum Beispiel nicht zu viel auf allem rumdenken oder zu viel auf Tour sein oder vergessen, dass der Song überhaupt existiert. Aber das ist den beiden natürlich nicht passiert.
0: So viel zum Inhaltlichen. Musikalisch auch eine spannende Mischung.
1: Ja, wir haben einerseits Ed Sheeran, der wie gewohnt mit seiner Gitarre und seiner warmen, gefühlvollen Stimme in den Song geht. Und dann kommen da aber die elektronischen Beats von Martin Garrix drauf. Mit denen geht es zwischendurch auch nach vorne. Der Song ist also nicht eine Ballade oder so, sondern hat viel Energie, macht Spaß beim Zuhören. Und ich finde, der gibt einem auch so ein warmes Gefühl. Also passt eigentlich ganz gut zum Sommer.
0: Und dann hören wir jetzt rein.
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1: Ich bin Babette Büchner. Nach dem Einsturz eines Wohnhauses in Görlitz ist in den Trümmern eine dritte Leiche gefunden worden. Es handle sich um einen Mann, mit hoher Wahrscheinlichkeit um den dritten Vermissten, sagte ein Polizeisprecher. Vorher wurden bereits zwei Leichen geborgen. Nach Polizeiangaben sind es die Touristinnen aus Rumänien, 25 und 26 Jahre alt. Das Haus mit Miet- und Ferienwohnungen war am Montagabend eingestürzt. Vermutet wird ein Gasleck. Experten sollen der Bundesregierung demnächst Vorschläge für eine Großreform der Rente vorlegen. Vorher löst schon ein Bildbericht über eine mögliche Anhebung des Renteneintrittsalters auf 70 Jahre Diskussionen aus. Betroffen wären alle ab 1990 Geborenen, heißt es darin. Es gab allerdings schnellen Widerspruch aus der Bundesregierung und von Mitgliedern der vertraulich tagenden Kommission. Alle machten deutlich, dass bisher nichts entschieden sei. Die Bundesanwaltschaft hat Anklage gegen einen Mann erhoben, der im Auftrag des Irans Juden und Freunde Israels für Mord- und Brandanschläge ausgespäht haben soll. Darunter waren der Präsident des Zentralrats der Juden, Josef Schuster, sowie der Präsident der deutsch-israelischen Gesellschaft, Volker Beck.
2: Mit angeklagt ist ein mutmaßlicher Komplize. Er soll ihm zugesagt haben, bei möglichen Anschlägen zu helfen. Der 53 Jahre alte Hauptbeschuldigte soll im vergangenen Jahr den Auftrag von einer Auslandseinheit der iranischen Revolutionsgarden erhalten haben. Er sollte Informationen über Schuster und Beck einholen und zwei jüdische Lebensmittelhändler in Berlin ausspähen. Tine Klimach, Nachrichtenredaktion.
1: Und zum Sport. Fußball-Bundestrainer Julian Nagelsmann hat heute bekannt gegeben, welche 26 Spieler er mit zur WM nimmt. Deutschlands Rekordtorwart Manuel Neuer kehrt dabei in die deutsche Nationalmannschaft zurück.
3: Namen wie den von Kapitän Joshua Kimmich, Nico Schlotterbeck oder Leon Goretzka hat der DFB bereits im Laufe des Vormittags veröffentlicht. Das Comeback von Manuel Neuer als deutsche Nummer 1 hingegen hob der Bundestrainer sich für die offizielle Kaderverkündung auf. Und seine Entscheidung für Neuer begründete er da so.
4: Da haben wir uns dafür entschieden, dass zu den besten drei Torhütern des Landes der Alex, der Olli und der Manu gehört.
3: Aus München, Pia Wegner.
1: Das erste Gruppenspiel der DFB 11 ist am 14. Juni. Und das waren die Nachrichten mit Babette Büchner.
5: Das Wetter.
6: Heute Nacht wird's noch mal frisch mit 8 bis 10 Grad, aber es bleibt immerhin trocken. Und so bleibt es dann auch in den nächsten Tagen. Also trocken, nicht mit den Temperaturen. Die gehen natürlich deutlich rauf. Also erstmal das ganze Wochenende wird super sonnig und es wird richtig warm vor allem. Morgen bis zu 28, Samstag und Sonntag 30 bis 31 Grad. Ich wünsche euch viel Spaß beim Schwitzen.
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6: Hier dauert es mindestens eine Viertelstunde länger. A1 Münster Richtung Osnabrück zwischen Münster Nord und Greven 4 Kilometer 21 Minuten plus. A4 Köln Richtung Aachen zwischen Elsdorf und Merznich 4 Kilometer plus 18 Minuten. Die A44 Dortmund Richtung Kassel zwischen Erbitte-Anröchte und Büren 1 Kilometer 19 Minuten obendrauf. Und nochmal die A44 jetzt Kassel Richtung Dortmund zwischen Warburg und Diemelstadt 4 Kilometer eine Viertelstunde länger braucht ihr da. Kommt gut an.
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Ahoi, liebe Freunde des progressiven Rocks und der Long Tracks. Hier ist wieder Dirk Marschner mit den goldenen 8 Meilen. Wir schreiben inzwischen schon März, fast Ende März wieder des Jahres 2026 und deswegen wird es allerhöchste Zeit, dass mal wieder goldene 8 Meilen Rockmusik mit Überlängen ausgestrahlt wird.

Also, ich begrüße euch und hoffe, ich habe ein interessantes Paket mitgebracht. Ich habe nämlich was Außergewöhnliches gemacht. Wir hören heute nur deutsche Longtracks. Sind nicht alle ganz so lang, aber ich denke, es sind viele interessante Sachen mit dabei. Und starten werde ich gleich mit einer Band aus der ehemaligen DDR. Das Ende und die Auflösung der Klosterbrüder hatte die Gründung zwei ganz neuer Bands zufolge. Einige der ehemaligen Musiker gründeten die Gruppe Magdeburg und der Gitarrist Matze Blankenburg gründete 1975 die Band Reform. Zur ersten Besetzung zählten neben Jörg Blankenburg noch Mike Demnitz am Bass, Peter Piele am Schlagzeug, Werner Kunze als zweiter Gitarrist und Keyboarder sowie Frank Schönfeld als Sänger. Frank Schönfeld war nicht nur Gründungsmitglied, sondern bis 1977 Macher und Frontmann von Reform. Ihm folgte Stefan Trepte, den man auch von Elektra und Liv kannte, der ab 1977 und bis zur Auflösung Sänger der Band war. Markenzeichen von Reform war die verjatzten und von vielen Rhythmus- und Tempowechseln durchzogenen komplizierten bzw. anspruchsvollen Songstrukturen, die man heute so gerne Progressivrock nennt. Nach der Veröffentlichung ihrer ersten Single im Jahr 1978, Ich suche dich, folgte mit Reform ein Jahr später das erste Album. Und von diesem hören wir jetzt den 10-Minuten-Titel Feuerball.

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Wir hörten gerade die Band Reform mit ihrem Titel Feuerball aus ihrem selbstbetitelten Album von 1979. Weiter geht es mit Necronomicon. Das ist eine Prog-Rock-Gruppe, vielleicht auch Krautrock oder symphonischer Rock, aus Aachen. Gründungsmitglieder waren 1970 Walter Sturm, Gitarre-Gesang, Gerd Libber, Bassgesang und Norbert Breuer, Gitarre-Gesang. Sie ergänzen die Gruppe durch den Schlagzeuger Harald Bernhard. Als fünfter Mann kam später Fistus Dickmann am Keyboard dazu. Der Name Necronomicon ist der Titel eines fiktiven Buchs aus Horror- und Science-Fiction-Erzählungen von H.P. Lovecraft entliehen, in welchem er alle erdenklichen und unerdenklichen Gräuel dieser Erde niederschrieb. Den Mitgliedern der Gruppe gefiel diese Idee, welche sie in ihren Texten und ihrer Musik aufgreifen wollte. Dabei wollten sie sich nicht mit fiktiven, sondern mit realen Gräuel der Erde auseinandersetzen und diese anprangern. Bereits 1972 brachte die Gruppe ein Vinylalbum als Konzeptalbum in kleiner Erstauflage im Selbstverlag heraus. Unter dem Titel Tipps zum Selbstmord wurde hier in Rockverwandtschaft zu Uriah Heep, frühen Genesis, frühen Yes und Ähnlichen mit vielen eigenen Elementen und deutschen Texten ein Untergangsszenario der Welt infolge von Gleichgültigkeit, Überbevölkerung, Kriegen und Umweltzerstörung gemalt. Die Musik von Necronomicon zeigt neben typischen Rockstilen der 70er Jahre auch Einflüsse von klassischer Musik, Jazz und Folklore in komplexen und anspruchsvollen Kompositionen. 1974 löste sich Necronomicon in der LP-Besetzung auf, hielt aber durch ständige Wiederauflebungen und eine in Buchform erschienene Vierfach-LP sowie im Kampf gegen immer neue Bootlegs eng Kontakt. 2009 entschied sich die Band, 1974 komponiert, aber nie richtig dokumentierte Songs ins Studio zu bringen. Das heißt, eine Reunion in fast Originalbesetzung fand statt. An den Keyboards inklusive einer Melotron-Emulation war jetzt Helmut Herzog tätig. 2015 kam Karl Sviontek mit Flöte und Saxophon hinzu. Ende 2016 hat Necronomicon einen Song veröffentlicht, der sich mit den Attentaten in Paris und Brüssel auseinandersetzt und diese entsprechend musikalisch umsetzt. Mit diesem Song gewann die Gruppe den ersten Preis beim 34. Deutschen Rock- und Pop-Preis in der Kategorie Beste Progressivband. Im Frühjahr 2017 nahm Necronomicon 5 neue Titel auf und brachte das unter dem Konzeptalbum Verwundete Stadt heraus. Bei allen Songs geht es um die Gefährdung internationaler Metropolen und Städte. Und von diesem Album hören wir jetzt den Titel Licht und Schatten.

So, das war gerade die Aachener Band Necronomicon mit ihrem Titel Licht und Schatten von dem 2017er Album Verwundete Städte. Weiter geht's mit unserem deutschen Reigen. Ihr seid immer noch bei den Goldenen 8 Meilen, Rockmusik mit Überlängen, ausgestrahlt über Radio Oberhausen, produziert im Aushilfsstudio in Osterfeld für die Radiowerkstatt Oberhausen. Polis ist eine sächsische Band, die 2010 im vogtländischen Plauen begründet wurde. Mittlerweile können sie auf bisher 3 veröffentlichte Alben zurückblicken, alle in deutscher Sprache. 2011 erschien das erste Album 1, danach folgte 2014 das Album Sein, 2020 schließlich das bislang neueste Werk Weltklang. Aufgenommen wurde es im bandeigenen Studio Weltklang. Zum Abmischen machten sich die 5 aber auf die Reise nach England in die Nähe von Bristol, ins berühmte Real World Studio, was einst von Peter Gabriel begründet wurde. Über die Landesgrenzen hinaus bekannt wurde Polis unter anderem auch durch die Auftritte 2019 auf dem Herzberg Festival, als auch beim Art Rock Festival in Reichenbach. 2020 waren Polis wieder beim Art Rock Festival dabei, wo sie definitiv zu den Höhepunkten gehörten. Und auch dieses Jahr werden sie das Warm-up in Reichenbach gestalten und Rock im Pott wird dabei sein. Polis spielt seit 2010 in einer sehr konstanten Besetzung. Es gab nur einen Wechsel am Schlagzeug, wo schon bei den Aufnahmen zu 1 Sascha Bormann Cornelius Grüner abwechselte. Komplettiert wird der Fünfer durch Sänger Christian Roscher, Bassist Andreas Sittig, an der Gitarre Christoph Kästner sowie Marius Leicht an den Tasten. Interessanterweise kommen mit Vorliebe analoge Instrumente zum Einsatz, was einen unverwechselbaren Sound erzeugt. Dazu noch die deutsch gesungenen Texte voller Poesie. Umschreiben lässt sich die Musik in etwa als musikalisch tief in den 70ern verwurzelt, mit einer Mischung aus Krautrock, Symphonikrock, Deutschrock, Psychedelic und 70er Heavyrock. Dabei steht nichts übermäßig im Vordergrund, sondern die Stärke ist das Kombinieren der Stile im Zusammenspiel aller Instrumente. Ich spiele euch von dem Album 1 Mutter Gaia.

Ahoi, Progis, das war Poles aus Sachsen, genauer aus der Gegend von Plauen, mit ihrem wunderschönen Titel Mutter Gaia von ihrem allerersten Album 1. Ich mache weiter mit meiner deutschen Musik, die ich herausgesucht habe für die diesmaligen Goldenen 8 Meilen Rockmusik mit Überlängen. Und zwar geht's weiter mit der Band Traumhaus. Sie wurde im Jahr 1994 von Michael Dorniak, Schlagzeug, Bernhard Seelbach, Gitarre, Gesang und Alexander Weiland, Gesang, Keyboards, gegründet. Damals jedoch noch unter anderem Namen und mit anderen musikalischen Ausrichtungen. Im Jahr 2001 wurde das Debütalbum Traumhaus veröffentlicht, welches in der Fachpresse sehr positiv besprochen wurde. Die Musikrichtung der Band lässt sich als Alternativ-Prog-Rock bezeichnen. Das bandeigene Markenzeichen ist der deutsche Gesang, den es in Kombination mit der komplexen Musik in Westdeutschland bisher kaum gab. Im Jahr 2003 stieß Tobias Hampel als neuer Gitarrist zur Band und ist seitdem festes Bandmitglied. Im Jahr 2005 wurde die EP Hinaus in Eigenregie eingespielt, von Michael Dorniak und Alexander Weiland gemischt und von der Band produziert. Auch diesmal waren die Resonanzen der Fachpresse auf die neue Produktion sehr positiv. 2008 wurde das mit Die andere Seite betitelte zweite reguläre Album eingespielt und gegen Ende des Jahres veröffentlicht. Die neue CD erhielt wiederum äußerst positive Resonanzen, unter anderem Platte des Monats im Empire 1 2009 und Top 10 CD des Jahres im Eclipse 1 2009. Im Zeitraum von Anfang 2011 bis Mitte 2013 wurden die neuen Songs für das Album Das Geheimnis komponiert und eingespielt. Die CD erschien im Herbst 2013 auf dem Label Progressiv Promotion Record. Die Schlagzeugaufnahmen zu Das Geheimnis wurden von Jimmy Keegan von Spoxbeard und Santana eingespielt. Auch Das Geheimnis wurde in der Fachpresse wieder sehr positiv besprochen, unter anderem 9 von 10 Punkten im Rocket, 8 von 10 Punkten im Eclipse und so weiter. Im Frühjahr 2014 stieß Ray Gattner an den Drums und Till Oettinger zur Band. Die ersten beiden Alben der Band wurden ebenfalls auf Progressive Promotion Records wiederveröffentlicht. Im Juli 2014 spielte die Band auf dem Night of the Prog Festival auf der Lorelei gemeinsam mit IQ, Transatlantic, Marillion und weiteren Bands. Ab Frühjahr 2017 nahm die Band die Arbeit am neuen Album auf. Im April 2020 wurde In Oculis Mais bei Progressive Promotion Records veröffentlicht. Das Album erschien in zwei Sprachen und wurde erstmals auch auf Vinyl herausgegeben. Ich spiele euch beispielhaft den Titel Kein Zurück vom 2014er Album Die andere Seite. Und viel Spaß dabei.

So, Freunde anspruchsvoller Longtracks, die goldenen 8 Meilen Rockmusik mit Überlängen sind zu Ende. Wir hörten gerade noch Traumhaus mit ihrem Titel Kein Zurück. Beenden tue ich die Sendung wieder mit einem Titel einer DDR-Band, und zwar die Pudis, entstanden aus der 1965 gegründeten Udo-Wendel-Kombo. Der Bandname besteht aus den Anfangsbuchstaben der Gründungsmitglieder der Urbesetzung Peter Meyer, Udo Jakob, Harry Jeske und Dieter Hertha. An dem sich daraus ergebenden PUHD wurde noch ein YS angehängt und die Pudis waren geboren. In der Zeit danach spielte die Gruppe zunächst Songs ihrer Lieblingsbands, die Purple, Led Zeppelin, Uriah Heep und andere nach. Auch wenn die Ur-Pudis bereits seit 1965 aktiv sind, gilt das Konzert der Band im Freiberger Tivoli am 19. November 1969 als offizielle Gründung der Pudis. Dieser Tag wurde auch bis zur Bandauflösung immer wieder als Geburtstag begangen. Als 1971 eine Gruppe Schüler einer Berufsschule aus Gardelegen in einem Brief an das Jugendfernsehen der DDR den Wunsch äußerten, die Pudis gerne mal in der Sendung Bazar zu sehen, begann der Aufstieg. Dem Wunsch der Schüler folgend lud das Fernsehen der DDR die Gruppe in die Sendung ein. Auflage war jedoch, dass die Band mit einem eigenen deutschsprachigen Titel dort auftreten sollte. So entstanden Türen, öffnen sich zur Stadt. Das zum einen in der Fernsehsendung vorgetragen und zum anderen im Verlauf zum ersten Hit für die Pudis wurde. Ein Jahr später steuerten Peter Gotthardt Musik und Ulrich Plenzdorf Text, die Songs Geht zu ihr und Wenn ein Mensch lebt, zum Soundtrack des DEFA-Films Die Legende von Paul und Paula bei. Der Film wurde ein großer Erfolg und machte die Pudis weiter bekannt. Ich spiele euch zum Abschluss der Sendung den im Jahr 1972 zum Betonung, Schlager des Jahres gewählten Song Geh dem Wind nicht aus dem Wege. Damit verabschiede ich, Dirk Marschner, mich für heute. Die nächste Goldene 8 Meilen Sendung könnt ihr am Mittwoch, dem 17. Juni um 21 Uhr über diese Frequenz hören. Und denkt immer daran, der kürzeste Weg zwischen zwei Menschen ist ein Lächeln. Und tschüss.

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1: Ich bin David Riemer. Bei Flügen aus Deutschland wird ab Juli weniger Ticketsteuer fällig. Der Bundestag hat am Abend eine Gesetzesänderung beschlossen. Dadurch sinkt die Abgabe je nach Strecke um einen Betrag zwischen 2,50 Euro und 11,40 Euro pro Flug.
2: Der Luftverkehr in Deutschland stagniert. Die Luftverkehrsbranche sieht dafür in der Ticketsteuer zusammen mit ebenfalls stark gestiegenen Gebühren für Passagierkontrollen und Flugsicherungen einen Hauptgrund. Für sie ist die aktuelle Absenkung aber nur ein notwendiger erster Schritt gegen bestehende Wettbewerbsnachteile. Bei den Passagieren ankommen dürfte die Steuersenkung. Der Preisvorteil könnte aber beispielsweise durch steigende Kerosingebühren schnell wieder zunichte gemacht werden. Aus Berlin, Dirk Zeitler.
1: Nach dem Einsturz eines Wohnhauses in Görlitz ist in den Trümmern eine dritte Leiche gefunden worden. Es handle sich um einen Mann, mit hoher Wahrscheinlichkeit um den dritten Vermissten, sagt ein Polizeisprecher. Vorher wurden bereits zwei Leichen geborgen. Das Haus mit Miet- und Ferienwohnungen war am Montagabend eingestürzt, vermutet wird ein Gasleck. Die Rente ist immer ein Aufregerthema. Aktuell löst ein Bildbericht Diskussion im politischen Berlin aus. Die von der Bundesregierung eingesetzte Rentenkommission, die bis Ende Juni Vorschläge für umfassende Reformen der Alterssicherung machen soll, wolle eine Anhebung des Renteneintrittsalters auf 70 Jahre empfehlen, heißt es darin.
3: Es gab schnellen Widerspruch aus der Bundesregierung und auch von Mitgliedern der Rentenkommission. Bisher sei nichts entschieden und es dauere noch ein paar Wochen, bis die Vorschläge auf dem Tisch lägen, hieß es. Laut Artikel soll die Rente ab 70 für diejenigen gelten, die in den 90ern geboren sind und eben jünger. Auch das Rentenniveau soll sinken und es soll aktuell darüber diskutiert werden, ob man nach wie vor früher in Rente gehen darf. Rente mit 70 hatte schon Wirtschaftsministerin Reiche von der CDU ins Spiel gebracht. SPD, Gewerkschaften und Sozialverbände sind gegen eine generelle Anhebung der Altersgrenze. Aus Berlin, Tine Klimach.
1: Bundestrainer Julian Nagelsmann hat heute bekannt gegeben, welche 26 Spieler er mit zur WM nimmt. Deutschlands Rekordtorwart Manuel Neuer kehrt dabei in die deutsche Nationalmannschaft zurück als Nummer 1 im Tor. Angeführt wird das Aufgebot von Kapitän Joshua Kimmich. Neu mit dabei ist unter anderem Lennart Karl vom FC Bayern. Das erste Gruppenspiel der DFB-Elf ist am 14. Juni.
4: Das Wetter.
5: Ja, also das ging doch heute, ne? Ich finde, es war schon wieder 5 vor Freibad. Heute Nacht wird es dann noch mal ein bisschen frischer mit um die 10 Grad. Und jetzt gehen wir aber auch mit ganz großen Schritten Richtung Sommer, ne? Morgen schon bis zu 28 Grad. Und wenn wir uns das Pfingstwochenende angucken, Samstag und Sonntag, sind wir mal locker bei um die 30 Grad dazu. Ganz, ganz viel Sonne, kein Regen in Sicht. Wird also richtig schön.
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5: Aktuell gibt es 3 Meldungen für euch. A1 Münster Richtung Osnabrück, zwischen Münster Nord und Reven 4 Kilometer, 20 Minuten plus. Die A3 Köln Richtung Oberhausen, zwischen Mettmann und dem Kreuz Rating Ost 1 Kilometer, 13 Minuten obendrauf. Und zum Schluss noch die A44 Dortmund Richtung Kassel, zwischen Erwitte Anrecht und dem Kreuz Wünnberg-Haaren 2 Kilometer. Da dauert es eine halbe Stunde länger. Kommt gut an.
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5: Hallo, Vera Körber ist da. Ich wünsche euch einen schönen Start in Richtung Nacht mit mir und jetzt mit Shawn Mendes und When You're Gone.

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0: Ophelia. Taylor Swift und The Fate of Ophelia. So Schluss. Schluss aus Ende mit den wilden Spekulationen. Ja, der deutsche WM-Kader steht jetzt offiziell fest seit heute Mittag. Und auch nochmal die Bestätigung von Nagelsmann. Manuel Neuer ist zurück im Tor. Kollege Leo Arrigé. Eigentlich war der doch schon zurückgetreten.
1: Ja, ganz genau. Nach der EM hier in Deutschland hat er ja gesagt, ich bin weg. Und jetzt eben doch nicht. Liegt auch so ein bisschen daran, dass Marc-André Ter Stegen sich verletzt hat und deswegen leider nicht antreten kann. Und man muss sagen, Manu Neuer hat obendrauf auch wirklich krasse Leistungen in den letzten Spielen für die Bayern gezeigt. Auch so Champions League und so, das war wirklich wild. Und hinzu kommt noch was.
2: Jeder weiß, glaube ich, welche Aura den Manu umgibt, welche Qualitäten er hat, was auch einer Mannschaft gibt.
0: Olli Baumann war ja vorher Nummer 1 im deutschen Tor, der rückt jetzt natürlich nach hinten.
1: Und das war doch wohl ein ziemlicher Rückschlag für Olli Baumann, aber er will die Mannschaft trotzdem so gut es geht unterstützen. Grundsätzlich reisen 4 Keeper zur WM dieses Jahr an, unter anderem auch, weil die Mannschaft nach dem Training noch gern so ein bisschen einfach aufs Tor schießt, also so übungsmäßig, und du damit mehreren Torhütern einfach mehr Entlastung, weniger Verletzungsrisiko, ne, und so weiter hast. Und Nagelsmann, der hat auch gesagt, dass aufgrund der extrem langen Reisezeiten es grundsätzlich schwierig werden wird, Leute nachzuholen. Deswegen hat er jetzt erstmal tendenziell ein paar mehr nominiert.
0: Das klingt doch erstmal ganz vernünftig. Sonst irgendwelche großen Überraschungen bei der Kaderbekanntgabe?
1: Nicht so wirklich. Einige Newcomer, die sich jetzt über ihre erste WM freuen dürfen. Zum Beispiel Nathaniel Brown oder Lennart Kahl. Ansonsten viele der alten Routiniers: Kimmich, Goretzka, Sané, Musiala, Rüdiger und so weiter.
0: Also, der WM-Kader der deutschen Nationalmannschaft steht fest. Infos waren das von Leo Arrigé. Ich danke dir. Ja, jetzt muss das natürlich auch nur noch klappen alles mit der WM. Wir sind gespannt, wie es so läuft. Liquido jetzt für euch mit Narkotik.
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0: Da ist sie, die ganze Rasselbande. David Guetta, Alpha Will und Ava Max mit Forever Young. Eine schöne Nacht wünsche ich euch. Wusstet ihr, dass heute Erdbeer mit Sahnetag ist? Ich finde das großartig. Ich freue mich sehr, dass ich mich heute auch schon mit Erdbeeren eingesaut habe. Und zwar nicht zu knapp. Und jetzt natürlich die Frage, wie kriege ich die Flecken raus?
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2: Wer von euch benutzt eigentlich wirklich alle Programme seiner Waschmaschine? Ich habe mir eine neue gekauft und mich vor dem Kauf echt mit Maschinen beschäftigt. Ja, also ich habe mich in die Materie eingearbeitet wie ein Ketchupfleck in mein weißes T-Shirt. Ich habe Fachliteratur gewälzt, mit Experten gesprochen. Im Prinzip hätte ich sofort bei Miele im Werk anfangen.

0: Ich habe mich schon für Wetten, dass im Winter beworben. Hannes Höfer wettet, er kann eine Waschmaschine blind zerlegen und dabei den Werbejingle von Meister Propper jodeln. Was hat's gebracht? Jede Wäsche, gleiches Programm. Pflegeleicht bei 30 Grad. Fertig. Wusstet ihr eigentlich, dass Meister Propper in anderen Ländern anders heißt? Monsieur Propre in Frankreich, Maestro Lindo in Italien oder auch Don Limpio. Ja. Und immer dran denken, vorm Saubermachen muss es erstmal schmutzig gemacht werden.
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1: Ich bin David Riemer. Ab Juli wird bei Flügen aus Deutschland weniger Ticketsteuer fällig. Der Bundestag hat am Abend eine entsprechende Gesetzesänderung verabschiedet. Je nach Strecke sinkt die Abgabe pro Flug um 2,50 Euro bis 11,40 Euro. Ob Tickets dadurch günstiger werden, ist allerdings unklar. Wegen stark gestiegener Kerosinpreise gilt es als zweifelhaft, dass Airlines die Ersparnis an Kunden weitergeben. Experten sollen der Bundesregierung demnächst Vorschläge für eine Großreform der Rente vorlegen. Vorher löst schon ein Bildbericht

0: über eine mögliche Anhebung des Renteneintrittsalters auf 70 Jahre Diskussionen aus. Wer ab den 2060er Jahren in Rente geht, für den würden die 70 gelten, hieß es darin. Betroffen wären damit die ab 1990 Geborenen. Es gab allerdings schnellen Widerspruch aus der Bundesregierung und von den Mitgliedern der vertraulich tagenden Kommission. Alle machten deutlich, dass bisher nichts entschieden sei. Nach dem Einsturz eines Wohnhauses in der sächsischen Stadt Görlitz ist in den Trümmern eine dritte Leiche gefunden worden. Es handle sich mit hoher Wahrscheinlichkeit um den vermissten 48-Jährigen, teilte die Polizei mit.
1: Nach den drei Vermissten war unermüdlich gesucht worden. Mit Spürhunden, teils arbeiteten die Einsatzkräfte sich auch mit Schaufeln und bloßen Händen durch den Trümmerberg. Zwei Leichen waren bereits geborgen worden. Zwei Frauen aus Rumänien, die als Touristinnen nach Görlitz kamen, 25 und 26 Jahre alt. Die Opfer werden nun in der Rechtsmedizin untersucht. Ergebnisse werden erst in den kommenden Tagen erwartet. Das Haus mit Miet- und Ferienwohnungen war am Montagabend eingestürzt. Vermutet wird ein Gasleck. Babette Büchner, Nachrichtenredaktion.
0: Wer fährt für Deutschland zur Fußball-Weltmeisterschaft? Das wurde nun geklärt. Im Fokus stand vor allem die Torhüterposition. Kollege Thomas Thunfeld, Manuel Neuer kehrt nach seinem selbsterklärten Rücktritt also zurück ins Tor der Nationalmannschaft. Wie hat denn der Bundestrainer seine Kehrtwende in der Torhüterfrage begründet?
2: Ja, mit Neuers Aura, die der Mannschaft helfen und natürlich die Gegner beeindrucken soll.
3: Was den Manu einfach umgibt, das habe ich nicht, das hat der Olli dann auch weniger, weil er hat Titel, extrem viele Titel, er hat eine Aura, er hat einen extrem großen Namen.
2: Für Oliver Baumann war die Nachricht natürlich ein Schlag, das räumt Nagelsmann auch ganz offen ein, aber der sei ein super Teamplayer und eine Weltklasse 1B-Lösung.
0: Vielen Dank, Thomas Thunfeld. Und das waren die Nachrichten mit David Riemer.
4: Das Wetter.
5: Heute Nacht wird's noch mal frisch mit 8 bis 10 Grad, aber es bleibt immerhin trocken und so bleibt es dann auch in den nächsten Tagen. Also trocken, nicht mit den Temperaturen, die gehen natürlich deutlich rauf. Also erstmal das ganze Wochenende wird super sonnig und es wird richtig warm vor allem. Morgen bis zu 28, Samstag und Sonntag 30 bis 31 Grad. Ich wünsche euch viel Spaß beim Schwitzen.
4: NRW Verkehr.
5: Eine Meldung aktuell von der A44 Dortmund Richtung Kassel zwischen Erwitte Anrüchte und dem Kreuz Würnberg-Haaren 2 Kilometer, 36 Minuten plus. Allen unterwegs eine gute Fahrt.
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5: Hallo und eine schöne Nacht. Ich bin Vera Körber und wo sind die Party People unter euch? Für euch habe ich nämlich jetzt auf jeden Fall was. Will Smith ist das mit Miami.

0: Baby Rexha, New Religion, das ist ganz aktuell bei uns und jetzt gibt's noch mal ganz, ganz neue Musik für euch und zwar von Antje Schumacher. Sagt ihr jetzt vielleicht, weiß ich nicht, kenne ich nicht, dann speichert euch das aber mal ganz schnell ab, kann ich euch wirklich sehr, sehr ans Herz legen. Und wir wollten natürlich wissen, worum geht's in ihrem neuen Song, hat sie uns erzählt.
1: Es gibt so Beziehungen, da gibt die andere Person einem das Gefühl, dass man zu viel ist, dass die Musik, die man hört, peinlich ist, dass irgendwas mit einem nicht stimmt. Und dann trennt man sich und guckt nach ein paar Jahren zurück und denkt so, mir geht's so gut ohne dich. So toll, dass du nicht mehr da bist. Und darüber ist mein neuer Song, Mascara.
0: Und das hört man auch sehr deutlich, hört gleich mal genau hin, denn ich finde, ich habe noch nie ein Fuck You so charmant und lieblich verpackt gehört.
1: Hallo, hier spricht Antje Schumacher und ihr hört jetzt meine neue Single Mascara. Das

0: Das Wetter.
1: Nach einer frischen Nacht wird das morgen richtig, richtig schön. Auf 10 Grad geht es heute Nacht runter. Aber dann, der Freitag hat es in sich. Bis zu 28 Grad sind drin. Und wir gehen natürlich noch höher am Wochenende. Samstag und Sonntag 30 bis 31 Grad. Und die ganze Zeit Sonne, Sonne, Sonne. Und wenn denn dann mal ein Wölkchen am Himmel ist, dann ist das ganz harmlos und will nur spielen.
0: NRW Verkehr.
1: Immer noch die A44 Dortmund Richtung Kassel zwischen Erwitte-Anrecht und dem Kreuz Würnberg-Hahn. 2 Kilometer, da braucht ihr eine halbe Stunde länger. Kommt gut an.

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1: Hallo und eine schöne Nacht. Also ich finde, bei diesem wundervollen Wochenende, das uns bevorsteht, also so wettertechnisch, liefert uns Leonie absolut den passenden Soundtrack jetzt, finde ich. Also nach dem Motto so, macht euch mal keinen Kopf, ne? Keine Sorgen, hier ist sie mit Don't Worry. Eine schöne Nacht.

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0: Huntrix und Golden. So, das klingt jetzt so ein bisschen wie, es ist noch Suppe da und wer will noch mal, wer hat noch nicht?
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1: Ich bin David Riemer. Bei Flügen aus Deutschland wird ab Juli weniger Ticketsteuer fällig. Der Bundestag hat am Abend eine Gesetzesänderung beschlossen. Dadurch sinkt die Abgabe je nach Strecke um einen Betrag zwischen 2,50 Euro und 11,40 Euro pro Flug.
2: Der Luftverkehr in Deutschland stagniert. Die Luftverkehrsbranche sieht dafür in der Ticketsteuer zusammen mit ebenfalls stark gestiegenen Gebühren für Passagierkontrollen und Flugsicherungen einen Hauptgrund. Für sie ist die aktuelle Absenkung aber nur ein notwendiger erster Schritt gegen bestehende Wettbewerbsnachteile. Bei den Passagieren ankommen dürfte die Steuersenkung. Der Preisvorteil könnte aber beispielsweise durch steigende Kerosingebühren schnell wieder zunichte gemacht werden. Aus Berlin, Dirk Zeitler.
1: Bei einem Cyberangriff auf einen externen Dienstleister deutscher Kliniken sind Daten zehntausender Patientinnen und Patienten gestohlen worden. Allein die Uniklinik Köln meldet rund 30.000 Betroffene. In Baden-Württemberg wurden Daten von mehr als 72.000 Personen der Unikliniken Freiburg, Ulm, Heidelberg und Tübingen erbeutet. Gestohlen wurden etwa Namen, Geburtsdaten und Adressen, teils auch Rechnungsdaten mit Hinweisen auf Diagnosen und Behandlungen. Die Kliniken

0: betonen Patientenversorgung und klinische Systeme waren zu keinem Zeitpunkt betroffen. Jeder vierte Verbraucher in Deutschland hat Chatbots wie ChatGPT schon um finanziellen Rat gebeten. Das zeigt eine Umfrage des Digitalverbandes Bitkom. Demnach sehen 56% KI bei Geldanlagen, Finanzplanung oder Kreditberatung als Chance, 40% als Risiko.
1: Die Umfrage macht deutlich, wie offen viele Verbraucher inzwischen für künstliche Intelligenz sind und wie hartnäckig zugleich die Vorbehalte bleiben. Bitkom-Präsident Wintergerst verweist darauf, dass Finanzen eine Vertrauensfrage sind und Anwendungen daher transparent, sicher und nachvollziehbar sein müssen. Beim Online-Banking ist die Digitalisierung längst Alltag. 84% nutzen digitale Angebote, meist per Smartphone-App. Thomas Bleskin, Nachrichtenredaktion.
0: Zum Handball. Der SC Magdeburg hat seinen ersten Meistermatchball genutzt und den vierten gesamtdeutschen Titelgewinn vorzeitig perfekt gemacht. Der souveräne Tabellenführer der Bundesliga gewann das Topspiel gegen Verfolger SG Flensburg-Handewitt in letzter Sekunde mit 31:30. Dadurch ist Magdeburg an den letzten drei Spieltagen von den Verfolgern nicht mehr einzuholen.
2: Das Wetter.
3: Sehr angenehm heute Nacht. Trocken und klar ist es. 7 bis 10 Grad haben wir. Das sind so Temperaturen, die hätten wir uns vor einer Woche noch tagsüber gerne gewünscht. Morgen dann viel Sonne und wir packen temperaturtechnisch nochmal richtig was drauf, bis zu 30 Grad.
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4: Hier die aktuelle Verkehrslage. A2 Dortmund-Oberhausen zwischen Kreuz Dortmund-Nordwest und Recklinghausen-Ost. 1 Kilometer Stau. Weiterhin auf der A44 Dortmund-Kassel zwischen Erwitte, Anröchte und Büren. 2 Kilometer stockender Verkehr, 20 Minuten Verzögerung. Und zusätzlich auf der A57 Köln-Krefeld zwischen Rastplatz, Morgensternsheide-Ost und Holzbüttgen. 1 Kilometer zähfließender Verkehr. Wir wünschen allen unterwegs gute Fahrt.
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3: Ist ein fettes Hoch aus Spanien, das uns da diese Hitze bringt und diese Wärme. Hat leider Gottes auch eine Portion Sahara-Staub mit im Gepäck. Ne? Also ich sag mal so, Autowaschen oder Fensterputzen nachher, das macht nicht wirklich Sinn. Entspannt euch lieber und habt eine gute Zeit. Claudia Löß hier, hallo, kommt gut durch die Nacht mit uns.

0: Bruce Hornsby.
1: The way it is. Was wird das für ein cooles Wochenende?
0: Mega Wetter.
1: Ja, und wir hier im Radio, wir liefern das Programm dazu mit ganz viel Comedy, das ganze Pfingstwochenende über. Was braucht man auch mehr, ne, bei so einem Wetter? Unter anderem dabei der Mann, der früher ganz gerne mal Taxi gefahren ist.
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4: Ja, nee, ist klar.
5: Wann seid ihr eigentlich das letzte Mal Taxi gefahren? Ja, ich muss ja dauernd. Und genau an den Taxis siehst du, wie sich unser Land verändert hat. Früher war es doch so, du hast die 5000 gewählt und dann kam einfach ein Mercedes. Taxi war Mercedes, das war immer so. Das war ein ungeschriebenes Gesetz. Dann saß da auch einer am Steuer, der alles im Griff hatte. Nicht nur das Auto, sondern die ganze Stadt. Der kannte nicht nur jede Adresse, der wusste auch, was da hinter den Türen abgeht. Ja, der wusste bei jedem, wo die Leichen im Keller liegen. So ein Sheriff halt. Damals hast du auch im Taxi noch geraucht. Ja, ob du wolltest oder nicht. Ja, einfach weil er geraucht hat. Ja, aber trotzdem hat man sich bei dem Kollegen irgendwie sicher und geborgen gefühlt in seinem Benz. Heute, du rufst ja gar nicht mehr an, du drückst auf die App, um Wagen zu bestellen. Dann kommt da so ein Hammerwerfer im Seat Alhambra oder so. Sobald du die Adresse gesagt hast, macht sich vorne panische Ahnungslosigkeit breit. Nach 10 Minuten auf dem Handy rumtippen, fragt er dich dann, wie komme ich da hin? Ja, mit dem Taxi? In dem Moment reicht er meistens sein Handy nach hinten mit den Worten, gib du mal ein. Meistens steige ich dann einfach mit dem Handy aus und laufe Richtung Straßenbahn. Gibt zwar meistens Ärger, aber so kommt der Kollege.

0: Das Wetter.
1: Eine ruhige, klare, angenehme Nacht. Wir freuen uns auf viel Sonne morgen. Die Temperaturen klettern bis auf die 30 Grad Marke. Ein Hoch aus Spanien sorgt für stabiles Wetter für das ganze Pfingstwochenende.
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2: A44 Dortmund-Kassel zwischen Erwitte-Anröchte und Büren. 1 Kilometer Stau, 10 Minuten Zeitverlust. Und A57 Köln-Krefeld zwischen Rastplatz Morgensternsheide-Ost und Holzbüttgen. 1 Kilometer stockender Verkehr. Wir wünschen allen unterwegs gute Fahrt.
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1: Da sind wir. Hallo zusammen. Kommt gut durch die Nacht. Claudia Löwes hier. Hallo.

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1: Ich bin David Riemer. Ab Juli wird bei Flügen aus Deutschland weniger Ticketsteuer fällig. Der Bundestag hat am Abend eine entsprechende Gesetzesänderung verabschiedet. Je nach Strecke sinkt die Abgabe pro Flug um 2,50 Euro bis 11,40 Euro. Ob Tickets dadurch günstiger werden, ist allerdings unklar. Wegen stark gestiegener Kerosinpreise gilt es als zweifelhaft, dass Airlines die Ersparnis an Kunden weitergeben. Experten sollen der Bundesregierung demnächst Vorschläge für eine Großreform der Rente vorlegen. Vorher löst schon ein Bildbericht über eine mögliche Anhebung des Renteneintrittsalters auf 70 Jahre Diskussionen aus. Wer ab den 2060er Jahren in Rente geht, für den würden die 70 gelten, hieß es darin. Betroffen wären damit die ab 1990 Geborenen. Es gab allerdings schnellen Widerspruch aus der Bundesregierung und von den Mitgliedern der vertraulich tagenden Kommission. Alle machten deutlich, dass bisher nichts entschieden sei. Nach dem Einsturz eines Wohnhauses in der sächsischen Stadt Görlitz ist in den Trümmern eine dritte Leiche gefunden worden. Es handle sich mit hoher Wahrscheinlichkeit um den vermissten 48-Jährigen, teilte die Polizei mit.
2: Nach den drei Vermissten war unermüdlich gesucht worden. Mit Spürhunden, teils arbeiteten die Einsatzkräfte sich auch mit Schaufeln und bloßen Händen durch den Trümmerberg. Zwei Leichen waren bereits geborgen worden. Zwei Frauen aus Rumänien, die als Touristinnen nach Görlitz kamen, 25 und 26 Jahre alt. Das Haus mit Miet- und Ferienwohnungen war am Montagabend eingestürzt. Vermutet wird ein Gasleck. Babette Büchner, Nachrichtenredaktion.
1: Wer fährt für Deutschland zur Fußball-Weltmeisterschaft? Das wurde nun geklärt. Im Fokus stand vor allem die Torhüterposition. Kollege Thomas Thonfeld, Manuel Neuer kehrt nach seinem selbst erklärten

0: Rücktritt also zurück ins Tor der Nationalmannschaft. Wie hat denn der Bundestrainer seine Kehrtwende in der Torhüterfrage begründet?
1: Ja, mit Neuers Aura, die der Mannschaft helfen und natürlich die Gegner beeindrucken soll.
2: Was den Manu einfach umgibt, das habe ich nicht. Das hat der Olli dann auch weniger, weil er einfach, er hat Titel, extrem viele Titel, er hat eine Aura, er hat einen extrem großen Namen.
1: Für Oliver Baumann war die Nachricht natürlich ein Schlag, das räumt Nagelsmann auch ganz offen ein, aber der sei ein super Teamplayer und eine Weltklasse 1B-Lösung.
0: Vielen Dank, Thomas Thonfeld.
3: Das Wetter.
4: Sternenklar ist es heute Nacht. Angenehme Temperaturen, 7 bis 10 Grad haben wir es. Morgen starten wir dann mit viel Sonne in den Tag. Es wird richtig warm. Man kann es sich kaum vorstellen, aber wir kratzen an der 30-Grad-Marke.
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5: A57 Köln-Krefeld. Zwischen Rastplatz Morgensternsheide Ost und Holzbüttgen. 1 Kilometer Stau. Wir wünschen allen unterwegs gute Fahrt.
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4: Claudia Löß hier. Hallo zusammen. Jede Menge frische Musik in dieser Stunde. Felix Jähn und Ray Dalton spiele ich. Miles Smith, die neue habe ich auch. Aber ich freue mich auch sehr auf diese schöne Rockballade von 2006. Snow Patrol und Chasing Cars. Gleich für euch. Hier ist mal Leonie. Hallo zusammen.
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0: Eieiei. Das hier ist aber wirklich sehr, sehr unangenehm. Was war denn da los, bitte schon, bei den britischen Kollegen Radio Caroline? Das ist ein britischer Radiosender und die haben fälschlicherweise den Tod von König Charles vermeldet. Ja, alle britischen Radiosender sind ja ausgestattet mit so einem, ja, mit so einer Art automatisiertem Programm. Das wird dann aktiviert, wenn eben im Fall der Fälle die Majestät verstirbt. Und das ist versehentlich ausgelöst worden. Es war ein Computerfehler.
1: This is Radio Caroline. We have suspended our normal programs until further notice, as a mark of respect following the passing of His Majesty King Charles III.
0: Mein Gott, das ist so unfassbar unangenehm. Der Chefredakteur von Radio Caroline hat sich mittlerweile bei den Hörern und auch beim König für die Panne entschuldigt. Ja, das ist Technik. Machst du nix.
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0: bei uns.
1: Und Niall Horan, Drive Safe.
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0: Das Wetter.
1: Sehr angenehm heute Nacht. Trocken und klar ist es. 7 bis 10 Grad haben wir. Das sind so Temperaturen, die hätten wir uns vor einer Woche noch tagsüber gerne gewünscht. Morgen dann viel Sonne und wir packen temperaturtechnisch nochmal richtig was drauf, bis zu 30 Grad.
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2: A30 Osnabrück-Bad Oeynhausen zwischen Bad Oeynhausen Ost und Kreuz Bad Oeynhausen. 2 Kilometer Stau. Wir wünschen allen unterwegs gute Fahrt.
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1: Claudia Löß hier. Hallo zusammen. Rihanna spiele ich euch jetzt gleich. Die hatte ein weiteres neues Tattoo jetzt. Ein ganz persönliches. Sie hat sich die Kritzelei ihrer Kinder stechen lassen. Ja, in die linke Kniekehle. Hallo, das ist doch echte Mutterliebe, oder?

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0: Madonna und Sabrina Carpenter. Bring Your Love.

0: Swift ist das für euch?
1: Gleich neue Musik von Madonna und Sabrina Carpenter. Also, wer bei dem Wetter in den nächsten Tagen den Grill nicht rausholt, ich weiß nicht, der holt den vermutlich nie raus. Ja, was gibt's Schöneres, als da draußen zu hocken auf der Terrasse mit Freunden, mit der Familie? Ach, herrlich, ja, dieser würzige Geruch von verbranntem Fleisch. Sehr gesellig. Wenn dieser eine Typ nicht immer da wäre. Es gibt den einfach auf jeder Grillfete, der einfach alles besser weiß. Kollege Gavin Zimmer ist auch maximal genervt von mir.
2: Ja, die haben ja an so einem Grillabend nichts Besseres zu tun, als dich die ganze Zeit von der Seite irgendwie blöd anzulabern.
3: Also, ich wollte ja nichts sagen, weil wir ja nicht so als Besseres dastehen. Ich glaube, die Zwiebel brennt ein bisschen an.
2: Oh ja. Die hören auch nicht auf. Ja, da kommen dann so Sätze wie, ja, ich würde ja mal nachher salzen. Ne? Ja. Sag mal, wie oft willst du das Kotelett eigentlich noch umdrehen? Das stresst doch die Fasern.
4: Bratwurst braucht sehr niedrige Hitze. Dann machen die meisten falsch, dass sie dann hier volle Kanne aufdrehen und sich wundern, warum die außen schwarz wird und innen noch gar nicht warm ist.
2: Sie können es einfach nicht lassen, da kommt schon wieder was. Ne? Packst du das bitte in Alufolie, das muss doch ruhen. Ach, ruhen, ja, hör mal, dann leg dich doch am besten direkt dazu. Ich habe noch genug Alufolie. Der Tisch und der Grill, das sind zwei verschiedene Tanzbereiche. Und wenn derjenige oder diejenige am

0: Grill leicht in so ein kleines Glutnest pustet und dann zu niemandem Bestimmten sagt, der Grill ist gleich soweit, dann will der oder diejenige keine Antwort. Er will Ruhe und ab und zu ein Kaltgetränk gebracht bekommen und dann Abflug. Wenn ich noch einmal höre, hast du auch ein bisschen Fleur de Sel und griechisches kaltgepresstes Olivenöl für das Baguette? Gibt es als Antwort, wofür? Für das Kräuterbutterbaguette oder was? So, jetzt aber mal Spaß beiseite. Wir brauchen eine Lösung. Was machen wir also mit den Barbecue-Besserwissern? Ja, am liebsten eine kalte Thüringer mit Glibber dran quer durchs Gesicht peitschen. Geht natürlich nicht. Aber man hat ja als Grillmeister es in der Hand, wer das Stück mit dem höchsten Acrylamidgehalt bekommt.
1: Guck mal, jetzt lass alles anbrennen.
0: Also, lasst es euch schmecken.

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1: Ich bin David Riemer. Bei Flügen aus Deutschland wird ab Juli weniger Ticketsteuer fällig. Der Bundestag hat am Abend eine Gesetzesänderung beschlossen. Dadurch sinkt die Abgabe je nach Strecke um einen Betrag zwischen 2,50 Euro und 11,40 Euro pro Flug.
2: Der Luftverkehr in Deutschland stagniert. Die Luftverkehrsbranche sieht dafür in der Ticketsteuer zusammen mit ebenfalls stark gestiegenen Gebühren für Passagierkontrollen und Flugsicherungen einen Hauptgrund. Für sie ist die aktuelle Absenkung aber nur ein notwendiger erster Schritt gegen bestehende Wettbewerbsnachteile. Bei den Passagieren ankommen dürfte die Steuersenkung. Der Preisvorteil könnte aber beispielsweise durch steigende Kerosingebühren schnell wieder zunichte gemacht werden. Aus Berlin Dirk Zeitler.
1: Während in Deutschland US-Soldaten abgezogen werden sollen, will US-Präsident Trump zusätzlich 5000 Streitkräfte nach Polen entsenden. Das kündigte Trump auf der Plattform Truth Social an.
3: Trump begründet die Entscheidung mit seinem guten Verhältnis zum polnischen Präsidenten. Aber konkret über das Wann und Wo dieser Verlegung von US-Soldaten wurde er nicht. Der Abzug von 5000 US-Soldaten aus Deutschland hat nach Ansicht Polens eine Neuorganisation der amerikanischen Truppen in Europa zur Folge. Dies könnte dazu führen, dass andere Brigaden in andere Länder geschickt werden, hieß es aus Warschau. Vor 3 Wochen hatte das Pentagon den Abzug von rund 5000 US-Soldaten aus Deutschland befohlen. Aus den USA, Tina Eck.
1: Bei einem Cyberangriff auf einen externen Dienstleister deutscher Kliniken sind Daten zehntausender Patientinnen und Patienten gestohlen worden. Allein die Uniklinik Köln meldet rund 30.000 Betroffene. In Baden-Württemberg wurden Daten von mehr als 72.000 Personen der Unikliniken Freiburg, Ulm, Heidelberg und Tübingen erbeutet. Gestohlen wurden etwa Namen, Geburtsdaten und Adressen, teils auch Rechnungsdaten mit Hinweisen auf Diagnosen und Behandlungen. Die Kliniken betonen, Patientenversorgung und klinische Systeme waren zu keinem Zeitpunkt betroffen. Zum Fußball. Bundesligist VfL Wolfsburg ist im Relegationsspiel gegen den Zweitligisten SC Paderborn nicht über ein torloses Unentschieden hinausgekommen. Die Niedersachsen konnten beim 0:0 den Heimvorteil gegen den Zweitliga-Dritten nicht nutzen und müssen weiter um ihren Verbleib in der Bundesliga zittern. Das Rückspiel ist am kommenden Montag in Paderborn.